0: stehe somit aktuell nur noch einer Minderheitsregierung vor, hieß es. Die sogenannte Brombeer-Koalition hatte bisher 44 von 88 Sitzen. Vorher hatten sich die anderen BSW-Abgeordneten für einen Verbleib in der Koalition ausgesprochen und sich damit der Forderung des Bundesvorstandes widersetzt, das Regierungsbündnis zu verlassen. Hintergrund dieser Forderung ist der Entzug von Vogts Doktortitel durch die TU Chemnitz. In den Gesprächen über einen Friedensplan für den Gazastreifen gibt es nach wie vor keinen Durchbruch. Der US-Sondergesandte Kushner kam am Mittag mit Israels Ministerpräsident Netanyahu zusammen. Anschließend war zwar von der Bildung zweier Arbeitsgruppen die Rede, Netanyahu wolle aber weder die Angriffe im Gazastreifen einstellen, noch die israelische Armee zurückziehen. Gleichzeitig lehnt es die Hamas bislang ab, ihre Waffen abzugeben. Nach einem Zwischenfall am Münchner Flughafen mit einer Boeing 787-9 hat die zuständige Bundesstelle Untersuchungen eingeleitet. Laut der Behörde wird unter anderem der Flugschreiber ausgewertet. Die Boeing der Vietnam Airlines war am Wochenende über das Ende der Startbahn hinausgerast und erst danach abgehoben. Die Maschine kehrte nach München zurück. Bei der Landung stieg Rauch am Fahrwerk auf. Verletzt wurde niemand. Die Fluggesellschaft bestätigte einen technischen Defekt. Das waren die Nachrichten. Das Wetter in Deutschland. Häufig trocken, von Westen später Regen, im Südosten länger anhaltender Regen bei 17 bis 8 Grad. Tagsüber Schauer oder Gewitter, auch trockene und freundliche Phasen, bei Höchstwerten bis 17 Grad im Erzgebirge und 30 Grad am Oberrhein. Am Mittwoch viel Regen, später teilweise trocken, 19 bis 30 Grad. Am Donnerstag Schauer, teilweise Gewitter, gebietsweise auch freundliche Phasen, bei 20 bis 27 Grad. Es ist 2.03 Uhr.
1: Vielen Dank an die Kollegen von den Nachrichten. Und wir machen gleich weiter mit einer Sofortmeldung. Achtung, Falschfahrer auf der A9 München-Nürnberg unterwegs. Zwischen München-Schwabing und Kreuz München-Nord kommt Ihnen aktuell ein Falschfahrer entgegen. Fahren Sie äußerst rechts und überholen Sie nicht. Auf der A9 München-Nürnberg zwischen München-Schwabing und Kreuz München-Nord ist ein Falschfahrer unterwegs. Vorsicht bitte in beiden Richtungen. Weiter geht's mit einer amtlichen Gefahrenmitteilung. Wegen aktueller Waldbrände in Belgien, Teilen von Rheinland-Pfalz, Baden-Württemberg, Nordrhein-Westfalen, Hessen und Saarland kann es zur Rauchbildung und Brandgeruch kommen. Bitte halten Sie in den Bereichen dort Fenster und Türen geschlossen. Lüftungsanlagen schalten Sie bitte aus, sowie auch Klimaanlagen. Zurück zu den Straßen. A2 Dortmund-Hannover zwischen Lünen-Süd und Kamen-Bergkamen. Nach einem Unfall in beiden Richtungen, Fahrbahn weiterhin gesperrt. Eine Umleitung führt über die U42 und die U65A. A61 Mönchengladbach-Venlo zwischen Kreuz Mönchengladbach und Mackenstein. In beiden Richtungen wegen Brückenbauarbeiten die Fahrbahn bis 5 Uhr gesperrt. Berlin, A111 stadteinwärts. Da ist wegen einer Ölspur zwischen Schulzendorfer Straße und Weidmannslusterdamm die Fahrbahn aktuell gesperrt.
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1: Freue mich, dass Sie am Radio sind. Herzlich willkommen am Mikrofon Ronny Krappmann.

Magier von Alvaro Soler in der ARD nach 2.11 Uhr. Schön, dass Sie im Radio sind. Und für alle die, die gerade ja unterwegs sind, weil sie arbeiten, weil sie tja, zu tun haben, sich engagieren. Und die seien mal ganz, ganz herzlich an der Stelle erwähnt und gegrüßt. Und auch vielen, vielen herzlichen Dank für Ihre Zuschriften hier zum Thema Gefühle. Und was macht das alles mit uns? Was bewegt Musik? Wie gehen wir denn mit Gefühlen, die in uns ausgelöst werden, um? Und da hat auch die Margit geschrieben, dass sie ganz, ganz große Gefühle hat bei einem ganz speziellen Song. Und rein zufällig, muss ich sagen, wirklich zufällig, ist er gleich am Start hier. Sie verbindet damit ganz, ganz viel, weil irgendwie er sie damals, als sie ihn das erste Mal im Radio gehört hat, sehr geflasht hat. Die Rede ist von Seven Seconds, Yasun Dur und Nini Cherry. Besonderer Song. Auch für mich, als ich begonnen habe mit Radio, vor vielen, vielen Jahren, war das einer der ersten Songs, die ich gespielt habe. Und ich war hin und weg. Und deswegen freue ich mich sehr, dass ich ihn jetzt nochmal spielen kann. Hier ist Seven Seconds.

Musik von Johnny Hates Jazz in der ARD Hitnacht. Um 2.23 Uhr machen wir jetzt einen Ausflug in die 80er Jahre und da gab es so einige coole Sachen. Zum Beispiel Miami Vice oder auch berühmte Tatorte mit Szymanski. Und manchmal gab es dazu auch noch coole Musik von dem einen oder anderen Künstler. Tja, und dieser hier, Klaus Lage, der hat Musik geschrieben, die oft auch für Filme verwendet worden ist. Und es gibt einen Titel, den hat er ganz lange immer sehr gern gesungen und der wird auch immer noch sehr, sehr oft gespielt. Der heißt Monopoly und den gibt es jetzt hier bei uns in der ARD-Hitnacht. Ein Klassiker aus den 80ern.

2:31, eine Minute nach 3:30. Hier ist der Verkehrsservice in der ARD-Hitnacht. Gute Meldung, der Falschfahrer hat die Strecke um München herum verlassen. Sie haben wieder eine gute und freie Fahrt hoffentlich.

0: Eine amtliche Gefahrenmitteilung wegen aktueller Waldbrände in Belgien, Teilen von Rheinland-Pfalz, Baden-Württemberg, Nordrhein-Westfalen, Hessen und Saarland kommt es zur Rauchbildung und Brandgeruch. Bitte Vorsicht, Fenster geschlossen halten, Klima- und Lüftungsanlagen bitte ausschalten. Soweit dieser Hinweis. Wir schauen weiterhin auf die Straßen A2 Dortmund Hannover zwischen Lünen Süd und Kamenberg Kamen. Nach einem Unfall in beiden Richtungen immer noch die Fahrbahn gesperrt. Es gibt eine Umleitung über die U42 und die U65A. A61 Mönchengladbach-Venlo zwischen Kreuz Mönchengladbach und Mackenstein. In beiden Richtungen Brückenbauarbeiten noch bis 5 Uhr Fahrbahn gesperrt. Und Berlin A111 stadteinwärts, da ist eine Ölspur zwischen Schulzendorfer Straße und Weidmannslosterdamm. Die Straße ist aktuell gesperrt. Soweit unser Blick auf die Straßen in Deutschland.
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1: Um 3 Uhr mit Ronald Lessig. Im belgischen Naturschutzgebiet Hohes Venn kämpfen Feuerwehrleute weiter gegen die Brände. Aus dem deutschen Grenzgebiet hieß es am Abend, die Brandlinie sei mehr als 2 Kilometer entfernt. Aus der Nachrichtenredaktion Konstanze Semidey.
2: Laut Feuerwehr Monschau ist die Situation dort derzeit relativ entspannt. Ein Sprecher sagte, man sei vor die Lage gekommen. Dennoch würden die Einsatzkräfte von Feuerwehr, Technischem Hilfswerk und Polizei die ganze Nacht über im Einsatz sein. Zuvor hatten etwa 30 Anwohner aus einem Ortsteil von Monschau ihre Wohnungen verlassen müssen. Sie können auch immer noch nicht zurück. Der Waldbrand im Hohen Venn ist einer der größten in der belgischen Geschichte. Etwa 3000 Hektar Fläche wurden innerhalb weniger Tage zerstört. Da der Boden aus Torf besteht, ist die Bekämpfung des Feuers besonders schwierig.
1: In Thüringen bröckelt die sogenannte Brombeer-Koalition. Zwei Landtagsabgeordnete des BSW haben dem Regierungsbündnis mit CDU und SPD ihre Unterstützung entzogen. Aus der Nachrichtenredaktion Jonas Valentin Weber.
3: Anke Wirsing und Sven Künzel erklärten am späten Abend, dass sie Ministerpräsident Vogt nicht mehr mittragen. Damit kamen sie einer Forderung des Bundesvorstands nach. Dieser hatte vorgeschlagen, den CDU-Politiker durch einen überparteilichen Ministerpräsidenten zu ersetzen. Die übrige BSW-Fraktion hatte vorher dafür gestimmt, die Regierungszusammenarbeit mit CDU und SPD fortzusetzen. Bisher kam die Brombeer-Koalition schon nur auf 44 von 88 Sitzen im Erfurter Landtag. Hintergrund ist, dass die TU Chemnitz Vogt seinen Doktortitel entzogen hatte. Ihm wird vorgehalten, unsauber gearbeitet zu haben.
1: In London haben tausende Menschen an einer Mahnwache für den verstorbenen Cambridge-Professor Jason Arday teilgenommen. Aufgerufen hatte eine Antirassismus-Organisation. Jason Arday hatte als jüngster schwarzer Professor in der Geschichte der Elite-Uni für Aufmerksamkeit gesorgt. Nachdem zahlreiche Medien über Plagiatsvorwürfe berichtet hatten, war der 41-Jährige zurückgetreten. Am Freitag wurde er tot aufgefunden. Die Familie und auch der Kanzler der Uni Cambridge sprachen von einer rassistischen Hetzjagd. Gut 2 Wochen nach Kritik an FIFA-Präsident Infantino hat sich der Fußballweltverband von seinem Betriebsdirektor Kevin Lamour getrennt. Offiziell bedankte sich die FIFA für die 2-jährigen Dienste. Ansonsten werde zum Thema kein weiterer Kommentar abgegeben. Lamour hatte sich mit einem offenen Brief gegen das Vorhaben Infantinos gestellt, Anteile an der Fußball-WM und anderen Turnieren an Investoren zu verkaufen. Nach massivem Widerstand hat Infantino seine Investorenpläne inzwischen verworfen. Das waren die Nachrichten. Das Wetter in Deutschland. Tagsüber Schauer und einzelne Gewitter, auch trockene und freundliche Phasen, bei 17 Grad im Erzgebirge und 30 Grad am Oberrhein. Am Mittwoch viel Regen, später trocken, 19 bis 30 Grad. Es ist 3.03 Uhr.
4: Zeit, um auf die Straßen zu schauen. Hallo lieber Autofahrer, hier ist der Verkehrsservice in der ARD-Hitnacht. A2 Dortmund-Hannover zwischen Lünen-Süd und Kamenberg-Kamen nach einem Unfall in beiden Richtungen Fahrbahn gesperrt. Eine Umleitung führt über die U42 U65A. A8 Salzburg Richtung München zwischen Anger und Neukirchen nach einem Unfall aktuell Fahrbahn gesperrt. A61 Mönchengladbach-Venlo zwischen Kreuz Mönchengladbach und Mackenstein. In beiden Richtungen wegen Brückenbauarbeiten. Fahrbahn gesperrt, das Ganze noch bis 5 Uhr. Berlin, die A111 ist stadteinwärts wegen einer Ölspur zwischen Schulzendorfer Straße und Waldmannslosterdamm gesperrt. Soweit unser Blick auf die Straßen in Deutschland.
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4: 3.03 Uhr inzwischen. Ha, jetzt kann man so reinstarten, neuen Tag. Und auch guten Morgen sagen. Am Mikrofon Ronny Krabmann.

Leo Sayer in der ARD-Hitnacht zu hören mit When I Need You, ein Klassiker bei uns im Programm. Und die Zuschriften, die reißen nicht ab, was mich sehr freut. Ich lese gern alles, was Sie so auf dem Herzen haben über Ihre Gefühle und das, was man die macht mit der Musik und auch das Alltägliche und Ihre kleinen Geschichten. Sehr, sehr unterhaltsam und auch vielen Dank für Ihr Vertrauen, was Sie mir da entgegenbringen. Und für alle Trucker, die mir hier schreiben, schon mal eine gute Fahrt. Jungs, schön, dass ihr anhaltet, wenn ihr mir schreibt. Hat mir schon zwei Leute geschrieben, sie sind extra auf dem Parkplatz, damit sie mir was schreiben können. Das macht ja auch richtig so, ne? Also nicht während der Fahrt hier irgendwie Handy benutzen. Das ist, glaube ich, keine gute Idee. Deswegen lieber einfach mal

Anhalten, aussteigen, ein paar Kniebeuge machen, kurze Nachricht schreiben, ein Käffchen trinken und dann weiterfahren. Also, gute Fahrt, Freddy. Ich brauche, glaube ich, einen Kaffee. Freddy, danke schön. Grüße nach Offenburg zurück und ich habe mich sehr gefreut. Tja, das ist live hier. Da kann man sich auch mal ein bisschen verheddern. Ich hole mir jetzt einen Kaffee und lese noch ganz schnell weiter hier und dann hören wir uns gleich wieder. Und bis dahin gibt es Musik von Soft Cell zum Beispiel oder auch hier den hier. 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

Hier ist die ARD-Hitnacht, 3.20 Uhr inzwischen, 10 Minuten vor 4. Guten Morgen allerseits. Schön, dass wir Sie begleiten dürfen zum Start in den neuen Tag. Ja, mit den Gefühlen, das ist schon so eine Sache. Manchmal überkommen sie einem bei einem schönen Titel oder bei einem tollen Film oder einfach, weil man ja einem geliebten Menschen in die Augen blickt und merkt und spürt, was er einem bedeutet. Geht dir das auch manchmal so? Naja, so ist das Leben, ne? Wir sind halt nicht aus Stein, wir sind Menschen, wir haben ein Herz, wir haben eine Seele und wenn man es zulässt, dann kann man eine ganze Menge erleben mit seinen eigenen Gefühlen, glauben Sie mir. Tainted Love, jetzt am Start, ein cooler Song von Softcell, Musik aus den 80ern, bei uns ganz, ganz hoch geschrieben.

0: Unverkennbar, der Sound von Mr. Chris de Burgh in der ARD Hitnacht. Und dann haben wir es 3.30 Uhr, halb drei, Quatsch, halb vier. Wir schauen auf die Straßen in Deutschland. 3.30 Uhr, halb vier. Hier ist der Verkehrsservice in der ARD Hitnacht. Noch einmal eine amtliche Gefahrmitteilung. Aktuelle Waldbrände in Belgien, in Teilen von Rheinland-Pfalz, Baden-Württemberg, Nordrhein-Westfalen, Hessen und dem Saarland. Dadurch kann es zu Rauchbildung und Brandgeruch kommen. Bitte lassen Sie die Fenster und Türen geschlossen, schalten Sie Klima- und Lüftungsanlagen aus. Wir blicken auf die Straßen A2 Dortmund-Hannover zwischen Lünen-Süd und Kamenberg-Kamen. Nach einem Unfall in beiden Richtungen Fahrbahn gesperrt. Eine Umleitung führt über die U42 und U65. A8 Salzburg Richtung München. Zwischen Anger und Neukirchen nach einem Unfall Fahrbahn gesperrt. Umleitung führt über die U4. A61 Mönchengladbach-Venlo zwischen Kreuz Mönchengladbach und Mackenstein. Beide Richtungen wegen Brückenbauarbeiten gesperrt. Das Ganze bis 5 Uhr. A66 Fulda Richtung Frankfurt zwischen Neuhof Nord und Neuhof Süd wegen einer Person im Tunnel. Der Tunnel aktuell gesperrt. Vorsicht! Berlin A111, da ist stadteinwärts wegen einer Ölspur zwischen Schulzendorfer Straße und Waldmannsloster Damm die Fahrbahn gesperrt. Soweit unser Blick auf die Straßen in Deutschland.
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0: Guten Morgen wünscht Ronny Krappmann.

On the Radio, Donna Summer, hier bei uns im Radio in der ARD Hitnacht. Tja, manchmal schicken einen die Gefühle auch so ein bisschen auf andere Wege. Kennen Sie das? Man hat so eine Gefühlsschwankung und sagt sich, wo geht denn das jetzt hin? Was mache ich denn jetzt? Und dann überlegt man so und dann fährt man vielleicht so im Auto oder ist unterwegs und macht rein zufällig das Radio an. Und dann wird einem die Antwort wahrlich abgenommen. Funktioniert, glauben Sie mir. Ich muss nicht sagen, glauben Sie mir, ist Quatsch. Also lassen Sie sich ganz so einfach drauf ein. Weil jetzt kommt ein Mann, der das ausprobiert mit den anderen Wegen. Und war dann nicht mal ganz unerfolgreich. Und was er da so erlebt hat und was ihn bewegt, gefühlstechnisch, das hat er in eine gute Musik verpackt und in einen guten Text und das Ganze auch noch gesungen. Hier ist er. Hier ist Andreas Burani mit Auf anderen Wegen.

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1: Um 4 Uhr mit Ronald Lessig. Beim Deutschen Zentrum für Luft- und Raumfahrt in Kochstedt in Sachsen-Anhalt wird heute ein neues Technologiezentrum zur Drohnensicherheit eingeweiht. Zur Eröffnung werden unter anderem Bundesinnenminister Dobrindt und Bundesforschungsministerin Beer erwartet. Was das neue Zentrum leisten soll, berichtet Birte Sönnigsen in Berlin.
2: Hier soll neue Drohnentechnik erforscht und entwickelt werden und am Flughafen Magdeburg-Kochstedt auch direkt in der Praxis getestet werden. Ziel ist es, mit der rasanten technischen Entwicklung im Bereich der Drohnen mitzuhalten. Unterschiedliche Drohnentypen mit Sensoren zu erkennen, wird immer komplizierter. Und KI-gesteuerte Drohnen können inzwischen auch Ziele ansteuern, selbst wenn man versucht, sie mit einem Störsender davon abzuhalten. Das Zentrum soll also dabei helfen, dass Deutschland beim technischen Wettrüsten mit Drohnen mithalten kann.
1: In Belgien, nahe der deutschen Grenze, kämpft die Feuerwehr weiter gegen die verheerenden Feuer im Naturschutzgebiet Hohes Venn. Auch etwa 240 deutsche Einsatzkräfte sind in mehreren Schichten im Einsatz. Die Brandlinie sei gut 2 Kilometer von der Grenze entfernt, hieß es zuletzt von der Feuerwehr der Stadt Monschau in Nordrhein-Westfalen. Weil der Wind wieder zunehmen soll, werde engmaschig kontrolliert. In Thüringen bröckelt die sogenannte Brombeerkoalition. 2 Landtagsabgeordnete des BSW haben dem Regierungsbündnis mit CDU und SPD ihre Unterstützung entzogen. Aus der Nachrichtenredaktion Jonas Valentin Weber.
3: Anke Wirsing und Sven Künzel erklärten am späten Abend, dass sie Ministerpräsident Vogt nicht mehr mittragen. Damit kamen sie einer Forderung des Bundesvorstands nach. Dieser hatte vorgeschlagen, den CDU-Politiker durch einen überparteilichen Ministerpräsidenten zu ersetzen. Die übrige BSW-Fraktion hatte vorher dafür gestimmt, die Regierungszusammenarbeit mit CDU und SPD fortzusetzen. Bisher kam die Brombeer-Koalition schon nur auf 44 von 88 Sitzen im Erfurter Landtag. Hintergrund ist, dass die TU Chemnitz Vogt seinen Doktortitel entzogen hatte. Ihm wird vorgehalten, unsauber gearbeitet zu haben.
1: In London haben tausende Menschen an einer Mahnwache für den verstorbenen Cambridge-Professor Jason Erday teilgenommen. Aufgerufen hatte eine Antirassismus-Organisation. Jason Erday hatte als jüngster schwarzer Professor in der Geschichte der Elite-Uni für Aufmerksamkeit gesorgt. Nachdem zahlreiche Medien über Plagiatsvorwürfe berichtet hatten, war der 41-Jährige zurückgetreten. Am Freitag wurde er tot aufgefunden. Die Familie und auch der Kanzler der Uni Cambridge sprachen von einer rassistischen Hetzjagd. Das waren die Nachrichten. Das Wetter in Deutschland. Tagsüber Schauer und Gewitter, auch trockene und freundliche Phasen bei bis zu 17 Grad im Erzgebirge und 30 Grad am Oberrhein. Am Mittwoch viel Regen, später trocken 19 bis 30 Grad. Am Donnerstag Schauer bis 27 Grad. Es ist 4.03 Uhr.
4: Guten Morgen, liebe Autofahrer. Wir schauen gemeinsam auf die Straßen in Deutschland. Es geht los mit der A2. Und zwar Dortmund-Hannover. Zwischen Lünen-Süd und Kamenberg kamen nach einem Unfall in beiden Richtungen Fahrbahn gesperrt. Es gibt eine Umleitung und die führt über die U42 und U65A. A61 Mönchengladbach-Venlo. Zwischen Kreuz Mönchengladbach und Mackenstein. In beiden Richtungen wegen Brückenbauarbeiten bis 5 Uhr die Fahrbahn gesperrt. Und Berlin A111, da ist stadteinwärts wegen einer Ölspur zwischen Schulzendorfer Straße und Waldmannsloster Damm die Stadtautobahn gesperrt. Soweit unser Blick auf die Straßen in Deutschland. Gute Fahrt.
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4: Auf geht's. Guten Morgen wünscht Ronny Krattmann.

Inzwischen 4.21 Uhr. In 9 Minuten ist es 4:30. Wir wünschen einen guten Start in den neuen Tag und freuen uns, dass Sie am Radio sind und dass Sie uns begleiten in diesen neuen Tag hinein. Seien Sie uns herzlich willkommen.

0: Klassiker aus den 80ern. Imagination mit Just an Illusion in der ARD Hitnacht. Und hier ist der Verkehrsservice in der ARD Hitnacht mit einer Sofortmeldung. Achtung, Falschfahrer unterwegs auf der B51 A43 Osnabrück-Münster zwischen Auffahrt Weseler Straße und Kreuz Münster Süd kommt Ihnen aktuell ein Falschfahrer entgegen. Fahren Sie äußerst rechts und überholen Sie nicht. Auf der B51 A43 Osnabrück-Münster zwischen Auffahrt Weseler Straße und Kreuz Münster Süd ist ein Falschfahrer unterwegs. Vorsicht in beiden Richtungen. A2 Dortmund-Hannover zwischen Lünen Süd und Kamenberg-Kamen nach einem Unfall in beiden Richtungen Fahrbahn gesperrt. Die Umleitung führt über die U42 und U65A. A61 Mönchengladbach-Venlo zwischen Kreuz Mönchengladbach und Mackenstein. In beiden Richtungen wegen Brückenbauarbeiten bis 5 Uhr die Fahrbahn gesperrt. Berlin A111 ist stadteinwärts wegen einer Ölspur zwischen Schulzendorfer Straße und Waldmannslusterdamm aktuell gesperrt. Soweit unser Blick auf die Straßen in Deutschland.
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Hier ist der Verkehrsfunk in der ARD-Hitnacht. Nochmal mit einer Sofortmeldung. Achtung! Falschfahrer auf der B51 A43 Osnabrück-Münster unterwegs. Zwischen der Auffahrt Weseler Straße und Kreuz Münster-Süd kommt Ihnen noch immer ein Falschfahrer entgegen. Fahren Sie bitte äußerst rechts und überholen Sie nicht. Ich wiederhole. Auf der B51 A43 Osnabrück-Münster zwischen Auffahrt Weseler Straße und Kreuz Münster-Süd ist noch immer ein Falschfahrer unterwegs. Fahren Sie bitte äußerst vorsichtig und überholen Sie nicht.

Fool's Garden mit dem Lemon Tree und damit sagen wir nochmal guten Morgen Deutschland. Schön, dass Sie mit uns aufstehen. Es ist 4.52 Uhr, in 8 Minuten gibt es Nachrichten, Wetter und Verkehr und einige Morningshows werden schon übernehmen. Einige Stationen hier von der ARD-Hitnacht werden sich ausklinken und übernehmen dann die Landesprogramme. Gerade habe ich noch von Schwabenländle Post bekommen von der Hedwig und von Dieter. Die fahren heute quer durch Deutschland, besuchen Verwandtschaft und haben sich gefreut, dass sie so herzlich geweckt worden sind von uns. Na, das freut uns natürlich auch sehr. Das wollen wir ja gefühlvoll machen. War ja schließlich unser Thema in dieser Nacht. Die Gefühle, musikalisch und mit ihren Gedanken, die sie mir geschrieben haben. Dafür bedanke ich mich ganz, ganz herzlich. Denn das Verhalten eines Menschen ist ja bekanntlich immer seine Botschaft. Und ihre Botschaft heute, das war wirklich sehr, sehr liebevoll und einfach nur wunderbar. Herzlichen Dank, sagt Ronny Krabmann. Und nicht vergessen, im Leben kannst du

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1: Um 5 Uhr mit Christine Beith. Ein neues Forschungszentrum für Drohnensicherheit wird heute in Sachsen-Anhalt eröffnet. Am Standort des Deutschen Zentrums für Luft- und Raumfahrt in Kochstedt werden in Zukunft Technologien entwickelt und getestet, die gefährliche Drohnen besser erkennen und abwehren sollen. Birte Sönnigsen erklärt die Hintergründe.
2: Drohnen haben sich auch durch den Krieg Russlands gegen die Ukraine extrem weiterentwickelt. Sie können inzwischen teilweise Abwehrsysteme überwinden. KI-gesteuerte Drohnen können teilweise auch Ziele anfliegen, selbst wenn man versucht, sie mit einem Störsender davon abzuhalten. Das hatte der Innenminister Alexander Dobrindt ja nach dem Anschlag auf den Leipziger Flughafen auch angedeutet. Da hat er gesagt, diese Drohne sei gezielt so konzipiert gewesen, dass sie bestehende Drohnenabwehrmaßnahmen hätte umgehen können. Er spricht denn da auch von einem technischen Wettrüsten. Und um dabei Schritt halten zu können, soll dieses neue Forschungszentrum helfen.
1: Die Aufhebung des Lkw-Sonntagsfahrverbots hat laut Branchenvertretern bisher nicht zu deutlich mehr Verkehr auf den Straßen geführt. Der Vorstandssprecher des Bundesverbands Güterkraftverkehr und Logistik, Engelhardt, sagte der Rheinischen Post, in Nordrhein-Westfalen seien zwar etwas mehr Lkw unterwegs gewesen, in Bayern aber zum Beispiel kaum. Nicht nur Europa hat mit anhaltender Dürre zu kämpfen, sondern auch Teile der USA. Im Westen der Vereinigten Staaten ist der Wasserstand der Stauseen Lake Powell und Lake Mead auf einen Tiefststand gesunken, wie die Behörden mitteilten. Die beiden größten Stauseen des Landes sollen in der Region nicht nur die Wasser-, sondern auch die Stromversorgung sichern. Der Wasserstand liegt laut Behörden mittlerweile nur noch knapp über der Schwelle, ab der die Stromerzeugung beeinträchtigt wird. Bei der Hockey-Weltmeisterschaft haben die deutschen Männer Gastgeber Belgien mit 1:0 geschlagen. Damit stehen sie schon vor dem letzten Gruppenspiel in der nächsten Runde. Aus der Sportredaktion Christina Schröder.
3: Hart umkämpfte Duelle, hohe technische Finesse. Lediglich die Torchancen waren rar, beide Teams verteidigten höchst diszipliniert. Die zweite Hälfte begann wie die erste, bis Deutschland die erste Strafecke zog und Torschütze Jakob Briller souverän verwandelte. Im Schlussviertel erhöhten die Gastgeber den Druck noch einmal, doch das verjüngte deutsche Team strotzte vor Selbstbewusstsein, wehrte noch in der letzten Sekunde eine Strafecke der Gastgeber ab.
1: Zuvor haben die deutschen Hockeyfrauen 2:3 gegen Vize-Weltmeister Argentinien verloren. Das waren die Nachrichten mit Christine Beith.
4: Dankeschön und an Sie einen schönen guten Morgen um 5:03. Wir schauen auf die Straßen mit Simone.
5: Da sieht's gut aus. Schönen guten Morgen. Eine gute Fahrt wünschen wir.
4: Und ein bisschen Regen kommt heute auch nochmal.
5: Ja, immer mal wieder kann es den ein oder anderen Schauer geben. Teilweise gibt's auch lang anhaltenden Regen. Die Temperaturen, die bewegen sich im Laufe des Tages bei 17 Grad in Funkstadt. Rauschenberg im Landkreis Marburg-Biedenkopf werden es 13. In Brenzbach im Odenwaldkreis aber bis zu 24. Da krabbelt dann auf jeden Fall mal die Sonne raus. Und auch morgen bleibt's eher wechselhaft. Also Sonne und Wolken im Wechsel, Regen und Schauer sind mit dabei. 18 bis 27 Grad.
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4: Guten Morgen und ich weiß, der Tag wird für dich direkt richtig gut beginnen. Guck, was da für ein Lied kommt.
5: Ein richtig tolles. Ja? Und zwar von Eros Ramazzotti. Aha. Das ist super. Aha. Besser kann es nicht losgehen.
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0: Einen schönen guten Morgen mit Chris Rea und The Road to Hell. Ich habe es mal recherchiert, Simone. Das hat er tatsächlich, also die Idee zu dem Song ist ihm gekommen, als er in einem Megastau gestanden hat. Da dachte er, darüber muss ich, glaube ich, mal ein Lied machen. Wobei, da ist ein bisschen Gesellschaftskritik auch noch mit drin, aber grundsätzlich im Stau entstanden.
1: Das kann man durchaus nachvollziehen.
0: Ne? Ja. Ich habe es dann noch weiter recherchiert. Es ist nicht auf der A3 zwischen Seligenstadt und Offenbacher Kreuz entstanden.
1: Schade.
0: Sondern in London.

0: mit Queen in den Dienstagmorgen. Wir haben es jetzt 19 Minuten nach 5.
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0: Und der kommt diese Woche von Christoph Hartmann von der katholischen Kirche in Fulda.
2: Stabilität ist etwas, das wir oft erst dann schätzen, wenn sie fehlt. Das gilt für unseren Körper genauso wie für unser Leben. Jeder, der schon einmal Rückenschmerzen hatte oder nach einer Verletzung seine Muskeln wieder aufbauen musste, weiß, wie wichtig sie sind. Muskeln geben Halt. Sie tragen uns durch den Alltag und sorgen dafür, dass wir aufrecht stehen und sicher gehen können. Für mich endet dieser Gedanke aber nicht beim Körper. Er führt mich einen Schritt weiter zur geistigen Stabilität. Ein lieber Kollege hat einmal einen Satz gesagt, der mir bis heute im Gedächtnis geblieben ist. Danken schützt vor Wanken. Je länger ich darüber nachdenke, desto wahrer erscheint er mir. Dankbarkeit ist nämlich weit mehr als ein höfliches Danke. Sie verändert meinen Blick auf das Leben. Wer dankbar ist, nimmt wahr, was ihm geschenkt wird. Ich sehe meine Familie nicht mehr als Selbstverständlichkeit, sondern als Geschenk. Ich entdecke meinen Beruf neu und freue mich über die Menschen, mit denen ich zusammenarbeite. Ich nehme meine Freizeit bewusster wahr und genieße die Orte, an denen ich Kraft schöpfen kann. Vor allem aber verändert Dankbarkeit meinen Blick auf die Menschen. Ich nehme ihren Einsatz wahr, ihre Ideen, ihre Gedanken und ihre Talente. Mir wird bewusst, wie viele Menschen etwas zu meinem Leben beitragen. Und das schützt mich davor zu glauben, ich hätte alles allein geschafft oder wäre der Mittelpunkt der Welt. Dankbarkeit hilft mir, mich selbst als Teil eines größeren Ganzen zu verstehen. Genau diesen Gedanken finde ich auch in alten Texten und spirituellen Traditionen. Immer wieder laden sie dazu ein, für das Leben dankbar zu sein und sich daran zu erinnern, mein Leben ist kein Zufall. Ich bin getragen in Gottes Hand. Ein alter Text aus dem Buch der Psalmen bringt das auf eine einfache Formel. Wir sind nicht zufällig hier. Gott ist der Schöpfer und wir sind Teil einer großen Gemeinschaft. Und er lädt ein, kommt mit Dank durch seine Tore, mit Lobgesang in seine Höfe. Dankt ihm, preist seinen Namen, denn Gott, der Herr, ist gut. Ob man das nun als Gotteswort hört oder als menschliche Weisheit liest, die Botschaft bleibt. Dankbarkeit stellt mich in einen größeren Zusammenhang und schenkt Halt. Und so ist es tatsächlich gut, dass unsere Muskeln dem Körper Halt geben und Dankbarkeit unserem Leben Stabilität verleiht. Probieren Sie es aus. Vielleicht stimmt der Satz meines Kollegen tatsächlich. Danken schützt vor Wanken.
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0: leise wird mir hier ins Ohr gesäuselt, Kiss me. Ist ja keiner da, Simone will das ja nicht so.
1: Nee. Die B27, schnell anderes Thema. Bei Tersfeld Richtung Fulda, die Abfahrt Hünfeld Nord ist wegen eines defekten LKWs gesperrt. Gute Fahrt wünschen wir.
0: So,
1: und blicken mal natürlich auch, ich rede einfach weiter, bevor du noch was sagst. auf das Wetter in Hessen. Das ist auch heute wieder teilweise bewölkt. Es gibt immer mal wieder Regen und auch Schauer. Die Sonne lässt sich heute eher nur selten blicken. Die Temperaturen steigen an auf 18 Grad. Im Landkreis Waldeck-Frankenberg bis zu 22 Grad werden es beispielsweise in Lolla und in Wächtersbach bis 23 Grad am Nachmittag. Das ist doch gut zu ertragen und auch morgen wechselhaft teilweise Regen und Schauer, 18 bis 27 Grad.
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0: Masche, so Witze kannst du auch nur machen, wenn du einfach schon seit Ewigkeiten zusammenarbeitest.
1: Es ist alles gut.
0: Ist alles geklärt.
1: Ja, kriegst auch gleich ein Küsschen auf die Wange. Aber vorher wollen wir ja wissen, ob Sie vielleicht schon geküsst haben oder nicht. Nein. Warum Sie schon wach sind um diese Uhrzeit? Was treibt Sie raus um 5:30 morgens? Ist es der Beruf? Ist es das Hobby? Ist es einfach die Tatsache, dass Sie sagen, hey, ich bin gerne früh wach?
0: Oder eine schöne Reise, wie gestern zum Beispiel. Ja. Der Kollege, der uns angerufen hatte, der dann nach Ungarn gefahren ist und schon gepackt hatte. Also, unsere 069 155 4x1 ist geöffnet für Ihren Anruf. Wir freuen uns, wenn Sie sich melden und sagen, warum Sie um diese Uhrzeit schon wach sind und Mitglied in unserem 5-Uhr-Club werden.
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0: volles Rohr, ich bin voll dabei.
1: Einfach Songs mit Seele. On the streets of
2: Philadelphia. Wunderschön, mega.
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0: So, 5:39 Uhr. Guten Morgen und guten Morgen im Speziellen an Marika aus Braunfels. Hallo.
1: Hallo Tim, schönen guten Morgen. Ich grüße euch beide.
2: Hallo.
1: Hallo.
0: Haben wir es endlich mal geschafft, Marika. Du hast uns verraten, du hast schon lange darüber nachgedacht, hier bei uns anzurufen, ne?
1: Ja, seit letztem Jahr im Februar habe ich gedacht, Mensch, wir sind immer so früh auf, also mein Kater und ich. Mhm. Und ja, habe ich erst gedacht, Mensch, das ist doch dummes Zeug, da kriegst du ein Zertifikat oder so. Och, und dann habe ich mir das mal so durch den Kopf gehen lassen. Finde ich gar nicht so schlecht.
0: Hast eine Abwägung gemacht und dann aber dazu entschlossen zu sagen, doch, rufe ich jetzt mal an.
1: Ja, wenn man das doch sowieso immer hört, jeden Tag, man damit aufsteht und damit schlafen geht, dann kann man sich da ja auch mal für bewerben, habe ich gedacht.
0: Das hast du richtig gemacht. Ist dein Kater auch schon wach?
1: Der ist schon wach, der hat mich heute war es 4.26 Uhr geweckt und dann gehen wir immer runter, er möchte dann raus und ja, jetzt warte ich noch, weil so irgendwann jetzt so um den Trichter müsste er auch mal wieder reinkommen und holt sich sein Leckerli ab.
0: Okay, es ist also so, als Mensch muss man sich schon nach der Katze richten, wenn man sich eine holt, oder? Also das höre ich jetzt da.
1: Ja, also ich bin ja dazu gekommen wie die Jungfrau zum Kind. Aber das macht ja nichts, deswegen hat man ihn trotzdem lieb. Aber ich glaube, du magst nicht so gerne Katzen.
0: Ja,
1: denn? Also ich irgendwie rausgehört. Ja.
2: Was ist es denn für eine Katze?
1: Es ist ein ganz normaler Hauskater.
2: Ah ja.
1: So. Europäisches Kurzhaar nennt aber sich so ein normales nicht, Teil halt.
0: Nicht ganz normal sei der Name, hat mein Kollege gesagt. Du hast einen besonderen Namen für den, oder? Wie heißt der?
1: Ja, er heißt Luis Felipe Madeira Correro Hünen.
0: Ja, aber das ist ja nachvollziehbar.
1: Ja, natürlich. Das musst du erstmal so schnell hinkriegen, ne?
0: Und warum heißt der so?
1: Luis nach dem Fußballspieler Luis Figo. Aha. Felipe nach dem spanischen König. Aha. Madeira nach der schönsten vorgelagerten Insel Portugals. Und Correro heißt Post, weil er ja auch immer die Mäuse bringt. Ne? Also passt schon.
0: Also der ganze Name macht von vorn bis hinten total Sinn, muss ich dir sagen.
2: Erklärt den ganzen Kater.
0: Finde ich auch. Ja, finde ich auch. Das heißt, du hast eine gewisse Vorliebe offensichtlich für die Iberische Halbinsel.
1: Nicht unbedingt für die Iberische Halbinsel, sondern mit Bezug auf Lanzarote. Aha. Deswegen war mir das eben gerade so, als ihr dieses Lied Wannsee gespielt habt.
0: Ja.
1: Ich singe dann immer, ich will zurück an Atlantik, ich will zurück aufs Heimatland.
0: Das kann ich gut verstehen, die Kanaren sind fantastisch. Aber du hast es schön, du hast in Braunfels eine Katze mit einem fantastischen Namen und bist jetzt Mitglied im 5-Uhr-Club.
1: Das freut mich aber total.
0: Juhu, Marika, haben wir es endlich hinbekommen. Freut mich auch.
1: Jetzt haben wir es hinbekommen, jawohl.
0: Ich wünsche dir einen tollen Tag. Mach's gut, meine Liebe.
1: Dankeschön.
0: Tschüss.
2: Danke, ciao.

0: 12 Minuten vor 6. Einen schönen guten Morgen in HR1. Simone, es gibt ja so Bands, bei denen ich denke, die hätten gerne noch länger zusammenbleiben können und noch mehr Musik machen können. Diese hier, die jetzt gleich kommt, hat sich 2001 leider schon aufgelöst. Und, also
1: und war in den 90ern irgendwie mit allem, was die so rausgebracht haben, klang einfach toll.
0: Das war einfach richtig gut. Ach, allein der Anfang schon. Savage Garden in HR1.

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1: 6 Uhr. Weiter Kampf gegen Waldbrand im Naturschutzgebiet Hohes Venn. Brentanobad in Frankfurt bleibt erst einmal geschlossen. FIFA trennt sich wegen Kritik von Betriebsdirektor. Das Wetter Schauer und kaum Sonne, 18 bis 24 Grad. Die Nachrichten mit Katrin Austermann. Guten Morgen. In Belgien kämpfen Feuerwehrleute weiter gegen den Brand im Naturschutzgebiet Hohes Venn. Auch Einsatzkräfte aus Deutschland beteiligen sich. Heute soll der Wind wieder drehen, das Feuer sei unberechenbar, heißt es. Weil der Brandgeruch bis nach Hessen zieht, sind gestern vor allem im Rheingau-Taunus-Kreis Notrufe eingegangen. Kreisbrandmeister Eresmann hat uns dazu gesagt:
2: Wir fragen, wenn die Leute bei uns anrufen und diesen Brandgeruch melden, ob die Menschen noch andere Wahrnehmungen haben, irgendwo Rauch sehen, einen Rauchmelder, Pieps oder Feuer wahrnehmen. Und wenn das nicht der Fall ist, schicken wir momentan die Feuerwehr nicht auf Verdacht los, weil wir bei der großen Anzahl an Notrufen nur noch Fehlalarme produzieren würden.
1: Weil die Flüsse gerade wenig Wasser haben, ist das Sonntagsfahrverbot für Lkw teilweise aufgehoben. Das sorgt bisher aber kaum für mehr Verkehr auf den Straßen. Der Logistikverband BGL sagt in der Rheinischen Post, viele Unternehmen würden die Möglichkeit nur eingeschränkt nutzen, weil Fahrer fehlen und die vorgeschriebenen Ruhezeiten trotzdem gelten. In den Gesprächen über einen Friedensplan für den Gazastreifen gibt es nach wie vor keinen Durchbruch. Israels Ministerpräsident Netanyahu und US-Unterhändler Kushner haben in Jerusalem beraten. Danach hieß es, man habe vereinbart, dass israelische Streitkräfte im Gazastreifen bleiben sollen, bis die militante Hamas vollständig entwaffnet sei. Außerdem wolle man sicherstellen, dass die Bevölkerung ausreichend versorgt sei, etwa mit sauberem Trinkwasser. In Hessen wird es gerade kühler, deshalb bleibt das größte Freibad Frankfurts, das Brentanobad, erst einmal geschlossen. Das haben die Frankfurter Bäderbetriebe so entschieden. HR-Reporterin Gabi Beck.
3: Es kommen sowieso keine Besucher, sagt der Chef der Bäderbetriebe, Boris Zielinski. Es mache also keinen Sinn, geöffnet zu haben. Und gegenüber ist ja auch das beheizte Hausener Freibad. So könnten die Besucher dahin ausweichen und die hitzegeplagten Mitarbeiter im Brentano erst einmal durchatmen. Und ganz nebenbei werden auch noch Kosten gespart. Das sei eine Entscheidung der Vernunft. Wenn es dann wieder richtig Schwimmbadwetter gibt, dann macht das Brentano auch wieder auf.
1: Die FIFA hat ihren Betriebsdirektor Kevin Lamour entlassen. Offiziell bedankt sich der Fußball-Weltverband für seine Arbeit und sagt sonst nichts weiter dazu. Lamour hatte sich offen gegen die Pläne von FIFA-Chef Infantino gestellt, Anteile an der Fußball-WM an Investoren zu verkaufen. Nach massiver öffentlicher Kritik hat Infantino seine Pläne inzwischen aufgegeben. Bei der Hockey-WM sind die deutschen Männer schon in der Zwischenrunde. Sie haben gegen Gastgeber Belgien mit 1:0 gewonnen. Die Frauen müssen noch ums Weiterkommen zittern nach einer 2:3 Niederlage gegen Argentinien. Und das steht heute noch an. In Stuttgart fällt das Urteil gegen 3 mutmaßliche Agenten aus der Ukraine. Sie sollen im Auftrag Russlands Anschläge auf den Güterverkehr in Deutschland vorbereitet haben. In Sachsen-Anhalt wird ein neues Forschungszentrum für Drohnensicherheit eröffnet. In Kochstedt sollen neue Technologien entwickelt und erprobt werden. Und der Deutsche Bauernverband stellt seine Erntebilanz für diesen Sommer vor. Wegen Trockenheit und Hitze werden unterdurchschnittliche Ergebnisse erwartet. Das waren die Nachrichten.
4: Einen schönen guten Morgen. 6:03. Wir gucken auf die Straßen mit Simone.
5: Guten Morgen und Vorsicht bitte auf der B456 Weilburg Richtung Usingen zwischen Möttau und Weilmünster. Da liegt ein totes Reh auf der Fahrbahn. Und die B27 Bad Hersfeld Richtung Fulda. Die Abfahrt Hünfeld Nord ist wegen eines kaputten LKWs hier momentan gesperrt. Kommen Sie bitte gut und sicher an Ihr Ziel.
4: Und was hat das Wetter heute mit uns vor?
5: Ja, da sind einige Wolken unterwegs. Geht erstmal teilweise frisch rein in diesen Tag. In Rauschenberg momentan 13 Grad, in Berndorf 12 Grad und in Brenzbach, da sind es aber aktuell schon über 20 Grad und die bleiben es dann einfach auch. Da ändert sich es quasi gar nicht mehr temperaturtechnisch. Die klettern rauf bis auf eben maximal 24 Grad heute. Wie gesagt, Regen, Schauer, ein bisschen Sonne ist auch vielleicht mit dabei und genauso wechselhaft geht es morgen auch weiter.
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4: Bei Möttau fällt mir was ein. Da ist mir mal was Legendäres passiert. Vor 15 Jahren ungefähr, als ich bei HR3 gearbeitet habe, da waren eine Kollegin und ich mit dem Wohnmobil unterwegs. die Hessen-Camper. Mhm. Da mussten wir immer so Aufgaben erledigen bei den Menschen.
5: Also so Challenges.
4: Challenges, genau. Aha. Und dann dafür gab es Essen und Benzin und wir durften weiterfahren.
5: Ah, okay.
4: So, das hat voll Spaß gemacht. Und da waren wir in Möttau und da haben wir geimkert.
5: Oha.
4: Da war so ein kleiner Junge, der war so ein bisschen vorlaut. Und ich so, oh, aber mit den Bienen, da wäre ich vorsichtig und so. Und er so, die steche nicht. 2 Sekunden später, au.
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4: Ist wieder verheilt.

0: Schönen guten Morgen um 6:12. Hier ist HR1. Ja, wenn man so draußen unterwegs ist auf den Feldern, dann sieht man ja, wie alles verdorrt ist. Also der Mais teilweise nur so schmächtig wie eine Karotte und dann dieses verdorrte Gras. Also kaum was für Kühe oder Schafe, was sie fressen könnten. Wie problematisch ist das alles für die hessischen Landwirte? Wollen wir wissen von Carsten Schmal. Er ist Präsident vom Hessischen Bauernverband. Herr Schmal, einen schönen guten Morgen.
1: Schönen guten Morgen.
0: So, jetzt hat es ja mal ein bisschen geregnet und es soll die ganze Woche noch Schauer geben. Ich meine, das müsste die Landwirte doch aber freuen, oder?
1: Das ist ein Tropfen auf den heißen Stein. Mal sehen, was jetzt noch kommt. Aber es müsste ja immens viel regnen, um hier noch was gut machen zu können. Einige Maisschläge sind ja schon zum Teil gehäckselt worden, weil der Mais einfach so trocken war, dass kein Wachstum mehr da war. Also ist schon eine dramatische Situation. Und die Trockenheit besteht ja schon seit vielen, vielen Monaten. Der Winter war ja schon viel zu trocken, sodass die Grundfeuchtigkeit überall fehlt.
0: Sie führen einen Betrieb mit 220 Milchkühen in Waldeck-Sachsenhausen in der Nähe vom Edersee und bauen selbst auch Futtergetreide an. Wie groß sind da konkret Ihre Ernteausfälle?
1: Beim Mais ist noch nicht abzusehen, wie hoch der Schaden wird. Beim Grünland sieht man ja, wie versteppt, wie braun alles im Moment draußen ist. Und da wird es große Niederschlagsmengen brauchen, dass das nochmal anfängt zu wachsen. Wir müssen die Tiere zum Teil von der Weide holen, weil kein Futter mehr drauf ist. Das heißt, die Winterfütterung beginnt schon im August. Und dann werden natürlich die Vorräte, die wir dieses Jahr angelegt haben, Grassilage, das wird natürlich schnell aufgebraucht sein.
0: Gut. Aber was kann man denn jetzt machen? Also wie reagieren Sie? Was machen Sie konkret?
1: Ja, wenn Sie dann versuchen müssen,

0: Für so eine Herde, wir haben ja 220, 250 Kühe und ungefähr nochmal dieselbe Zahl an Jungvieh, das können Sie eigentlich gar nicht zukaufen und Ihr Nachbar hat ja auch nichts zu verkaufen. Es gibt noch gewisse Restmengen, Rundballen, Silage, auch Heu aus dem letzten Jahr. Wir haben als Verbände, Kreisbauernverbände schon Futterbörsen eingerichtet, dass wenn jemand was übrig hat, dass er das dann auch seinem Kollegen auch anbieten kann. Am Ende des Tages merken wir schon an den Zahlen, was Rinderschlachtungen angeht, die Zahlen gehen nach oben. Das zeigt also, das knappe Futter führt dazu, dass die Bestände am Ende dann auch abgebaut werden.
1: Und wenn der Regen jetzt kurzfristig nicht hilft, gibt es irgendwas, mit dem wir, die Verbraucher, die hessischen Bauern auch unterstützen können?
0: Das Wichtigste ist zunächst einmal, dass man heimische Produkte kauft, dass man drauf guckt, wo kommt das Produkt her, dass man regional einkauft, dass man dafür sorgt, dass die Landwirte zumindest das, was in den Regalen steht, dass das von hier kommt, dass sie da schon mal Wertschöpfung erzielen. Ja, und das Zweite, wo man unterstützen kann, ist eine ganz indirekte Geschichte, Wasser sparen, wo es nur geht. Denn Wasser ist in diesem Jahr zu einem sehr kostbaren Gut geworden.
1: Sagt Carsten Schmal, der Präsident des Hessischen Bauernverbands, zu den Ernteeinbußen durch die Trockenheit. Ich danke Ihnen ganz herzlich. Alles Gute.
0: Gerne. Vielen Dank.
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0: So, mit Van Halen geht's rockig in diesen Dienstagmorgen. Komm, wir machen direkt weiter, oder?
1: Wow.
0: So,
1: jetzt hast du aber noch einen im Petto.
0: Ich zauber einen raus. Mhm. Witzig ist übrigens, die Heroes del Silencio, die ja in Deutschland sehr gefeiert wurden mit ihrem Song hier, frühe 90er Jahre, in Spanien von der Presse total zerrissen. Fanden die überhaupt nicht gut irgendwie. Da kam es überhaupt nicht so gut an wie in vielen deutschen, in anderen Ländern dieser Welt. Also, bei uns kommt jedes Mal aufs Neue gut an, oder?
1: Wir freuen uns.
0: Go!

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7: Einen schönen guten Morgen. Es ist jetzt 6:30. Hier ist HR1. Der Waldbrand im deutsch-belgischen Grenzgebiet hat sich zwar nicht weiter ausgebreitet, aber Entwarnung gibt es trotzdem nicht. Warum? Katrin Ostermann aus unseren Nachrichten.
8: Das liegt vor allem am Wetter. Heute soll der Wind im Naturschutzgebiet Hohes Venn nämlich wieder drehen. Und der könnte die Flammen dann anfachen, möglicherweise auch weiter Richtung Deutschland treiben. Das Feuer ist unberechenbar, sagt die Feuerwehr. Man bereite sich auf eine ganz neue Lage vor. Die Einsatzkräfte sind rund um die Uhr im Einsatz, auch mit deutscher Unterstützung. Außerdem noch das. Wie lassen sich gefährliche Drohnen besser erkennen und abwehren? In Sachsen-Anhalt wird heute ein neues Forschungszentrum zur Drohnenabwehr eröffnet beim Deutschen Zentrum für Luft- und Raumfahrt in Kochstedt. Es gibt kaum mehr Verkehr auf den Straßen, seitdem die Sonntagsfahrverbote für Lkw wegen des Niedrigwassers in vielen Bundesländern aufgehoben worden sind. Der zuständige Verband sagt, viele Firmen würden die Möglichkeit nur selten nutzen, weil Lkw-Fahrer fehlen.
7: Und jetzt gibt's mehr Aktuelles aus unseren Regionalstudios.
9: Hier ist das Studio Fulda.
10: Fast alle Plätze sind belegt, die Auslastung fast 90%. Die Festspielsaison in Bad Hersfeld ist rum, die Verantwortlichen, die ziehen eine positive Bilanz. Demnach kommen in diesem Jahr mehr als 85.000 Zuschauer. Das geht aus einer Pressemitteilung der Festspiele hervor. Bürgermeisterin Anke Hofmann sagt, wir durften einen Theatersommer voller Höhepunkte erleben. Intendantin Elke Hesse ist ebenfalls happy. Sie spricht von einem großartigen Team, das Außergewöhnliches geleistet habe. Die Bad Hersfelder Festspiele feiern in diesem Jahr 75 Jahre. Die Saison startete mit der Premiere von Parzival. Auch die beiden Komödien im Schloss Eichhof waren beliebt. Es gab fast keine Karten mehr. Daniel Kethner, Bad Hersfeld.
11: Wer auf der A5 rund um Alsfeld unterwegs ist, muss je nachdem, wo das Ziel liegt, einen Umweg fahren. Ab 22 Uhr heute Abend wird die Ausfahrt der Anschlussstelle Alsfeld West voll gesperrt. Das betrifft den Verkehr aus Richtung Nordost kommend, also Kassel, Fulda und Erfurt. Die Sperrung dauert bis morgen früh um 5. Der Grund: für einen Schwertransport muss entlang der Ausfahrt umgebaut werden. Statt bei Alsfeld West muss in der Zeitspanne an der Anschlussstelle Alsfeld Ost abgefahren werden. Die Umleitung ist ausgeschildert. Von Mittwoch auf Donnerstag und Donnerstag auf Freitag wird die andere Richtung gesperrt, auch jeweils von 22 bis 5 Uhr. Sophia Junginger, Alsfeld.
7: Einen schönen guten Morgen. Wir haben es jetzt 6.33 Uhr und gucken auf die Straße mit Simone.
12: Hallo, die A3 Köln Richtung Frankfurt zwischen Kelsterbach und dem Frankfurter Kreuz. 3 Kilometer stockender Verkehr und weiterhin die B27 Bad Hersfeld Richtung Fulda. Die Abfahrt Hünfelden dort ist dort wegen eines defekten LKWs gesperrt. Wir wünschen gute Fahrt.
7: Es ist kühler geworden und wir haben auch heute wieder Chancen auf etwas Regen. Martin Gutt.
13: Das mit dem Regen ist hier in Osthessen vor allem heute Vormittag ein Thema. Da breiten sich dicke Wolken bei uns aus und machen es hier zwischen dem Vogelsberg und dem Grabfeld gelegentlich nass. Am Nachmittag ist es dann wieder zeitweise trocken, ein paar Regenschauer sind noch örtlich unterwegs. Die Sonne wagt sich eventuell auch wieder hervor. Bei den ganzen dicken Wolken bleibt daher heute bei uns die Sommerwärme mit so 17 bis 21 Grad eher ein klein bisschen verhalten.
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7: Ja, hallo und einen schönen guten Morgen an Sie. Als ich gestern nach Hause kam, nach dem Feierabend so gegen 11, dann fing das mit dem Regen so richtig an. Und ich habe einfach nur da gestanden und auf meine Wiese geschaut und gedacht, schön.
12: Endlich, oder? Ja. Ey, ich war mit dem Hund draußen und die hat es

0: Auch gefreut, weil selbst für die Tiere ist es einfach viel, viel zu heiß gewesen.
1: Auch die Menschen im Bergpark Wilhelmshöhe in Kassel waren echt erleichtert, erlöst quasi schon.
2: Wir brauchen den Regen, hat total gefehlt und ich dachte, endlich fängt es an zu regnen.
3: Ich finde es so jetzt gerade eigentlich ganz angenehm, weil man mal durchatmen kann, aber gegen ein bisschen Sonnenschein, ein gutes Wetter spricht auch nichts, ein guter Mix.
4: Gott sei Dank, eigentlich noch zu wenig, es müsste ja 4-5 Tage mal durchregnen.
1: Heute soll ja noch ein bisschen was kommen. Wir drücken die Daumen, dass es genügend sein wird.

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0: 19 Minuten vor 7. Hallo, hallo und einen schönen guten Morgen hier in hr1. Wir nehmen Sie jetzt mal mit in den Supermarkt. Wer sorgt dafür, dass die Regale immer schön voll sind und gut sortiert? Tausende Mitarbeiterinnen und Mitarbeiter bei uns in Hessen. Aber die Frage ist ja, was wir nie sehen, wie sieht es eigentlich hinter den Kulissen aus? Da gibt es jetzt exklusive Einblicke, denn heute kommt eine Doku in die ARD-Mediathek. Genau dazu hr-Reporterin Marlina Hohmann war 7 Tage in einem Supermarkt in Fulda und jetzt bei uns. Schönen guten Morgen.
1: Hallo.
0: Ich liebe ja Supermärkte, ich könnte mich da stundenlang drin aufhalten. Hattest du diese Faszination vor deiner Reportage auch schon oder bin ich da ganz alleine?
1: Nee, das war schon noch die Motivation, da mal 7 Tage reinzuschauen. Aber ich muss sagen, jetzt so im Nachhinein sehe ich vor allem, dass es so viel Arbeit ist, diese Regale irgendwie ordentlich und gut sortiert aussehen. Da habe ich ultra Respekt vor.
0: Was ist ansonsten besonders hängen geblieben von dieser Reportage bei dir?
1: Ich würde sagen, so diese Massen an Ware im Lager. Also das sehe ich ja normalerweise als Kundin gar nicht, was hinter den Türen passiert. Und da steht wirklich Rollwagen an Rollwagen mit unfassbar viel Joghurt, Gemüse, Obst. Und wirklich in Akkordarbeit wird das dann von den Mitarbeitenden in den Markt geräumt. Das ist unfassbar.
0: Und dieses Team in so einem Supermarkt, das ist ja wahrscheinlich so eine Art Mikrokosmos. Da gibt es ja auch Comedy-Serien drüber zum Beispiel. Also ich stelle mir das zumindest so vor. Oder ist es ein Job wie viele andere auch?
1: Ja, ich habe es mir auch so vorgestellt. Also ich würde sagen, das ist schon ein bisschen so. Die sind so in ihrer eigenen Welt, habe ich das Gefühl gehabt, von außen. Die haben so ein persönliches Interesse daran, dass es gut und ordentlich aussieht und fühlen sich verantwortlich für, ich sag mal, ihren Regalbereich, den sie so haben. Aha. Aber letztendlich für die ist das ein Job wie jeder andere, den sie aber wirklich, das denkt man vielleicht nicht, aber mit sehr viel Leidenschaft machen.
0: Und die an der Kasse, natürlich Spezialität, sie duzen sich, nennen sich aber gleichzeitig Frau Meier. Du, Frau Meier! Das ist natürlich typisch Supermarkt, aber Kasse stelle ich mir jetzt ganz besonders stressig vor, weil da muss es ja auch flott gehen, oder?
1: Ja, ist es auch. Also es ist Zeitdruck. Wenn da wirklich das Band vorliegt, habe ich die Schweißausbrüche bekommen, ehrlich gesagt. Ich hatte aber echt Respekt davor. Also es gibt viele Kunden, die sind einfach nicht höflich. Die sagen nicht danke, bitte, nicht tschüss, hallo. Also das ist schon eine Herausforderung, die da extrem ist.
0: Gehst du denn jetzt nach dem, was du da erlebt hast, 7 Tage lang mit anderen Augen einkaufen?
1: Ja, komplett. Also ich sehe wirklich diese ganze Arbeit dahinter. Ich mag es total, wenn Supermärkte ordentlich und aufgeräumt sind. Und damit das so ordentlich aussieht, muss da immer jemand durchlaufen und vorziehen, so heißt das, damit eben keine Lücke im Regal ist, dass wirklich alles nach vorne ganz, ganz voll aussieht. Und das ist eine Heidenarbeit, da die ganze Zeit durchzulaufen, weil natürlich alle Kundinnen und Kunden das gerade wieder unordentlich machen. Also das ist wirklich eine Sisyphus-Arbeit.
0: Wie viel Arbeit steckt da drin? 7 Tage Supermarkt, das hat unsere Kollegin Marlina Hohmann rausgefunden, ab heute in der Mediathek. Ich guck's mir safe an.
1: Schön, freut mich.
0: Herzlichen Dank.
1: Danke.

0: So, Joe Cocker.
1: Schön. Ich finde, was bei Joe Cocker die Stimme ist,
2: ja,
1: ist bei,
2: ja,
1: Mark Knopfler, ja, das Gitarrenspiel.
2: Ich wollte gerade sagen, hast du Bock auf Qualitätsgitarre?
1: Ja.
2: Hier ist sie. Dire Straits in the Heights.

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2: 7 Uhr. Waldbrand im Naturschutzgebiet Hohes Venn bleibt unberechenbar. Neues Zentrum zur Drohnenabwehr wird eröffnet. Trotz aufgehobenem Fahrverbot kaum mehr Lkw-Verkehr. Das Wetter Schauer und kaum Sonne, 18 bis 24 Grad. Die Nachrichten mit Katrin Austermann. Guten Morgen. Der große Waldbrand im Naturschutzgebiet Hohes Venn in Belgien an der Grenze zu Deutschland hält die Einsatzkräfte weiter in Atem. Die Feuerwehr der Eifelstadt Monschau teilte mit, in der Nacht sei die Lage relativ stabil gewesen. Es war befürchtet worden, dass der Wind dreht und die Flammen auf einen Stadtteil übergreifen. ARD-Reporterin Michaela Hase.
3: In Monschau, Kalter Herberg, waren vorgestern 2 Straßenzüge evakuiert worden. Wann die Bewohner in ihre Häuser zurückkehren können, ist nach wie vor noch unklar. Darüber soll heute beraten werden. Gute Nachrichten gibt es von belgischer Seite. Seit gestern Abend dürfen die Menschen in dem belgischen Dorf Surbrot in ihre Häuser zurück und die Erleichterung ist bei vielen groß. Die Einsatzkräfte im Hohen Venn tun weiterhin alles, um den Brand in dem Naturschutzgebiet in den Griff zu bekommen. Er ist aber nach wie vor nicht komplett unter Kontrolle.
2: Hessen und fast alle anderen Bundesländer haben das Sonntagsfahrverbot für Lkw aufgehoben, weil in den Flüssen weniger Wasser ist und Schiffe weniger transportieren können. Für deutlich vollere Straßen sorgt das bisher aber offenbar nicht. Aus der Nachrichtenredaktion Dagmar Nuhn.
4: Es kommt auf die Region an, heißt es vom Logistikverband BGL in der Rheinischen Post. In NRW seien an den letzten Wochenenden schon mehr Lkw unterwegs gewesen. Zu größeren Staus sei es deswegen aber nicht gekommen. Viele Unternehmen seien skeptisch, sonntags zusätzliche Touren zu übernehmen. Es fehle an Fahrern und an der erlaubten Fahrzeit habe sich auch nichts geändert.
2: In Sachsen-Anhalt wird heute ein neues Forschungszentrum zur Drohnenabwehr eröffnet. Es ist Teil des Deutschen Zentrums für Luft- und Raumfahrt am Flughafen Magdeburg-Kochstedt. Dort sollen Technologien für die Drohnensicherheit entwickelt und neue Drohnenmodelle getestet werden, unter realistischen Bedingungen. Bei der Eröffnung des Zentrums sind auch Bundesinnenminister Dobrindt und Bundesforschungsministerin Baer dabei. In den Gesprächen über einen Friedensplan für den Gazastreifen gibt es weiter keine Fortschritte. Auch der US-Sondergesandte Kushner konnte sie nicht voranbringen. Er hatte gestern mit Israels Ministerpräsident Netanyahu gesprochen. Der hat dabei noch einmal klargestellt, dass sich die israelische Armee nicht zurückziehen wird und auch ihre Angriffe nicht einstellt. Gleichzeitig lehnt die Hamas es ab, ihre Waffen abzugeben. Die deutsche Hockeynationalmannschaft der Männer hat bei der WM vorzeitig die Zwischenrunde erreicht. Das Team gewann auch das 2. Gruppenspiel. Gegen Gastgeber Belgien stand es am Ende 1:0. Die deutschen Hockeyfrauen dagegen müssen ums Weiterkommen bangen. Sie haben gestern gegen Argentinien mit 2:3 verloren und müssen morgen gegen die USA unbedingt gewinnen. Und das steht heute noch an. Der Deutsche Bauernverband sagt, wie die Ernte diesen Sommer gelaufen ist bei Trockenheit und Hitze. Das größte Freibad in Hessen, das Frankfurter Brentano-Bad, ist vorübergehend geschlossen. Wegen der kühleren Temperaturen, um Geld zu sparen und die Mitarbeiter etwas zu schonen. Und es startet der Ticketverkauf für die ersten Heimspiele der deutschen Fußballnationalmannschaft mit dem neuen Bundestrainer Jürgen Klopp gegen Griechenland und Serbien. Das waren die Nachrichten.
5: Vielen Dank und guten Morgen. Um 6:53 schauen wir auf die Straßen mit Simone.
6: Hallo und Vorsicht bitte auf der A5 Kassel Richtung Frankfurt. Zwischen Raststätte-Rimberg und Alsfeld-Ost, da liegen Fahrzeugteile auf dem rechten Fahrstreifen. A643 Mainz Richtung Wiesbaden, zwischen Dreieck Mainz und Mainz-Mombach, 2 Kilometer stockender Verkehr. A671 Mainz Richtung Wiesbaden, zwischen Mainz-Spitzdreieck und Hochheim-Süd, da haben wir 2 Kilometer Stau. Die B27 Bad Hersfeld Richtung Fulda. Die Abfahrt Hünfelden-Nord ist immer noch wegen eines defekten LKWs gesperrt. Und die B45 Hanau Richtung Dieburg. Zwischen Hanau-Klenauheim und der A3 Anschlussstelle Hanau 3 Kilometer stockender Verkehr. Gute und sichere Fahrt wünschen wir.
5: Das ist heute ein erfrischender Sommertag und viele bekommen auch wieder etwas Regen ab. Martin Gutt.
7: Bei uns in Osthessen ist jetzt der Vormittag für den Regen reserviert. Es wird gelegentlich nass, egal ob in Bad Hersfeld oder aber in der Rhön. Am Nachmittag wagt sich zwischen den verbliebenen Regenwolken wieder ein klein bisschen die Sonne durch und das alles wird abgerundet von halbwegs warmen 17 bis 21 Grad. Morgen gibt es kurzzeitig bis 23 Grad, im Laufe des Tages aber erneut Regen und morgen Abend sogar kräftige Regengüsse. Etwas mehr Sonne dann wieder ab Donnerstag.
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5: Wir haben doch gestern darüber gesprochen, dass ich dieses T-Shirt von diesem Skateboardladen anhatte.
8: Ja.
5: Ne?
8: Ja.
5: Was mich so ein bisschen juvenil gemacht hat. Es hat wunderbar gewirkt. Ich bin gestern mit dem Fahrrad ja bis nach Darmstadt gefahren.
8: Aha, E-Bike. Aber mit ein bisschen Antrieb.
5: E-Bike, ja, ja, ist jetzt nicht so eine tolle Leistung. Aber ich habe mich dann in der S-Bahn auf der Rückfahrt mit einem jungen Kerl unterhalten. Der hatte so ein ganz cooles Mountainbike, so ein Fully. Und ich so, ist ein Fully und so. Und dann sagt er, ja, E-Bike, so weit bin ich noch nicht. Und dann habe ich zu ihm gesagt, naja gut, ich bin jetzt halt auch über 50. Was? Ich hätte dich gerade mal auf 30 geschätzt.
8: Ach, niemals hat er das gesagt.
5: Hat der gesagt.
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8: HR1.
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8: Der hatte eine Sonnenbrille auf.
5: Nee, der hatte überhaupt keine Sonne. Der hatte ganz scharfe Augen. Adlerauge.

0: Guten Morgen um 7:12. Hier ist HR1 und wir fragen uns, wo ist eigentlich Friedrich Merz, unser Bundeskanzler? Also ich meine, es ist in den letzten Wochen ja so ein paar Sachen in Deutschland passiert und man hat von ihm dazu eigentlich gar nichts gehört.
1: Ja, und auch im Netz wabert das Gerücht um, Friedrich Merz habe seinen Sommerurlaub quasi nochmal um eine Woche verlängert. Und das finden die Leute in den sozialen Medien nicht so dolle.
0: Stimmt das denn wirklich? Was ist da dran? Das weiß unsere ARD-Reporterin Eva Huber aus Berlin.
2: Ja, wir haben mal nachgefragt beim Bundeskanzleramt und die sagen, ich zitiere mal, der Bundeskanzler ist nie im Urlaub, er ist immer im Dienst. Also er ist nicht weg, er ist lediglich nicht in Berlin und nimmt keine öffentlichen Termine wahr. Wenn man ihm erreichen muss, ist er sofort da und so war er das auch in den vergangenen Tagen. Das ist so ein bisschen jetzt die Antwort aus dem Kanzleramt. Also die Antwort ist, Merz hat seinen Urlaub nicht verlängert, weil er gar nicht im Urlaub ist. Aber man muss schon sagen, seinen letzten öffentlichen Auftritt hatte der Kanzler Ende Juli und seitdem hört man kaum was von ihm. Und das löst schon Kritik aus hier im politischen Berlin, dass der Kanzler gerade auch in den letzten Hitzewochen mit Dürre, Niedrigwasser und Feuer nicht sichtbar war, dazu nichts gesagt hat. Das finden hier viele nicht gut.
0: Kritik am Bundeskanzler, weil er sich in den letzten Wochen extrem rar gemacht hat. Informationen waren das von Eva Huber.
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0: Das sind wahre Superstars, oder?
1: Auf jeden Fall, aber ich finde, in der nächsten Kombi, das ist ja ein Sammelsurium. Mir war das gar nicht so klar, dass da so viele Superstars einen Song zusammen gemacht haben.
0: Bei den Traveling Wilburys. Ex-Beatle George Harrison, Bob Dylan, Jeff Lynne vom Electric Light Orchestra, Roy Orbison und Tom Petty. Und ich finde das Krasse an dieser Kombination ist, dass die ja eigentlich einzeln völlig andere
1: anders
0: oder
1: klingen,
0: unterschiedliche Musik machen. Ne? Und dann haben sie sich zusammengetan. Und dabei ist dieses Meisterwerk hier entstanden. Das gibt's jetzt in HR1. End of the Line.

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6: Schönen guten Morgen, es ist gleich 7:30. Hier ist hr1. Die Einsatzkräfte schauen aufs Wetter im Waldbrandgebiet an der deutsch-belgischen Grenze. Topthema bei Katrin Austermann in unseren Nachrichten.
7: Es wird immer noch befürchtet, dass der Wind drehen könnte und die Flammen dann auf Teile der Eifelstadt Monschau übergreifen. Deshalb dürfen die evakuierten Menschen auch noch nicht zurück in ihre Häuser. Die Feuerwehr sagt, der Brand im Naturschutzgebiet Hohes Venn, der sei unberechenbar. Er hält die Einsatzkräfte weiter in Atem, auch wenn die Lage aktuell stabil ist. Außerdem noch das. In Sachsen-Anhalt soll künftig erforscht werden, wie sich Drohnen besser erkennen und abwehren lassen. Beim Deutschen Zentrum für Luft- und Raumfahrt in Kochstedt wird ein neues Zentrum für Drohnensicherheit eröffnet. Die Gespräche über einen Gaza-Friedensplan kommen nicht voran. Gestern hatten Israels Ministerpräsident Netanyahu und der US-Sondergesandte Kushner beraten. Fest steht, dass die Versorgung der Bevölkerung im Gazastreifen sichergestellt werden soll.
6: Und jetzt mehr Aktuelles aus unseren Regionalstudios.
8: Hier ist das Studio Fulda.
9: Was genau ist da am Wochenende in Künzell-Engelhelms passiert? Das fragen sich gerade viele Menschen in der Region. Die Ermittlungen laufen, deswegen hält sich die zuständige Staatsanwaltschaft Fulda mit Infos zurück. Jetzt bestätigt sie dem hr auf Nachfrage aber, ja, es handelt sich bei dem angegriffenen Ehepaar um den Vater und die Mutter des Tatverdächtigen. Der ist, so der Ermittlungsstand bisher, mit seinen Eltern in deren Wohnung in Streit geraten. Warum genau, das ist noch unklar. Im Laufe des Streits hat der 46-Jährige seinen Vater durch stumpfe Gewalteinwirkung getötet und seine Mutter schwer am Auge verletzt. Der Tatverdächtige sitzt in Untersuchungshaft. Sophia Junginger, Künzell.
10: Fast alle Plätze sind belegt, die Auslastung fast 90%. Die Festspielsaison in Bad Hersfeld-Ostrom, die Verantwortlichen, die ziehen eine positive Bilanz. Demnach kommen in diesem Jahr mehr als 85.000 Zuschauer. Das geht aus einer Pressemitteilung der Festspiele hervor. Bürgermeisterin Anke Hofmann sagt, wir durften einen Theatersommer voller Höhepunkte erleben. Intendantin Elke Hesse ist ebenfalls happy. Sie spricht von einem großartigen Team, das Außergewöhnliches geleistet habe. Die Bad Hersfelder Festspiele feiern in diesem Jahr 75 Jahre. Die Saison startete mit der Premiere von Parzival. Auch die beiden Komödien im Schloss Eichhof waren beliebt. Es gab fast keine Karten mehr. Daniel Kethner, Bad Hersfeld.
6: Hallo und guten Morgen. Auf den Straßen ist einiges los. Die Übersicht gibt's jetzt mit Simone.
11: Hallo und Vorsicht bitte auf der A5 Frankfurt Richtung Kassel. Zwischen Frankfurt-Westhafen und dem Westkreuz Frankfurt, da liegt ein Fahrzeugteil auf der Fahrbahn. Vorsicht auch auf der A5 Kassel Richtung Frankfurt zwischen Friedberg und dem Bad Homburger Kreuz, da liegt eine Radkappe auf der Fahrbahn. Die A60 Mainz Richtung Rüsselsheim, streckenweise stocken zwischen Ginsheim-Gustavsburg und Rüsselsheim-Königstetten. Die A66 Wiesbaden Richtung Frankfurt zwischen Wiesbaden-Frauenstein und Wiesbaden-Mainzer Straße, 3 Kilometer stockender Verkehr. Die A643 Mainz Richtung Wiesbaden zwischen Dreieck Mainz und Mainz-Mombach stockt streckenweise. Die A661 Oberursel Richtung Egelsbach zwischen Bad Homburger Kreuz und Frankfurt-Heddernheim 2 Kilometer Stau. Die A671 Mainz Richtung Wiesbaden zwischen dem Mainz-Spitz-Dreieck und Hochheim Süd 2 Kilometer Stau. Und die B45 Hanau Richtung Dieburg zwischen Hanau-Kleinauheim und Rottgau-Hainhausen in beiden Richtungen 3 Kilometer Stau und stockender Verkehr. Gute und sichere Fahrt wünschen wir.
6: So, also hier bei uns hinterm Studio
11: fizzelt, ne?
6: Hat so ein bisschen angefangen zu regnen, ja. Und die Chancen stehen für jeden heute ganz gut. Martin Gutt mit den Einzelheiten.
12: Das mit dem Regen ist hier in Osthessen vor allem heute Vormittag ein Thema. Da breiten sich dicke Wolken bei uns aus und machen es hier zwischen dem Vogelsberg und dem Grabfeld gelegentlich nass. Am Nachmittag ist es dann wieder zeitweise trocken. Ein paar Regenschauer sind noch örtlich unterwegs. Die Sonne wagt sich eventuell auch wieder hervor. Bei den ganzen dicken Wolken bleibt daher heute bei uns die Sommerwärme mit so 17 bis 21 Grad eher ein klein bisschen verhalten.
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6: Und mit der Band, die mein Vater einfach konsequent Ketchup Boys genannt hat.
2: Ich habe ihm das tausendmal gesagt, nee, weißt du, hier Zoohandlung, bla, Ketchup und so. Ja. Das hat er nicht geglaubt.
11: Er dachte wirklich, die heißen echt.
13: Da ist er bei geblieben.

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0: Guten Morgen mit Musik von Him um 18 Minuten vor 8 hier ist HR1. Und das war eine Nachricht, die in Darmstadt ganz schön eingeschlagen hat. Das neue Besucherzentrum auf der Mathildenhöhe wird erstmal nicht gebaut, liegt auf Eis. Ein Projekt, das seit 10 Jahren geplant ist, wofür Aktivisten aus den Bäumen geholt worden sind, damit die Bäume gerodet werden können. Und jetzt erstmal Stopp aus, erstmal kein Bau. HR1 Südhessen-Reporterin Mare Tesar. Sagen wir mal so, das Ganze kam überraschend und hat dann auch für ordentlich Wirbel bei euch gesorgt, oder?
1: Ja, allerdings, das war gestern eine ziemlich brisante Pressekonferenz, denn dabei ist herausgekommen, es fehlt für das geplante Besucherzentrum bislang ein vollständiges Konzept. Also es ist unklar, was Besucherinnen und Besucher dort eigentlich vermittelt bekommen sollen. Die Stadt hat also angefangen, ein Projekt umzusetzen und Geld dafür auszugeben, bislang ungefähr 4 Millionen Euro, ohne geklärt zu haben, welche Besucher sollen mit den Inhalten erreicht werden, was sollen sie aus dem Zentrum eigentlich mitnehmen und wie soll die Mathildenhöhe als Welterbe grundsätzlich vermittelt werden. Die Stadt hat das Projekt deswegen erstmal auf Eis gelegt, auch weil die Kosten für das Zentrum explodiert sind. Ursprünglich waren rund 6,2 Millionen Euro dafür vorgesehen und inzwischen liegen sie bei 21 Millionen Euro.
0: Holla, das Dreifache. Okay, also das klingt nach einem grundsätzlichen Planungsproblem, aber endgültig vom Tisch ist es ja nicht, ne?
1: Nee, genau. Also das ist der wichtige Punkt. Es gibt kein endgültiges Nein zu einem Besucherzentrum, sondern ein Moratorium, also eine vorübergehende Pause. Die Stadt hat sich jetzt für die richtige Reihenfolge entschieden und will zunächst ein neues Konzept für die Vermittlung des Welterbes entwickeln. Und dabei soll auch geprüft werden, ob man stärker schon vorhandene Gebäude und Strukturen nutzt und ob überhaupt ein neues Gebäude gebraucht wird und wie es aussehen könnte. Und um nochmal auf die Aktivisten zurückzukommen, die du da am Anfang erwähnt hast. Ich erinnere mich auch daran, wie die bei Minusgraden mit Schlafsäcken da am Osthang kampiert haben. Genau, ja. Und das ist natürlich super bitter, dass zu dem Zeitpunkt noch nicht mal das Konzept für das Besucherzentrum stand. Und die Initiative Osthang bleibt hat der Stadt jetzt konstruktiv und pragmatisch die Hand gereicht und angekündigt, bei der Entwicklung eines neuen Vermittlungskonzepts helfen zu wollen.
0: Ja, wir sind gespannt, wie das weitergeht. In Darmstadt, da hat man jetzt erstmal den Bau eines Besucherzentrums an der Mathildenhöhe auf Eis gelegt, weil man festgestellt hat, ach, wir haben ja noch gar kein richtiges Konzept dafür entwickelt. Herzlichen Dank, Mare Tesar, für die Informationen.

Rein geht's in diesen Dienstag mit guter Laune, Elton John und Crocodile Rock. Und das Ding hier, das ist die erste Single von den Granberries und die handelt auch von der ersten Liebe. Ja, davon, wie es sich anfühlt, zum ersten Mal so richtig verliebt zu sein. Einfach gute Musik, hier ist HR1.

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3: 8 Uhr. Lage beim Waldbrand in Belgien relativ stabil. Brennt Hanobart in Frankfurt vorübergehend geschlossen. Untersuchungshaft nach Gewaltverbrechen in Osthessen. Das Wetter Schauer und kaum Sonne, 18 bis 24 Grad. Die Nachrichten mit Katrin Austermann. Guten Morgen. Die Lage ist relativ stabil, das sagt die Feuerwehr zum Brand im Naturschutzgebiet Hohes Venn in Belgien. Das Feuer kommt Deutschland nicht näher. Wichtig ist jetzt, wie es mit dem Wind weitergeht. ARD-Reporterin Sabrina Fritz.
4: Da werden die Einsatzkräfte öfter mal den Finger in die Luft halten und schauen, aus welcher Richtung kommt der Wind und ist er wieder stärker geworden. Das könnte die Lage dann nochmal verändern. Und auch der Regen ist wichtig. Man hofft, dass es heute weiter regnet. Das sorgt einerseits dafür, dass eben Feuer gelöscht werden, auf der anderen Seite erschwert es aber die Arbeit der Rettungskräfte, weil die Straßen eben sehr matschig und schwer passierbar sind.
3: Weil die Flüsse gerade wenig Wasser haben, ist das Sonntagsfahrverbot für Lkw teilweise aufgehoben. Das sorgt bisher aber kaum für mehr Verkehr auf den Straßen. Der Logistikverband BGL sagt in der Rheinischen Post, viele Unternehmen würden die Möglichkeit nur eingeschränkt nutzen, weil Fahrer fehlen und die vorgeschriebenen Ruhezeiten trotzdem gelten. In Hessen wird es gerade kühler, deshalb bleibt das größte Freibad Frankfurts, das Brentanobad, erst einmal geschlossen. Das haben die Frankfurter Bäderbetriebe so entschieden. HR-Reporterin Gabi Beck.
5: Es kommen sowieso keine Besucher, sagt der Chef der Bäderbetriebe, Boris Zielinski. Es mache also keinen Sinn, geöffnet zu haben. Und gegenüber ist ja auch das beheizte Hausener Freibad. So könnten die Besucher dahin ausweichen und die hitzegeplagten Mitarbeiter im Brentano erst einmal durchatmen. Und ganz nebenbei werden auch noch Kosten gespart. Das sei eine Entscheidung der Vernunft. Wenn es dann wieder richtig Schwimmbadwetter gibt, dann macht das Brentano auch wieder auf.
3: Nach dem gewaltsamen Tod eines 72-Jährigen in Künzell in Osthessen ist der Sohn in Untersuchungshaft gekommen. Der 46-Jährige soll seine Eltern am Samstag angegriffen haben. Der Vater starb, die 67-jährige Mutter überlebte schwer verletzt. Die Polizei konnte den Sohn kurze Zeit später festnehmen. Die Hintergründe der Tat sind noch unklar. Die FIFA hat ihren Betriebsdirektor Kevin Lamour entlassen. Offiziell bedankt sich der Fußballweltverband für seine Arbeit und sagt sonst nichts weiter dazu. Lamour hatte sich offen gegen die Pläne von FIFA-Chef Infantino gestellt, Anteile an der Fußball-WM an Investoren zu verkaufen. Nach massiver öffentlicher Kritik hat Infantino seine Pläne inzwischen aufgegeben. Bei der Hockey-WM sind die deutschen Männer schon in der Zwischenrunde. Sie haben gegen Gastgeber Belgien mit 1:0 gewonnen. Die Frauen müssen noch ums Weiterkommen zittern nach einer 2:3-Niederlage gegen Argentinien. Und das steht heute noch an. In Sachsen-Anhalt wird ein Forschungszentrum für Drohnensicherheit eröffnet. In Kochstedt sollen neue Technologien entwickelt und erprobt werden. In Stuttgart fällt das Urteil gegen drei mutmaßliche Agenten aus der Ukraine. Sie sollen im Auftrag Russlands Anschläge auf den Güterverkehr in Deutschland vorbereitet haben. Und es geht los mit der Sanierung des Limburger Doms. Erste Teile werden eingerüstet. Bis 2030 sollen unter anderem die Fassade und das Dach neu gemacht werden. Das waren die Nachrichten.
6: Einen schönen guten Morgen um 8:03. Ja, und wir haben da leider so einiges zu tun, was den Verkehr angeht. Simone hat die Übersicht.
7: Guten Morgen. Wir beginnen auf der A60 Mainz Richtung Rüsselsheim zwischen Mainz-Weisenau und Rüsselsheim-Königstetten. Streckenweise stockender Verkehr. Die A66 Wiesbaden Richtung Frankfurt zwischen Wiesbaden-Frauenstein und Wiesbaden-Mainzer Straße. 4 Kilometer stockender Verkehr. Weiter auf der A66 Richtung Frankfurt zwischen Frankfurt-Ludwig-Ladmann-Straße und Frankfurt-Miequellallee 2 Kilometer Stau. Die A485 Gießner-Nordkreuz Richtung Langgöns zwischen Gießner-Nordkreuz und Dreieck Bergwerkswald 6 Kilometer stockender Verkehr. Die A661 Oberursel Richtung Egelsbach ist zwischen Bad Homburger Kreuz und Frankfurt-Niedereschbach gesperrt. Hier hat sich ein Baustellenfahrzeug festgefahren, dadurch 2 Kilometer Stau ab Bad Homburg. Die A671 Mainz Richtung Wiesbaden zwischen Mainz-Spitzdreieck und Hochheim Süd 2 Kilometer Stau. B27 Bad Hersfeld Richtung Fulda. Die Abfahrt Hünfeld Nord ist wegen LKW-Bergungsarbeiten momentan gesperrt. Und die B45 Hanau Richtung Dieburg zwischen Hanau-Kleinauheim und Rottgau-Hainhausen in beiden Richtungen 3 Kilometer Stau und stockender Verkehr. Wenn Sie unterwegs sind, halten Sie durch und kommen Sie gut und sicher an.
6: So, und der Tag heute ist eine erfrischende Angelegenheit, auch immer mal wieder mit etwas Regen. Martin Gutt.
8: Bei uns in Osthessen ist jetzt der Vormittag für den Regen reserviert. Es wird gelegentlich nass, egal ob in Bad Hersfeld oder aber in der Rhön. Am Nachmittag wagt sich zwischen den verbliebenen Regenwolken wieder ein klein bisschen die Sonne durch und das alles wird abgerundet von halbwegs warmen 17 bis 21 Grad. Morgen gibt es kurzzeitig bis 23 Grad, im Laufe des Tages aber erneut Regen und morgen Abend sogar kräftige Regengüsse. Etwas mehr Sonne dann wieder ab Donnerstag.
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6: Wir begrüßen Sie ganz herzlich in diesem Dienstag.
7: Bist du gut drauf?
6: Ich bin gut drauf.
7: Na, hast gut geschlafen?
6: Oh, ich habe ewig geschlafen, vor allen Dingen 7 Stunden. Das finde ich ehrlich gesagt sehr, sehr viel. Wobei ich oft dann nicht weiß, ob das nicht zu viel ist. Also manchmal habe ich das Gefühl, ich bin so nach 5,5 oder 6 fitter als nach 7.
7: Nee. 7 ist eigentlich auch zu wenig.
6: Ja, gut.
7: 8 wäre gut.
6: Es hat zur falschen Zeit stattgefunden, sagen wir mal so.

0: Riechst du das? Riechst du das von draußen?
1: Es riecht nach Sommerregen.
0: Es riecht nach Regen. Ich habe die Tür aufgemacht und es kommt dieser Regenduft rein. Es ist kühler, es ist endlich feucht und das ist so wichtig.
1: Und ich denke, die meisten von uns haben sich darüber gefreut. Auch der Garten freut es und auch die Tiere vor allen Dingen, die freuen sich.
0: Ja, aber für viele Landwirte bei uns in Hessen kommt das wohl einfach zu spät. Also den meisten dürfte so gehen wie Werner Jelling vom Hof Modautal in Modautal-Hoxhol.
2: Es ist alles gelb, die Wiesen sind halt weitgehend gelb. Man ist Hänge, wo ein bisschen grün ist, aber wachsen tut es halt nicht. Ne? Und es ist halt auch mittlerweile so spät, selbst wenn es jetzt regnen würde, wir sind jetzt Mitte August, bis das dann anfängt, ist es Mitte September und dann ist es vorbei mit der Vegetation. Also da kommt jetzt nichts mehr.
0: Im Vergleich zu Südhessen hat es in Nordhessen zumindest ab und zu mal ein bisschen geregnet. Aber auch Biolandwirtin Franziska Dörr aus Gilsa winkt ab.
3: Ich würde sagen, Nordhessen unterscheidet sich da auch nicht vom Rest von Hessen. Es hat einfach seit 8 Wochen hier keine nennenswerten Niederschläge mehr gegeben. Und natürlich wirkt sich das auch auf die Ernte und die Erntemengen aus. Wobei wir tatsächlich eine gar nicht so schlechte Ernte eingefahren haben. Und tatsächlich sagt man auch immer, die trockenen Jahre sind für den Ökolandbau. Wir haben ja einen ökologisch bewirtschafteten Betrieb. Die trockenen Jahre sind für den Ökolandbau gar nicht so schlecht.
0: Ja, aber Moment, das klingt jetzt erstmal unlogisch, weil ich meine, es brauchen doch alle Pflanzen Wasser. Biomaus meist genauso wie konventioneller oder nicht?
3: Das ist absolut richtig, dass jede Pflanze Wasser braucht. Die Frage ist einfach nur, wie viele Pflanzen habe ich denn auf dem Quadratmeter stehen? Und wenn ich da mehr Pflanzen habe, brauchen die natürlich mehr Nährstoffe und mehr Wasser pro Quadratmeter. Und der Ökolandbau kann ja gar nicht so viele Pflanzen ernähren, weil

0: gar nicht so viele Nährstoffe verfügbar hat, wie das im konventionellen Landbau ist. Und dementsprechend kommen die ökologischen Bestände in der Regel noch besser mit weniger Wasser klar als die konventionellen.
1: Okay, heißt das grundsätzlich, dass Biobauernhöfe in so einem Glutsommer im Vorteil sind? Franziska Dörr sagt...
0: Natürlich ist es bei uns auch so, dass uns das Wasser fehlt. Also wir haben auch unser Hafer, der hätte noch 4 Wochen weiter wachsen können. Da war kein Wasser mehr da. Unsere Kühe stehen auf einer Wiese, die einfach hauptsächlich braun aussieht. Das ist alles definitiv auch ein Fakt.
1: Wie groß die Einbußen der Bauern durch Hitze und Trockenheit in diesem Sommer sind, das gibt der Bauernverband bekannt. Heute Vormittag wird da die Erntebilanz gezogen. Biobauernhöfe auf jeden Fall könnten vielleicht ein bisschen besser durchgekommen sein als viele andere.
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0: Simone.
1: Ja.
0: Das ist eine Sendung heute mit so viel Herz.
1: Das stimmt.
0: Burning Heart. Und jetzt kommt's. Verstehst schon, gell? Hier Spanisch. Corazón Espinado. Also vom brennenden Herz geht's zum

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9: Es ist jetzt gleich 8:30. Schönen guten Morgen in hr1. Aktuell ist das Sonntagsfahrverbot für Lkw und in Hessen und anderen Bundesländern wegen des Niedrigwassers aufgehoben. Auf den Straßen macht sich das allerdings kaum bemerkbar. Katrin Austermann aus den hr1-Nachrichten.
10: Genau, deutlich vollere Straßen, die gibt es bisher eher nicht, sagt der Logistikverband BGL. In einigen Regionen wie NRW seien an den Wochenenden zwar etwas mehr Lkw unterwegs gewesen, das hat aber nicht zu größeren Staus geführt. Viele Firmen sind skeptisch, sonntags Extratouren zu übernehmen, denn sie haben gar nicht genug Lkw. Fahrer. Außerdem noch das. An der deutsch-belgischen Grenze kämpfen die Feuerwehrleute immer noch gegen den Brand im Naturschutzgebiet Hohes Venn. Es wird befürchtet, dass der Wind dreht, das Feuer sei unberechenbar, sagt die Feuerwehr. Wie lassen sich gefährliche Drohnen besser erkennen und abwehren? In Sachsen-Anhalt wird heute Vormittag ein neues Forschungszentrum zur Drohnenabwehr eröffnet beim Deutschen Zentrum für Luft- und Raumfahrt in Kochstedt.
9: Und jetzt mehr Aktuelles aus unseren Regionalstudios.
11: Hier ist das Studio Fulda.
12: Wer auf der A5 rund um Alsfeld unterwegs ist, muss je nachdem, wo das Ziel liegt, einen Umweg fahren. Ab 22 Uhr heute Abend wird die Ausfahrt der Anschlussstelle Alsfeld West voll gesperrt. Das betrifft den Verkehr aus Richtung Nordost kommend, also Kassel, Fulda und Erfurt. Die Sperrung dauert bis morgen früh um 5. Der Grund: für einen Schwertransport muss entlang der Ausfahrt umgebaut werden. Statt bei Alsfeld West muss in der Zeitspanne an der Anschlussstelle Alsfeld Ost abgefahren werden. Die Umleitung ist ausgeschildert. Von Mittwoch auf Donnerstag und Donnerstag auf Freitag wird die andere Richtung gesperrt, auch jeweils von 22 bis 5 Uhr. Sophia Junginger, Alsfeld.
13: Hatha-Yoga auf Russisch, ein Wochenende in Schweden oder ein Grundkurs an der Motorsäge und das im Vogelsberg. Das alles geht bei der Volkshochschule. Der Vogelsberg hat nun sein aktuelles Semesterprogramm vorgestellt. Angeboten werden mehr als 400 Kurse. Das Motto des Herbstsemesters: allein Begegnungsort VHS. Denn die Volkshochschule will nicht nur Bildungsträger sein, sondern auch ein Ort, an dem wir Gemeinschaft erleben können. Da geht es dann auch um Fragen wie: was mache ich, wenn keine Angehörigen in meiner Nähe sind, oder Heimat in der Sprache? Was verbindet uns? Los geht's am 31. August. Hermann Diel, Lauterbach.
9: Und jetzt ist es 8.31 Uhr. Wir schauen mit Simone auf die Straßen.
14: Hallo und Vorsicht bitte auf der A45 Dortmund Richtung Gießen zwischen Herborn Süd und Ehringshausen. Da liegen Reifenteile auf der Fahrbahn. Die A5 Kassel Richtung Frankfurt zwischen Friedberg und dem Bad Homburger Kreuz. 3 Kilometer stockender Verkehr. A60 Mainz Richtung Rüsselsheim zwischen Mainz-Weisenau und Rüsselsheim-Königstetten. Streckenweise Stau und stockender Verkehr. Die A66 Wiesbaden Richtung Frankfurt zwischen Wiesbaden-Frauenstein und Wiesbaden-Mainzer Straße, 2 Kilometer stockend, dadurch auch 5 Kilometer Stau auf der A643 und zwar zwischen Dreieck Mainz und dem Schiersteiner Kreuz. Die A485 Gießener Nordkreuz Richtung Langgöns zwischen Gießener Nordkreuz und Dreieck Bergwerkswald, 6 Kilometer stockend. Die A661 Oberursel Richtung Egelsbach zwischen dem Watomburger Kreuz und Frankfurt-Heddernheim. Da haben wir 2 Kilometer Stau. Die Unfallstelle dort ist aber mittlerweile geräumt. A671 Mainz Richtung Wiesbaden zwischen Mainz-Spitzdreieck und Hochheim Süd. 2 Kilometer Stau und eine Meldung noch von der B45 Hanau Richtung Dieburg zwischen Hanau-Kleinauheim und Rottgau-Hainhausen in beiden Richtungen. 3 Kilometer Stau und stockender Verkehr. Meine Güte, halten Sie durch und kommen Sie gut und sicher an.
9: Kühl ist es und die Chancen auf Regen stehen heute gut. Martin Gutt.
15: Das mit dem Regen ist hier in Osthessen vor allem heute Vormittag ein Thema. Da breiten sich dicke Wolken bei uns aus und machen es hier zwischen dem Vogelsberg und dem Grabfeld gelegentlich nass. Am Nachmittag ist es dann wieder zeitweise trocken, ein paar Regenschauer sind noch örtlich unterwegs. Die Sonne wagt sich eventuell auch wieder hervor. Bei den ganzen dicken Wolken bleibt daher heute bei uns die Sommerwärme mit so 17 bis 21 Grad eher ein klein bisschen verhalten.
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0: Guten Morgen. HR1 ist hier. 19 Minuten vor 9. Ja, möglicherweise sind wir Anfang August nur knapp einer Katastrophe entgangen, als am Flughafen in Leipzig eine mit Sprengstoff beladene Drohne nahe einer ukrainischen Frachtmaschine gefunden wurde. Dieser Vorfall hat die Politik in Alarmbereitschaft versetzt und nicht erst der. Heute geht ein neues Drohnensicherheitszentrum an den Start. Die Frage ist, bringt das was? Ist das ein gutes Signal? Nico Lange ist Sicherheitsexperte. Wir haben ja schon 4 Drohnenabwehrzentren an verschiedenen Standorten in Deutschland. Warum brauchen wir jetzt noch ein neues in Kochstedt in Sachsen-Anhalt? Was kann das zusätzlich leisten?
1: Ja, die Entwicklung bei Drohnen und Drohnenabwehr geht schnell. Und 4 reicht ja auch nicht. Man braucht das an allen Flughäfen, braucht das aber auch bei Infrastrukturen. Und ich glaube, mit einem Drohnensicherheitszentrum kann man weiterkommen in der Frage, wie genau muss man welche Sensorik verbauen, um Drohnen sicher erkennen und verfolgen zu können. Das ist kompliziert, lösbar, aber kompliziert. Und man kann, glaube ich, vorankommen auch bei der Drohnenabwehr. Bisher ist ja erstaunlich wenig passiert dafür, dass wir schon vor einem Jahr eine große Diskussion dazu hatten.
0: Aber jetzt haben Sie gesagt, man braucht das an allen Flughäfen. Ich sag mal, in Kochstedt in Sachsen-Anhalt, da ist weit und breit eigentlich kein richtiger Verkehrsflughafen. Also warum genau da?
1: Naja gut, also ich meine, man muss doch Drohnen erkennen können, man muss Drohnen abwehren können, um rauszufinden, welche Sensorik welche funktioniert, wie so ein gestaffeltes System der Drohnenverteidigung und Drohnenabwehr funktioniert. Wo man das macht, ist ja nicht entscheidend. Entscheidend ist, dass man es macht, dass man es rausfindet und dass man es dann überall implementiert. Ich finde es besser, jetzt mal vernünftig der Sache auf den Grund zu gehen, als so, das gab es ja ehrlicherweise auch, so Alibi-Systeme aufzustellen und zu sagen, guck mal, wir haben da was gemacht, was dann aber gar nicht lückenlos funktioniert. Und wir dürfen nicht vergessen, in Leipzig gab es ja eine Sensorik und ein Drohnenabwehrsystem, das aber nicht funktioniert hat für diese Drohne, die da diese große Gefahr dargestellt hat.
0: Sie finden das besser, aber in Ihrer ersten Antwort habe ich so ein bisschen rausgehört, Sie finden es immer noch nicht richtig gut oder noch nicht ausreichend, oder?
1: Ja, ich finde, wir sollten die Ambition haben zu sagen, bevor wir jetzt uns stolz darauf sind, dass wir neue Zentren gründen oder neue Behörden, zu sagen, wir wollen jetzt an allen Flughäfen zum Beispiel bis zum 1. September die moderne Sensorik verbaut haben. Also ich finde, wir müssen ein Ambitionsniveau haben. Wir wollen jetzt diesen Schutz schnell aufbauen. Manchmal hat man so ein bisschen den Eindruck, da gibt es so Aktionismus, da wird ein Zentrum gegründet oder da wird mehr Personal zur Verfügung gestellt. Aber davon sind ja die Sensoren auch nicht an den Flughäfen.
0: Die Einschätzung vom Sicherheitsexperten Nico Lange zur Eröffnung des neuen Drohnensicherheitszentrums in Kochstedt in Sachsen-Anhalt. Herzlichen Dank.
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0: Heute vor genau 40 Jahren, 18. August 86, kommt eins der ganz großen Rockalben dieser Geschichte auf den Markt mit Hit an Hit an Hit.
1: Willst du noch ein Simone?
2: Bon Jovi auf jeden Fall. Aber da war, glaube ich, noch einer drauf.
1: Ich hab noch einen im Ärmel.
2: Krass, was ein Album, ne? Mit all diesen Songs.
0: Slippery When Wet, also wirklich fantastische Musik. Und naja, komm, einen davon müssen wir jetzt aber in voller Länge und Schönheit spielen, oder?
2: Unbedingt.

0: Ist dir eigentlich klar, Simone?
1: Was denn, Tim?
0: Dass du ein Riesenglück hast.
1: Jetzt kommt's.
0: Dass ich erst jetzt darüber gelesen habe, dass heute der Tag der schlechten Poesie ist.
1: Ach, Gott sei Dank. Die Sendung ist gleich rum. Wir haben nur noch 5 Minuten. Tja, lieber Tim, Pech gehabt. Oder du hast aber einen, ha?
0: Ja, natürlich habe ich einen.
1: Was denn?
0: Soll ich? Nee, komm, wir machen erstmal.
1: Was heißt denn schlechte Poesie? Naja, also so einfach so ein kurzes Gedicht.
0: Zwei Zeilerchen. Da sind auch ganz viele schöne, okay. Zum Beispiel hier beim Hessenschau Morgenticker sind da auch ganz viele schöne Sachen drin. Da waren die User schon sehr kreativ. Und wir möchten uns jetzt verabschieden. Mein Name ist Tim Frühling.
1: Simone Reuthal.
0: Kein Anlass gibt's für Grimm und Ärger. Hier kommt Susanne Schwarzenberger.
1: Der war aber nett.
0: Ja, der war nicht schlecht.
1: Der war
0: oder?
1: Schön.
0: Ja, finde ich auch.
1: Ja. Sag mal.
0: Ja, ich dachte, hinten brauchst du einfach mal was Schönes. Tschüss, bis morgen.
1: Schönen Tag.

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1: 9 Uhr. Neues Forschungszentrum zur Drohnenabwehr wird eröffnet. Lage beim Waldbrand in Belgien relativ stabil. Bauernverband präsentiert Erntebilanz für den Sommer. Das Wetter wechselhaft mit Regen, 18 bis 24 Grad. Die Nachrichten mit Katrin Austermann. Guten Morgen. In Kochstedt in Sachsen-Anhalt eröffnet das Deutsche Zentrum für Luft- und Raumfahrt am Vormittag ein Technologiezentrum für Drohnensicherheit. Dort soll erforscht werden, wie gefährliche Drohnen besser erkannt und abgewehrt werden können. ARD-Korrespondentin Birte Sönnigsen.
2: Drohnen haben sich auch durch den Krieg Russlands gegen die Ukraine extrem weiterentwickelt. Das hatte der Innenminister Alexander Dobrindt ja nach dem Anschlag auf den Leipziger Flughafen auch angedeutet. Da hat er gesagt, diese Drohne sei gezielt so konzipiert gewesen, dass sie Drohnenabwehrmaßnahmen hätte umgehen können. Er spricht da auch von einem technischen Wettrüsten. Und um dabei Schritt halten zu können, soll eben dieses neue Forschungszentrum helfen.
1: Der große Waldbrand im Naturschutzgebiet Hohes Venn in Belgien an der Grenze zu Deutschland hält die Einsatzkräfte weiter in Atem. Die Feuerwehr der Eifelstadt Monschau teilte mit, in der Nacht sei die Lage relativ stabil gewesen. Es war befürchtet worden, dass der Wind dreht und die Flammen auf einen Stadtteil übergreifen. ARD-Reporterin Michaela Hase.
3: In Monschau, Kalter Herberg, waren vorgestern 2 Straßenzüge evakuiert worden. Wann die Bewohner in ihre Häuser zurückkehren können, ist nach wie vor noch unklar. Darüber soll heute beraten werden. Gute Nachrichten gibt es von belgischer Seite. Seit gestern Abend dürfen die Menschen in dem belgischen Dorf Surbrot in ihre Häuser zurück und die Erleichterung ist bei vielen groß. Die Einsatzkräfte im Hohen Venn tun weiterhin alles, um den Brand in dem Naturschutzgebiet in den Griff zu bekommen. Er ist aber nach wie vor nicht komplett unter Kontrolle.
1: Der Arbeitnehmerflügel in der SPD macht sich dafür stark, die abschlagsfreie Frührente nach 45 Beitragsjahren beizubehalten. Die Vorsitzende Kisil Tepe sagte, diese Menschen hätten ihren Beitrag für die Gesellschaft geleistet und sich die Rente verdient. Die Abschaffung der Frührente ist ein zentraler Punkt der geplanten Rentenreform. Es gibt im Bundestag, den Ländern und bei Sozialverbänden erheblichen Widerstand. Hessen und fast alle anderen Bundesländer haben das Sonntagsfahrverbot für Lkw aufgehoben, weil in den Flüssen weniger Wasser ist und Schiffe weniger transportieren können. Für deutlich vollere Straßen sorgt das bisher aber offenbar nicht. Aus der Nachrichtenredaktion Dagmar Nuhn.
4: Es kommt auf die Region an, heißt es vom Logistikverband BGL in der Rheinischen Post. In NRW seien an den letzten Wochenenden schon mehr Lkw unterwegs gewesen. Zu größeren Staus sei es deswegen aber nicht gekommen. Viele Unternehmen seien skeptisch, sonntags zusätzliche Touren zu übernehmen. Es fehle an Fahrern und an der erlaubten Fahrzeit habe sich auch nichts geändert.
1: Und das steht heute noch an. In Stuttgart fällt nachher das Urteil gegen 3 mutmaßliche Agenten aus der Ukraine. Sie sollen im Auftrag Russlands Anschläge auf den Güterverkehr in Deutschland geplant haben. Das größte Freibad in Hessen, das Frankfurter Brentano-Bad, ist vorübergehend geschlossen, wegen der kühleren Temperaturen, um Geld zu sparen und die Mitarbeiter etwas zu schonen. Und es startet der Ticketverkauf für die ersten Heimspiele der deutschen Fußballnationalmannschaft mit dem neuen Bundestrainer Jürgen Klopp gegen Griechenland und Serbien. Das waren die Nachrichten.
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5: Da knubbelt sich das ein bisschen heute Morgen im Berufsverkehr, aber wir legen mal los mit einer Warnmeldung von der B43 Offenbach Richtung Frankfurt Flughafen. Reifenteile liegen hier auf dem linken Fahrstreifen zwischen Frankfurt Süd und Frankfurt Flughafen Nord. Bitte vorsichtig fahren. Streckenweise stockend auf der A3 Frankfurt Richtung Würzburg zwischen Obertshausen und Hanau heute Morgen. A5 Kassel Richtung Frankfurt zwischen Bad Homburger Kreuz und Nordwestkreuz Frankfurt haben wir 2 Kilometer stockenden Verkehr. Hier steht ein defektes Auto auf dem rechten Fahrstreifen. A44 Dortmund Richtung Kassel zwischen Marsberg und Warburg 3 Kilometer stockend. Die A60 Mainz Richtung Rüsselsheim zwischen Ginsheim-Gustavsburg und Rüsselsheim-Königstetten streckenweise Stau und stockender Verkehr. A643 Mainz Richtung Wiesbaden zwischen Dreieck Mainz und Wiesbaden-Eppelallee 3 Kilometer stockend. Die A661 Oberursel Richtung Egelsbach zwischen Bad Homburger Kreuz und Frankfurt-Heddernheim 2 Kilometer stockender Verkehr. Und die A671 noch Mainz Richtung Wiesbaden zwischen Main-Spitz-Dreieck und Hochheim-Süd nochmal 2 Kilometer Stau. Kommen Sie gut durch.
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5: Hochsommer kann auch sehr erfrischend sein. Die Aussichten hat Martin Gutt.
6: Bei uns in Osthessen ist jetzt der Vormittag für den Regen reserviert. Es wird gelegentlich nass, egal ob in Bad Hersfeld oder aber in der Rhön. Am Nachmittag wagt sich zwischen den verbliebenen Regenwolken wieder ein klein bisschen die Sonne durch. Und das alles wird abgerundet von halbwegs warmen 17 bis 21 Grad. Morgen gibt es kurzzeitig bis 23 Grad, im Laufe des Tages aber erneut Regen und morgen Abend sogar kräftige Regengüsse. Etwas mehr Sonne dann wieder ab Donnerstag.
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5: Ah, der Wettergott kann ja doch noch ein bisschen mehr außer Gluthitze. Haben Sie einen coolen Dienstag heute? 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

0: das muss man an dieser Stelle einfach mal sagen. Die Jungs von AlphaVille, die haben einfach alles so dermaßen richtig gemacht. Dieser Song hier, Forever Young, ist ja heute immer noch überall zu hören, egal ob sie jetzt YouTube aufmachen oder TikTok oder Snapchat. Forever Young bleibt eben auch dank Social Media Forever Young.
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0: Also wir in Hessen, wir haben ja immer super gute Ideen. Schönes Beispiel, das Hessische Ried. Damit der Grundwasserspiegel wegen der Dürre dort nicht zu sehr absinkt und wir im Rhein-Main-Gebiet auch noch ausreichend Trinkwasser haben, wird der Grundwasserspiegel im Hessischen Ried mit Flusswasser aus dem Rhein künstlich aufgefüllt. André Girard betreut das Projekt in Biebesheim und unsere Reporterin Anna Vogel hat ihn und das Team hinter ihm getroffen.
1: Das ist Flusswasser aus dem Rhein, das wir über Rohwasserpumpen aus dem Rhein entnehmen, um hier die erste Aufbereitungsstufe dann durchzuführen.
2: Das Flusswasser aus dem Rhein ist schon gerecht gesiebt und gepumpt worden und durchläuft jetzt noch 5 Stufen, bevor es am Ende durch 2 Filter fließt. Dann geht das Wasser entweder an die Landwirte in der Region oder zum Beispiel nach Escholbrücken zu einer speziellen Anlage. Melanie Vogt vom Wasserverband Hessisches Ried hebt einen Metalldeckel in dem eingezäunten Gelände an und zeigt auf das Wasser unter uns.
3: Das Wasser wird verteilt in diesem Graben und sickert in den Untergrund, in das Grundwasser direkt, sodass das gut das Grundwasser auffüllt.
2: Von jetzt an dauert es bis zu einem Jahr, bis das aufbereitete Wasser aus dem Rhein wieder als Trinkwasser entnommen werden kann. Doch obwohl der Rhein immer schmaler wird, hat Elisabeth Schreisert als Verbandsvorsteherin des Wasserverbands WHR keine Bedenken, weiterhin Flusswasser abzupumpen.
4: Wir entnehmen hier am Rhein immer im Promillebereich. Sie sehen, es ist immer noch Wasser da. Wir können immer noch entnehmen und aufbereiten.
0: Clever, oder? Trinkwasser sichern, auch in Dürrezeiten. So funktioniert das im Hessischen Ried.
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3: Halb zehn ist es.
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3: Jetzt mit Katrin Austermann.
5: In Sachsen-Anhalt wird nachher ein neues Forschungszentrum zur Drohnenabwehr eröffnet. Es ist Teil des Deutschen Zentrums für Luft- und Raumfahrt am Flughafen Magdeburg-Kochstedt. Dort sollen Technologien für die Drohnensicherheit entwickelt und neue Drohnenmodelle getestet werden, unter realistischen Bedingungen. Die Einsatzkräfte im deutsch-belgischen Grenzgebiet versuchen weiter, den großen Waldbrand in den Griff zu bekommen. Er ist nach wie vor nicht unter Kontrolle. Und es wird befürchtet, dass der Wind dreht. Man stelle sich auf eine neue Lage ein. Für die deutschen Bauern ist es bisher ein harter Sommer gewesen. Heute gibt der Verband bekannt, wie sich Trockenheit und Hitze auf die Ernte ausgewirkt haben. Präsident Ruckwied hat schon vorab gesagt, vor allem bei Getreide und Raps sei es extrem schlecht gelaufen. Und jetzt mehr Aktuelles aus unseren Regionalstudios.
4: Hier ist das Studio Fulda.
6: Was genau ist da am Wochenende in Künzell-Engelhelms passiert? Das fragen sich gerade viele Menschen in der Region. Die Ermittlungen laufen, deswegen hält sich die zuständige Staatsanwaltschaft Fulda mit Infos zurück. Jetzt bestätigt sie dem HR auf Nachfrage aber, ja, es handelt sich bei dem angegriffenen Ehepaar um den Vater und die Mutter des Tatverdächtigen. Der ist, so der Ermittlungsstand bisher, mit seinen Eltern in deren Wohnung in Streit geraten. Warum genau, das ist noch unklar. Im Laufe des Streits hat der 46-Jährige seinen Vater durch stumpfe Gewalteinwirkung getötet und seine Mutter schwer am Auge verletzt. Der Tatverdächtige sitzt in Untersuchungshaft. Sophia Junginger, Künzell.
7: Hatha-Yoga auf Russisch, ein Wochenende in Schweden oder ein Grundkurs an der Motorsäge und das im Vogelsberg. Das alles geht bei der Volkshochschule. Der Vogelsberg hat nun sein aktuelles Semesterprogramm vorgestellt. Angeboten werden mehr als 400 Kurse. Das Motto des Herbstsemesters: allein Begegnungsort VHS. Denn die Volkshochschule will nicht nur Bildungsträger sein, sondern auch ein Ort, an dem wir Gemeinschaft erleben können. Da geht es dann auch um Fragen wie: Was mache ich, wenn keine Angehörigen in meiner Nähe sind, oder Heimat in der Sprache? Was verbindet uns? Los geht's am 31. August. Hermann Diehl, Lauterbach.
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3: Die A5 Kassel Richtung Frankfurt zwischen Friedberg und Nordwestkreuz Frankfurt. 5 Kilometer stocken. Der Grund: Da steht ein defektes Auto auf dem rechten Fahrstreifen. Und in der Gegenrichtung nochmal 3 Kilometer stockender Verkehr zwischen Nordwestkreuz Frankfurt und Bad Homburger Kreuz. Streckenweise Stau und stockend heute Morgen auch auf der A44 Dortmund Richtung Kassel zwischen Lichtenau-Westfalen und Warburg. 2 Kilometer stockend auf der A661 Oberursel Richtung Egelsbach zwischen Bad Homburger Kreuz und Frankfurt-Heddernheim. Und die A671 Mainz Richtung Wiesbaden zwischen Main-Spitzteig und Hochheim Süd nochmal 2 Kilometer Stau. Allen unterwegs, kommen Sie heile an.
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3: Mal ganz was anderes. Es regnet. Martin Gutt.
8: Jetzt in den nächsten Stunden bekommen wir hier in Osthessen noch die Chance auf etwas nass von oben. Am Nachmittag sind dann nur noch örtlich Regenschauer unterwegs und dann wagt sich wieder ein bisschen die Sonne hervor. Zu all dem wird es mit so 17 bis 21 Grad halbwegs warm. Nach ein paar Schauern in der Nacht bekommen wir morgen mal kurzzeitig bis zu 23 Grad, zum Beispiel rund um Schlüchtern. Dann folgt später am Tage erneut Regen, der fällt morgen Abend sogar ein bisschen kräftiger aus.
3: Jetzt ist Zeit für Romantik bei uns mit Rod Stewart. Der Dienstagmorgen um kurz nach 9:30. Ich bin Susanne Schwarzenberger.
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0: Unser Lieblingsbundesland feiert dieses Jahr runden Geburtstag.
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0: Und Sie wissen das ja schon. Wir schenken Ihnen deshalb immer wieder Geschichten aus Hessen, von denen Sie vielleicht noch nie gehört haben. Kennen Sie zum Beispiel König Lustig aus Nordhessen? Nie gehört? Nein? Okay, dann ist gut. Michael Tschibilla beamt uns jetzt gut 200 Jahre zurück in sein Reich, ins Jahr 1807.
2: Regieren ist ein schwieriger Job, aber er kann auch richtig Spaß machen. Glaubt man den Anekdoten, dann gab es in Kassel eine Zeit, in der es besonders lustig zuging. Der Regent ist deshalb sogar als König Lustig in die hessischen Annalen eingegangen. Es ist gut 200 Jahre her. Napoleon, Kaiser der Franzosen, hat die deutschen Truppen besiegt und gründet einen riesigen französischen Satellitenstaat. Er nennt ihn Königreich Westfalen und Kassel macht er zur Hauptstadt. König von Napoleons Gnaden wird hier 1807 sein kleiner Bruder Jerome. Der ist, so wird ihm nachgesagt, ein Lebemann, der viel und gerne feiert. Auf Schloss Wilhelmshöhe, umbenannt in Napoleonshöhe, und im benachbarten Schloss Wilhelmsthal werden glanzvolle Bälle veranstaltet. Deutsch kann dieser Kasseler Regent nur wenig, aber einen Satz soll Jerome immer wieder gesagt haben, zum Abschied nach einem rauschenden Fest zu seinen Gästen. Morgen wieder lustig. Da hat er seinen Spitznamen her, der König Lustig. Nach 5 Jahren ist dann allerdings schon wieder Schluss mit Lustig. Mit den Befreiungskriegen geht die Franzosenherrschaft zu Ende und Jerome muss zurück nach Frankreich. Geblieben aber ist ein kurioses Kapitel hessischer Geschichte.
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Ui, genug durchgeschüttelt jetzt von AC/DC. Dafür klingelt jetzt ganz, ganz sachte die Kasse von Don McLean. Denn jedes Mal, wenn Madonna seinen Song American Pie covert, freut der sich über ein paar extra Dollars. Ja.

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6: 10 Uhr. Land Hessen verbietet Verein Palästina e.V. Neues Forschungszentrum zur Drohnenabwehr wird eröffnet. Feuerwehr fordert wegen Waldbränden bessere Ausrüstung. Das Wetter wechselhaft mit Regen, 18 bis 24 Grad. Die Nachrichten mit Katrin Austermann. In Hessen gibt es seit heute früh Razzien gegen den Verein Palästina e.V. Das Innenministerium hat ihn verboten. Minister Posek sagte zur Begründung, der Verein sei unter anderem darauf ausgerichtet, israelische Feindbilder zu verbreiten. Mit dem Verbot trete man Antisemitismus entschlossen entgegen. Um weitere Beweismittel dafür zu sichern, werden in Hessen und auch in Baden-Württemberg mehrere Gebäude durchsucht. Gefährliche Drohnen besser erkennen und abwehren. Darum geht es in einem neuen Forschungszentrum in Kochstedt in Sachsen-Anhalt. Am Vormittag wird es offiziell

0: offiziell eröffnet. ARD-Reporter Max Hensch.
1: Als Reaktion auf die wachsende Bedrohung, etwa nach dem Fund einer sprengstoffbeladenen Drohne am Flughafen Leipzig-Halle, entsteht nun ein neues Technologiezentrum für Drohnensicherheit. Den Flughafen am 1000-Seelen-Ort Kochstedt in Sachsen-Anhalt gibt es mittlerweile seit fast 70 Jahren. Das Deutsche Zentrum für Luft- und Raumfahrt übernahm den Standort und baute dort ein nationales Erprobungszentrum für Drohnen auf, etwa zur Waldbranderkennung oder für Medikamententransporte.
0: Wegen der großen Waldbrände in letzter Zeit fordert die Deutsche Feuerwehrgewerkschaft eine bessere Ausrüstung und mehr Prävention. Der Vorsitzende Meyer sagte im ZDF, man könne etwa Schneisen gegen die Ausbreitung der Flammen schon vorsorglich anlegen. Wichtig sei es auch, geländegängige Fahrzeuge anzuschaffen. Bundesweit haben Feuerwehrleute in den vergangenen Tagen gegen viele Wald- und Flächenbrände gekämpft. Bei dem großen Feuer an der deutsch-belgischen Grenze ist die Lage derzeit relativ stabil. Der Brand ist aber noch nicht unter Kontrolle. Hitze und Trockenheit setzen auch den Landwirten in Deutschland zu. Der Bauernverband erwartet deshalb eine schlechte Ernte und stellt gleich seine Sommerbilanz vor. Bundeslandwirtschaftsminister Rainer rechnet trotzdem erst einmal mit stabilen Preisen im Supermarkt. ARD-Korrespondentin Eva Huber.
2: Anschließend trifft er mehrere ukrainische Regierungsmitglieder, darunter den Wirtschaftsminister. Begleitet wird der SPD-Politiker von Wirtschaftsvertretern aus der Greentech-Branche. Es geht darum zu sondieren, wie deutsche Unternehmen das Land beim Wiederaufbau von Gebäuden und der Energieinfrastruktur bei mehr Effizienz unterstützen können. Schneider wird sich auch über den Zustand am Kernkraftwerk Tschernobyl informieren. Vor etwa 1,5 Jahren hatten russische Drohnen die Schutzhülle über der Anlage beschädigt.
0: Bundesumweltminister Schneider ist zu einem Besuch in der Ukraine. Er wird mehrere Tage bleiben und in der Hauptstadt Kiew Vertreter aus Politik und Wirtschaft treffen. Das war jetzt der richtige Ton dazu und jetzt noch zu der Erntebilanz, die gleich vorgestellt wird.
3: Dass wegen der Ernteeinbußen jetzt sofort auch Brot, Fleisch oder andere Lebensmittel teurer werden, davon geht Bundeslandwirtschaftsminister Alois Rainer nicht aus. Die Lebensmittelpreise hängen von vielen Faktoren ab, sagt der CSU-Politiker im Morgenmagazin von ARD und ZDF. Die Situation für die Landwirte habe er genau im Blick und verspricht den Bauern, Zitat, so gut es geht und so schnell es geht, passgenaue Hilfe anzubieten.
0: Beim Wohnungsbau geht es bergauf. Im ersten Halbjahr wurden mehr als 126.000 Wohnungen genehmigt. Laut dem Statistischen Bundesamt sind das gut 15% mehr als zur gleichen Zeit vergangenes Jahr und so viele wie seit 2016 nicht mehr. Das waren die Nachrichten.
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5: Ein Plastiksack liegt auf der A66 Fulda Richtung Frankfurt. Bitte vorsichtig fahren zwischen Bad Orb, Wächtersbach und Gelnhausen Ost. Und dann haben wir noch Stau und stockenden Verkehr auf der A44 Dortmund Richtung Kassel zwischen Lichtenau-Westfalen und Warburg. Der Grund eine Tagesbaustelle, die ist hier auf dem rechten Fahrstreifen.
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5: Nass wird's. Martin Gutt mit den Aussichten.
6: Nicht nur heute sind hier in Osthessen einige Regenwolken unterwegs. Auch in den nächsten Tagen begegnen die uns deutlich häufiger als in der letzten Zeit. Heute Nachmittag allerdings wird das Regengebiet vom Vormittag wieder löchriger. Es kommt ein klein bisschen die Sonne durch mit bis zu 21 Grad rund um Hünfeld. Morgen kriegen wir bis zu 23 Grad. Es folgt im Laufe des Tages erneut Regen. Morgen Abend sind auch kräftige Regengüsse dabei. Schauer gibt es auch am Donnerstag, aber auch wieder mehr Sonne.
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5: Und wir haben was ganz Romantisches ausgekramt von Phil Collins. You'll be in my heart. Sehr, sehr bewegend, der Song, finde ich.
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0: dieser Song von den Pet Shop Boys, der hört sich so leicht an irgendwie. Und gleichzeitig steckt da für mich ganz viel Sehnsucht drin. Suburbia.
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0: Also ehrlich, ich hatte ja fast schon vergessen, wie sich Regen anfühlt und anhört. Jetzt ist er tatsächlich zurück in weiten Teilen von unserem Hessenland. Ja, und wenn Wälder und Wiesen und Felder sprechen könnten, würden die vermutlich sagen, endlich. Seit Wochen haben wir ja eher eine Steppenlandschaft hier. Alles ist gelb, staubig, braun, verschrumpelte Gräser. HR1-Wettermann Martin Gutt. Wie lange und wie viel muss es denn jetzt regnen, bis unsere hessische Steppe wieder grün wird?
1: Naja, noch ein bisschen. Also nicht diese 2 Stunden, die es heute regnen würde, sondern 2 bis 3 Monate. Und nicht diese Sturzregen, die wir ja in den letzten Tagen auch mal hatten, sondern eigentlich diesen sanften Nieselregen, der dann wenigstens nach und nach in die Böden rein sickern könnte. Aber das, was wir jetzt und auch in den nächsten Tagen oder zum Beispiel morgen bekommen, das ist besser als nichts. Es führt nämlich dazu, dieser ganze Regen, dass die niedrigen Gewässerstände bei uns in Hessen und auch in den anderen Bundesländern jetzt nicht noch weiter runtergehen, sondern dass sich die Gewässer, zumindest die kleinen Bäche und Flüsse, ganz langsam wieder füllen.
0: Ah, oh, das ist ja schon mal eine gute Nachricht. Und wenn es jetzt tatsächlich weiter regnen sollte, 2 Monate am Stück, diese ungewöhnlich lange Hitze und Dürre, hinterlässt sie trotzdem langfristig Spuren?
1: So sieht es aus. Einmal ist die Hitze ja nicht ganz weg, sondern sie wabert immer noch im Westen und im Süden von Europa, kann jederzeit zurückgehen. Und die neuesten Berechnungen zeigen auch, dass es so hinten raus Richtung Ende August oder im September auf jeden Fall noch einmal 30 Grad geben wird. Also die 30 haben wir noch nicht überstanden. Es wird noch einmal sehr warm werden. Und die zweite große Geschichte ist, die Hitze hat ja nicht nur uns betroffen, sondern sie hat ja auch die Ozeane, das Mittelmeer, den Atlantik sehr, sehr warm gemacht. Ja. Und da ist es normalerweise so, wenn die im Winter oder im Spätherbst anfangen, die Regenwolken zu uns zu schicken, dann könnte

0: das Wetter richtig kippen und statt Dürre erleben wir dann tagelangen Dauerregen.
1: Ein Anfang ist schon mal gemacht und es kommt voraussichtlich noch nasser, sagt Martin Gutt. Herzlichen Dank.
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7: Es ist 10:30.
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7: Hat Katrin Austermann.
9: Seit heute früh laufen in Hessen Razzien gegen den Verein Palästina e.V. Das Innenministerium hat ihn verboten. Minister Posek sagte zur Begründung, der Verein sei unter anderem darauf ausgerichtet, israelische Feindbilder zu verbreiten. Wie lassen sich gefährliche Drohnen besser erkennen und abwehren? In Sachsen-Anhalt wird gleich ein neues Forschungszentrum zur Drohnenabwehr eröffnet, beim Deutschen Zentrum für Luft- und Raumfahrt in Kochstedt. Bundesumweltminister Schneider ist in der Ukraine. Er will dort in den nächsten Tagen Vertreter der Regierung, der Wirtschaft und von Organisationen treffen. Bei den Gesprächen soll es vor allem um den Wiederaufbau der zerstörten Infrastruktur gehen. Nach dem Brand auf einer Reitanlage in Heusenstamm im Kreis Offenbach am Wochenende geht die Polizei jetzt von Brandstiftung aus. Sie bittet Zeugen, sich zu melden. 200 Feuerwehrleute waren im Einsatz, Tiere wurden nicht verletzt. Das waren die hr1-Nachrichten.
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7: Die A44 Dortmund Richtung Kassel zwischen Lichtenau, Westfalen und Warburg haben wir streckenweise Stau und stockenden Verkehr wegen einer Tagesbaustelle auf dem rechten Fahrstreifen. Ansonsten keine Meldung. Kommen Sie gut durch.
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7: Wenn unser Wettermann Martin Gutt mit einem großen blauen Regenschirm unterm Arm ins Studio kommt, dann ist das ein ziemlich gutes Zeichen für die Natur. Es regnet aktuell.
10: Jetzt in den nächsten Stunden bekommen wir hier in Osthessen noch die Chance auf etwas nass von oben. Am Nachmittag sind dann nur noch örtlich Regenschauer unterwegs und dann wagt sich wieder ein bisschen die Sonne hervor. Zu all dem wird es mit so 17 bis 21 Grad halbwegs warm. Nach ein paar Schauern in der Nacht bekommen wir morgen mal kurzzeitig bis zu 23 Grad, zum Beispiel rund um Schlüchtern. Dann folgt später am Tage erneut Regen, der fällt morgen Abend sogar ein bisschen kräftiger aus.
7: Und damit rein in den Dienstagvormittag. Mit den Dire Straits und ich weiß nicht, egal welchen Song ich hier in HR1 von denen spiele, die sind einfach immer nur so dermaßen cool. Guten Morgen mit Susanne Schwarzenberger, jo. Und dem Walk of Life.
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0: Jetzt habe ich wieder einen Ohrwurm für die nächsten 3 Tage mit Guns N' Roses. Hier kommt eine wichtige Warnmeldung für den Hochtaunuskreis, die L3063 zwischen Heinzenberg und Utenhof. Ist ein Rind auf der Fahrbahn, hier bitte vorsichtig fahren. Wir reden über Drohnen. Sprengstoffdrohnen verbreiten Tod und Schrecken auf der Welt, aber Drohnen können auch viel Nützliches und viele positive Dinge. Da wollen wir heute drüber reden, weil ja Bundesinnenminister Dobrindt heute das neue Forschungszentrum für Drohnensicherheit einweiht in Kochstedt bei Magdeburg. Und da testen dann Experten, wie man Drohnen am besten ortet, stört, abfängt, aber auch sinnvoll einsetzt. Und wir in Hessen sind daher schon wieder ganz vorne mit dabei beim Einsatz von Drohnen für nicht Kriegerisches, sondern für Positives. Claudia von der Firma Preservitec aus Liederbach am Taunus setzt zum Beispiel Drohnen ein, um große Bauwerke wie Autobahnbrücken oder Hochhäuser nach Schäden abzusuchen.
1: Sie können sehr schnell, sehr effizient große Flächen, und hier gehen wir jetzt ja nicht nur in die Horizontale, sondern auch in die Vertikale, im Bereich von hohen Fassaden aufnehmen. Und die Daten dann georeferenziert, sodass wir halt nicht nur 3D-Modelle rechnen können, sondern halt auch die Schäden nach der Erkennung richtig verorten können.
0: Das geht blitzschnell und spart natürlich teure Gerüste an Fassaden und Manpower. Und dann ist da natürlich die Rehkitzrettung mit Drohnen, da haben wir alle schon von gehört, in Feldern vor dem Mähen. Darauf setzt auch Jäger Markus Frank aus Hammersbach.
2: Glaubt man gar nicht, wenn das Kitz da drin ist, man ist in der Wiese drin. Es ist wirklich ein kleiner Punkt, und da hat sich's auch bewährt, wenn man die Drohne dann direkt da drüber stellt. Die Helfer gehen eben das Kitz an, und die Drohne ist so weit drüber, dass es das Kitz nicht beeinträchtigt. Und dann kann man das wirklich gut lokalisieren.
0: Bauwerkschäden erkennen, Rehkitze retten, das alles können Drohnen. Und Feuerwehren sind natürlich auch dankbar für Drohnentechnik, gerade jetzt, wo es so viel brennt, sagt Torben von der Feuerwehr in Maintal.
3: Um bei den Nachlöcharbeiten zu unterstützen, gezielte Suche von heißen Punkten im Erdreich oder im Bewuchs, um die geringe Menge Löschwasser, die dort vorhanden war, zielgerichtet einsetzen zu können und um die Einsatzzeiten für die Einsatzkräfte möglichst gering zu halten.
0: Also bei allem, was Drohnen Schreckliches anrichten können. Es gibt wirklich sinnvolle Einsatzgebiete, und mehr Sinnvolles erforschen jetzt Experten im Forschungszentrum für Drohnensicherheit in Kochstedt bei Magdeburg. Das wird heute eröffnet.

0: Falls Sie gerade im Fitnessstudio sind und auf dem Laufband stehen, dann können Sie die Geschwindigkeit direkt erhöhen. Der hier geht richtig ab.
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8: 11 Uhr. Land Hessen verbietet Verein Palästina e.V. Bauernverband erwartet Einbußen bei Getreideernte. Polizei vermutet Brandstiftung nach Feuer in Heusenstamm. Das Wetter wechselhaft mit Regen 18 bis 24 Grad. Die Nachrichten mit Katrin Austermann. Das hessische Innenministerium hat den Verein Palästina e.V. verboten. Am Morgen hat es deswegen Durchsuchungen in Hessen und Baden-Württemberg gegeben. Laut Innenministerium in Wiesbaden hat der Verein unter anderem wiederholt den Angriff der Hamas am 7. Oktober öffentlich befürwortet. HR-Reporterin Katinka Mumme.
9: Der Verein habe die Grenzen zulässiger politischer Meinungsäußerung überschritten. Das sagte CDU-Innenminister Poseck heute zum Verbot. Ziel des Vereins sei es gewesen, antisemitische Feindbilder zu verbreiten und gesellschaftliche Spannungen zu vertiefen. So verstoße er unter anderem gegen den Gedanken der Völkerverständigung. Das ist einer der Gründe, warum das Innenministerium Vereine verbieten darf. Bereits im Januar 2025 gab es beim Vorstand und führenden Mitgliedern Durchsuchungen.
8: Die deutschen Landwirte rechnen in diesem Jahr mit deutlich weniger Getreide. In seiner Bilanz für den Sommer geht der Bauernverband bei der Erntemenge pro Hektar von einem Minus von 9% aus, verglichen mit letztem Jahr. Demnach wird für 2026 eine Erntemenge von knapp 6,9 Tonnen pro Hektar erwartet, insgesamt rund 42 Millionen Tonnen. Den stärksten Rückgang gab es beim Winterraps mit minus 20% pro Hektar. Ursache seien das trockene Frühjahr und die Hitzewellen im Sommer. In Kochstedt in Sachsen-Anhalt hat das Deutsche Zentrum für Luft- und Raumfahrt eben ein Technologiezentrum für Drohnensicherheit eröffnet. Dort soll erforscht werden, wie gefährliche Drohnen besser erkannt und abgewehrt werden können. ARD-Korrespondentin Birte Sönnigsen.
10: Drohnen haben sich auch durch den Krieg Russlands gegen die Ukraine extrem weiterentwickelt. Das hatte der Innenminister Alexander Dobrindt ja nach dem Anschlag auf den Leipziger Flughafen auch angedeutet. Da hat er gesagt, diese Drohne sei gezielt so konzipiert gewesen, dass sie Drohnenabwehrmaßnahmen hätte umgehen können. Er spricht da auch von einem technischen Wettrüsten. Und um dabei Schritt halten zu können, soll eben dieses neue Forschungszentrum helfen.
8: Nach dem Feuer auf einem Reiterhof in Heusenstamm im Kreis Offenbach am Wochenende geht die Polizei von Brandstiftung aus. Experten der Kriminalpolizei schließen demnach einen technischen Defekt als Ursache aus. Der Brand war am späten Samstagabend ausgebrochen. Etwa 200 Feuerwehrleute waren im Einsatz. Alle Pferde konnten gerettet werden, aber mehrere Gebäude und ein Heulager gingen in Flammen auf. Die Behörden haben in den ersten 6 Monaten des Jahres Baugenehmigungen für gut 126.000 Wohnungen erteilt. Das meldet das Statistische Bundesamt in Wiesbaden. Das war ein Plus von gut 15% im Vergleich zum Vorjahreszeitraum und der stärkste Anstieg seit 10 Jahren. HR-Wirtschaftsreporterin Ursula Mayer.
11: Die meisten Genehmigungen erteilten sie mit 67.000 für Wohnungen in Mehrfamilienhäusern. Im Jahresvergleich gab es hier einen Anstieg von fast 17%. Der Hauptverband der deutschen Bauindustrie begrüßte die generell steigenden Zahlen, kritisierte allerdings, dass die Zahl der Baugenehmigungen trotzdem noch auf einem niedrigen Niveau sei.
8: Das waren die Nachrichten.
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12: Mit einer Meldung, die kommt von der A44 Dortmund Richtung Kassel. Zwischen Marsberg und Warburg haben wir 4 Kilometer Stau. Das liegt an einer Tagesbaustelle. Die ist hier auf dem rechten Fahrstreifen. Und für Sie bedeutet das, es dauert hier einen Moment. 20 bis 30 Minuten mehr Zeit. An dieser Stelle bitte einplanen. Allen unterwegs gute Fahrt.
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12: Nass wird's. Martin Gutt hat die Aussichten.
13: Nicht nur heute sind hier in Osthessen einige Regenwolken unterwegs. Auch in den nächsten Tagen begegnen die uns deutlich häufiger als in der letzten Zeit. Heute Nachmittag allerdings wird das Regengebiet vom Vormittag wieder löchriger. Es kommt ein klein bisschen die Sonne durch mit bis zu 21 Grad rund um Hünfeld. Morgen kriegen wir bis zu 23 Grad. Es folgt im Laufe des Tages erneut Regen. Morgen Abend sind auch kräftige Regengüsse dabei. Schauer gibt's auch am Donnerstag, aber auch wieder mehr Sonne.
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12: Und das Intro erkennen Sie sofort. David Bowie und China Girl. Schön, dass Sie dabei sind.

0: Also für den Fall, dass gleich Ihre Chefin oder Ihr Chef reinkommt und irgendetwas von Ihnen will. Bei diesem Song hier von Starship, da können Sie wunderbar im Takt mit nicken. Probieren Sie es mal aus. Ich finde, es wirkt hervorragend.
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0: Ja, sie sind putzig, aber sie können unglaublich viel Schaden anrichten. Waschbären, immer mehr von ihnen kommen jetzt von Nordhessen runter bis nach Südhessen. In Heinstadt im Kreis Offenbach stellt die Nachbarschaft jetzt Fallen auf. HR-Reporter Marcel Ronge hat sich das angeschaut. Er hat Hans-Bart Helmes getroffen. Der hat seit ein paar Monaten eine neue Abendroutine. Terrassentür schließen und Mülleimer verrammeln.
1: Wir sehen sie im Moment jeden Abend. Bei uns im Carport sind jeden Abend mindestens 2 bis 5 Waschbären, die dann zum Nachbarn rüberlaufen.
2: Also haben sich mittlerweile rund 10 Nachbarn zusammengetan, sagt er. Mülltonnen werden gesichert, Futter kommt weg.
1: Aber Nachbarn haben auch da schon Erlebnisse erzählt, wo sie auf einmal im Schlafzimmer waren oder im Flur oder sonst irgendwo.
2: Noch haben die Waschbären bei Bad Helmes keine großen Schäden angerichtet. Und genau deshalb will die Nachbarschaft jetzt schon handeln, bevor etwas passiert. Zahlen müssen die Anwohner selbst.
1: Eine Falle aufstellen kostet uns ca. 250 Euro. Eine weitere Falle, sage ich mal, 80 bis 100 Euro sind 350 Euro. Dann kommt noch die Entsorgung eines Waschbärs. Also summa summarum, wenn wir 4 oder 5 fangen, dann haben wir 700, 800 Euro. Geteilt durch 10 Nachbarn ist eigentlich für keinen ein Thema.
2: Das Geld wäre also zusammen. Das nächste Problem, die Fallen.
1: Den Auftrag habe ich schon gegeben, aber die nächsten 3 Wochen

0: ist keine Falle frei, weil so viel gebraucht wird.
1: Dass die Nachbarschaft nicht einfach abwartet, das hält Martin Feinaut vom Kreisjagdverein Gelnhausen grundsätzlich für richtig.
2: Ja, das ist oft die einzige Möglichkeit, wenn der Waschbär bereits vor Ort ist und nicht freiwillig geht.
1: Nicht füttern, Mülltonnen schließen, Äste schneiden, die in Richtung Fenster ragen. Sind die Waschbären aber schon dauerhaft da, muss der Jäger kommen. Feinaut macht das in seinem eigenen Revier seit Jahren intensiv, nach seinen Angaben mit Erfolg.
2: Wir betreiben auch im Außenbereich die Fangjagd sehr intensiv. Lokal funktioniert das tatsächlich sehr gut bei uns und auch in einigen anderen Revieren. Nichtsdestotrotz werden wir eine flächendeckende Bejagung haben müssen, wenn wir das Problem dauerhaft im Griff bekommen wollen.

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9: Wir haben es 11:30.
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9: Jetzt mit Katrin Austermann.
10: Heute früh hat es in Hessen Razzien gegen den Verein Palästina e.V. gegeben. Das Innenministerium hatte ihn vorher verboten. Zur Begründung hieß es, der Verein sei unter anderem darauf ausgerichtet, israelische Feindbilder zu verbreiten. Weil er in Deutschland als russischer Agent gearbeitet hat, ist ein junger Ukrainer zu einer Haftstrafe verurteilt worden. 1 Jahr und 3 Monate. Er soll laut Anklage Brandanschläge vorbereitet haben. Das Oberlandesgericht Stuttgart sprach 2 weitere ukrainische Angeklagte frei. Nach Hitze und Trockenheit wird die Getreideernte in Deutschland in diesem Jahr wohl besonders mager ausfallen. Der Deutsche Bauernverband rechnet mit einem bundesweiten Ertrag von rund 42 Millionen Tonnen, 7% weniger als im Vorjahr. In Limburg wird ab heute der Dom von außen saniert. Bis 2030 sollen der Dachstuhl und die Fassade erneuert werden und das Schieferdach wird neu gedeckt. Die Sanierung soll rund 15 Millionen Euro kosten, das übernimmt das Land Hessen. Das waren die hr1 Nachrichten.
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9: Da ist eine Tagesbaustelle auf der A44 Dortmund Richtung Kassel. Und das ist ein bisschen nervig für alle, die davor stehen. 5 Kilometer Stau zwischen Marsberg und Warburg. Die Tagesbaustelle ist auf dem rechten Fahrstreifen. Und es dauert hier voraussichtlich eine gute halbe Stunde länger für Sie. B45 Hanau Richtung Dieburg. Zwischen Hanau, Kleinauheim und Meinhausen-Seligenstadt 2 Kilometer Stau. Hier laufen Bergungsarbeiten auf dem linken Fahrstreifen im Baustellenbereich. Und es hat einen Unfall gegeben im Rheingau-Taunus. Die L3455 ist zwischen Kemel und Laufenselden gesperrt in beiden Richtungen. Wenn Sie können, machen Sie bitte einen großen Bogen um diesen Bereich.
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9: Schön nass. Martin Gut mit den Aussichten.
11: Jetzt in den nächsten Stunden bekommen wir hier in Osthessen noch die Chance auf etwas nass von oben. Am Nachmittag sind dann nur noch örtlich Regenschauer unterwegs und dann wagt sich wieder ein bisschen die Sonne hervor. Zu all dem wird es mit so 17 bis 21 Grad halbwegs warm. Nach ein paar Schauern in der Nacht bekommen wir morgen mal kurzzeitig bis zu 23 Grad, zum Beispiel rund um Schlüchtern. Dann folgt später am Tage erneut Regen. Der fällt morgen Abend sogar ein bisschen kräftiger aus.
9: Und damit hallo zusammen im Endspurt Richtung Mittagspause mit Susanne Schwarzenberger und mit Status Quo.
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Ah, immer wenn Freddy singt, da ist so dermaßen viel Power drin. Gibt schönen Schub für den Endspurt in Richtung Mittagspause.

muss ich gerade mal eben rein. Vorsichtig fahren bitte auf der A3 Frankfurt Richtung Köln. Zwischen Wiesbadener Kreuz und Niedernhausen ist eine Person auf der Fahrbahn unterwegs. Und noch eine Warnmeldung kommt für die A7 Fulda Richtung Kassel. Zwischen Melsungen und Guxhagen hat es einen Unfall gegeben. Die Unfallstelle ist noch nicht gesichert und sie ist auf dem linken Fahrstreifen. Hier bitte Vorsicht.

4:54. Bis zu den Nachrichten gibt's Jennifer Rush. Ich bin Susanne Schwarzenberger. Nach 12 übernimmt Katharina Lenz. Haben Sie noch einen coolen Tag.

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3: 12 Uhr. Bauernverband erwartet Einbußen bei Getreideernte. Zahl der Baugenehmigungen ist deutlich gestiegen. Hessen verbietet Palästina-Verein. Das Wetter verbreitet Regen, gebietsweise windig, 18 bis 24 Grad. Mein Name ist Volker Kinkel. Von einem Minus von 9% geht der Deutsche Bauernverband bei der Getreideernte pro Hektar in diesem Jahr aus. Das hat Verbandspräsident Ruckwied in Berlin gesagt. Er hat die Erntebilanz vorgestellt. Wegen der Trockenheit rechnen die Landwirte mit insgesamt rund 42 Millionen Tonnen Getreide. Letztes Jahr waren es über 45 Millionen Tonnen. Verschärft wird die Lage laut Ruckwied auch durch niedrige Erzeugerpreise.
4: Wenn Sie jetzt diese unterdurchschnittliche Ernte, die niedrigen Preise in Verbindung bringen mit den Kosten, insbesondere bei der Energie, dann kommen Sie zur Situation, in der sich die Landwirtschaft befindet. Sie ist in vielen Betrieben mittlerweile in einer Liquiditätskrise.
3: Die Behörden haben in den ersten 6 Monaten des Jahres Baugenehmigungen für gut 126.000 Wohnungen erteilt. Das meldet das Statistische Bundesamt in Wiesbaden. Das war ein Plus von gut 15% im Vergleich zum Vorjahreszeitraum und der stärkste Anstieg seit 10 Jahren. HR-Wirtschaftsreporterin Ursula Meyer.
5: Die meisten Genehmigungen erteilten sie mit 67.000 für Wohnungen in Mehrfamilienhäusern. Im Jahresvergleich gab es hier einen Anstieg von fast 17%. Der Hauptverband der deutschen Bauindustrie begrüßte die generell steigenden Zahlen, kritisierte allerdings, dass die Zahl der Baugenehmigungen trotzdem noch auf einem niedrigen Niveau sei.
3: Das hessische Innenministerium hat den Verein Palästina e.V. verboten. Seit dem Morgen haben die Behörden deswegen mehrere Objekte in Hessen und Baden-Württemberg durchsucht. Laut Innenministerium hat der Verein unter anderem wiederholt den Angriff der Hamas am 7. Oktober öffentlich befürwortet. HR-Reporterin Katinka Mumme.
6: Der Verein habe die Grenzen zulässiger politischer Meinungsäußerung überschritten. Das sagte CDU

0: Innenminister Posek heute zum Verbot. Ziel des Vereins sei es gewesen, antisemitische Feindbilder zu verbreiten und gesellschaftliche Spannungen zu vertiefen. So verstoße er unter anderem gegen den Gedanken der Völkerverständigung. Das ist einer der Gründe, warum das Innenministerium Vereine verbieten darf. Bereits im Januar 2025 gab es beim Vorstand und führenden Mitgliedern Durchsuchungen.
1: Neue Details nach verheerendem Feuer. Auf einem Pferdehof in Heusenstamm im Kreis Offenbach hatte es am Wochenende gebrannt. Auch ein nahegelegener Wald war betroffen. Jetzt hat die Polizei Details zur Ursache bekannt gegeben. HR-Reporterin Saskia Klingelschmidt.
2: Zuerst ist ein technischer Defekt in Betracht gezogen worden. Nachdem die Brandermittler gestern vor Ort Spuren gesucht haben, geht die Polizei nun von Brandstiftung aus und sucht dringend Zeugen. Bei dem Brand am Samstag ist ein Schaden von rund 80.000 Euro entstanden. Alle Pferde und Tiere konnten rechtzeitig aus den Stallungen gebracht werden. Eine Ersthelferin hat leichte Brandverletzungen davongetragen.
1: Weil er in Deutschland als russischer Agent gearbeitet hat, muss ein Mann aus der Ukraine für 1 Jahr und 3 Monate in Haft. Das hat das Oberlandesgericht Stuttgart entschieden. 2 weitere ukrainische Angeklagte sprach das Gericht frei. Konkret waren den 3 vorgeworfen worden, für den russischen Geheimdienst Transportwege für Paketbomben erkundet zu haben. Sie sollten entweder in Deutschland oder der Ukraine hochgehen und möglichst großen Schaden anrichten. Das waren die Nachrichten.
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4: Vorsicht auf der A7 Fulda Richtung Kassel. Zwischen Melsungen und Cuxhagen, da gibt es eine ungesicherte Unfallstelle auf der linken Spur. Dann die A7 Hannover Richtung Kassel. Zwischen Hannmünden-Hedemünden und Hannmünden-Lutterberg. 2 Kilometer Stau und stockender Verkehr. A7 Fulda Richtung Würzburg, zwischen dem Fuldaer Dreieck und Bad Brückenau-Volkast, 2 Kilometer Stau. A44 Dortmund Richtung Kassel, zwischen Lichtenau-Westfalen und Marsberg, 2 Kilometer stockend. Das Ganze wegen einer Tagesbaustelle auf der rechten Spur. Die B45 Hanau Richtung Dieburg ist zwischen Rottgau-Jügesheim und Rottgau-Dudenhofen nach einem Unfall gesperrt. Dadurch gibt es 2 Kilometer Stau. Bitte umfahren Sie diesen Bereich weiträumig. Und das betrifft den Rheingau-Taunus-Kreis. Die L3455 ist zwischen Kemel und Laufenselden nach einem Unfall in beiden Richtungen gesperrt. Auch da bitte den Bereich weiträumig umfahren.
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4: Es ist ziemlich grau. Die Sonne, die zeigt sich heute nur sporadisch. Immer wieder ist Regen dabei, bei maximal 24 Grad. Und auch morgen überwiegen die Wolken, gebietsweise gibt es Regen. Ab und zu zeigt sich im Süden auch die Sonne, da sind dann später auch Gewitter möglich. Morgen dann bei bis zu 27 Grad.
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4: Und mit Bryan Adams starten wir jetzt hier in den Dienstagmittag mit Summer of 69.
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Orchestral Maneuvers in the Dark. Ach, herrlich, oder? Und jetzt schalten wir noch einen Gang runter mit dieser schönen Rockballade von Whitesnake. Is This Love in H2

0: Kansas mit Dust in the Wind hier in HR1. Drei Ukrainer mussten sich vorm Oberlandesgericht in Stuttgart verantworten. Sie haben es bei uns in den Nachrichten gehört, der Vorwurf Agententätigkeit für Russland. Heute hat das Gericht zwei freigesprochen, aber einen dann doch verurteilt. ARD-Reporterin Deborah Kölz, was hat er denn gemacht?
1: Zusammen mit zwei anderen Männern soll der jetzt Verurteilte nämlich von Köln aus zwei Pakete mit Autoteilen und GPS-Trackern in Richtung Ukraine geschickt haben. Hört sich erstmal unspektakulär an, aber das Ziel dabei war, rauszufinden, wie der ukrainische Paketdienst arbeitet und wie dessen Versandrouten aussehen. Und dieser Auftrag soll, laut Bundesanwaltschaft, über Mittelsmänner von einem russischen Nachrichtendienst gekommen sein. Denn später sollten dann mit diesem Wissen über die Postrouten Brandsätze verschickt werden, um entweder in Deutschland oder in der Ukraine möglichst großen Schaden anzurichten und die Bevölkerung zu verunsichern.
0: Und wie haben sich die Angeklagten im Prozess zu den Vorwürfen verhalten?
1: Einer der Männer sagte nach seiner Festnahme, dass er einfach nur einem Bekannten einen Gefallen getan hätte mit dem Verschicken von dem Paket. Laut dem Bundesamt für Verfassungsschutz weist das aber auf ein Muster hin, das Ermittler bei sogenannten russischen Wegwerfagenten beobachten. Also Personen bekommen oft einen geringen Geldbetrag und sind dann für einen fremden Nachrichtendienst tätig, ohne da selbst richtig dazuzugehören. Und wenn eben was schief läuft, werden sie fallen gelassen, deshalb Wegwerfagenten. Die Agententätigkeit hat das Gericht jetzt aber nur bei einem der Männer als erwiesen gesehen. Gesagt hat der aber während der laufenden Urteilsbegründung weiterhin nichts, weder zu den Vorwürfen und auch nicht zu seinen Auftraggebern.
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9: Es ist 12:30 und jetzt Aktuelles aus unseren Regionalstudios.
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11: Der Obst- und Gartenbauverein in Alsfeld, der ist sprachlos. Gleich zweimal innerhalb weniger Wochen wird er Opfer von Vandalismus. Das bestätigt mir der Vorstand. Das Ganze ereignet sich auf der Streuobstwiese des Vereins. Zum 125-jährigen Jubiläum wurde dort eine Sitzgruppe aus Holz aufgestellt. Mitte Juli missbrauchen Unbekannte den Tisch, machen darauf ein Feuer. Die Holzplatte wird dadurch zerstört. Darin klafft ein großes schwarzes Loch. Der Schaden etwa 1.500 Euro, sagt die Polizei. Ein paar Wochen später der nächste Fall. Unbekannte köpfen einen Apfelbaum. Wer was Verdächtiges gesehen hat, soll sich beim Verein melden. Der will zumindest die Holzplatte jetzt reparieren lassen. Daniel Kätner, Alsfeld.
12: Was genau ist da am Wochenende in Künzell-Engelhelms passiert? Das fragen sich gerade viele Menschen in der Region. Die Ermittlungen laufen, deswegen hält sich die zuständige Staatsanwaltschaft Fulda mit Infos zurück. Jetzt bestätigt sie dem HR auf Nachfrage aber, ja, es handelt sich bei dem angegriffenen Ehepaar um den Vater und die Mutter des Tatverdächtigen. Der ist, so der Ermittlungsstand bisher, mit seinen Eltern in deren Wohnung in Streit geraten. Warum genau, das ist noch unklar. Im Laufe des Streits hat der 46-Jährige seinen Vater durch stumpfe Gewalteinwirkung getötet und seine Mutter schwer am Auge verletzt. Der Tatverdächtige sitzt in Untersuchungshaft. Sophia Junginger, Künzell.
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9: Die A7 Kassel Richtung Fulda ist zwischen Guxhagen und Melsung nach einem Unfall gesperrt. Dadurch gibt es 2 Kilometer Stau. Die Umleitungsempfehlung geht ab Guxhagen über die U50. Dann die A44 Kassel Richtung Dortmund zwischen Marsberg und dem Kreuz Wünnberg-Hahn. Streckenweise stockender Verkehr. A44 Dortmund Richtung Kassel zwischen Lichtenau-Westfalen und Marsberg 3 Kilometer stockend wegen einer Tagesbaustelle auf der rechten Spur. Die B45 Hanau Richtung Dieburg zwischen Rottgau-Jügesheim und Rottgau-Dudenhofen 2 Kilometer Stau wegen Bergungsarbeiten. Da ist wieder ein Fahrstreifen frei und das betrifft den Rheingau-Taunus-Kreis. Die L3455 ist zwischen Kemel und Laufenselden nach einem Unfall in beiden Richtungen gesperrt. Umfahren Sie den Bereich bitte weiträumig.
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9: Ziemlich nass ist es heute. Die Sonne, die kommt kaum bis gar nicht raus bei bis zu 24 Grad. Und auch morgen bleibt es bewölkt. Gebietsweise ist immer mal wieder ein Regenschauer dabei. Im Süden kann auch mal die Sonne rauskommen. Aber da sind dann später auch Gewitter möglich. Morgen das Ganze dann bei bis zu 27 Grad. Und gleich habe ich neue Musik für Sie von Sheryl Crow. Vorher noch ja, einen der allerschönsten Herzschmerz-Songs, wie ich finde, von Roxette. It Must Have Been Love.
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geschrieben und im Oktober, da kommen neue dazu, denn es gibt neue Musik von Sheryl Crow. Damals die Maxi-CD, ne? Immer noch ein Top-Song. Ihr neues Album erscheint Anfang Oktober und wir hören jetzt schon rein. Pick You Up wird es heißen, also dich abholen oder auch dich aufmuntern. Es handelt von Hoffnung und Zusammenhalt und das können wir gerade doch ganz gut gebrauchen. Ist ja einiges los in der Welt, ne? Und Sheryl Crow selbst sagt, um uns herum herrscht viel Chaos und ich ertappe mich dabei, wie ich mich allein fühle. Mein Wunsch ist es, dass alle, die diese Songs hören, die Hoffnung spüren, die ich beim Singen empfinde. Na, dann kuscheln wir uns mal ein in diese Hoffnung. Das ist ihre ganz neue Single, Sheryl Crow mit Freedom Bus.

0: hessischen Innenministerium heute Morgen. Der Verein Palästina e.V. wurde verboten. Als Gründe nennt das Ministerium Antisemitismus und Israelhass. Am Morgen wurden insgesamt 6 Objekte in Hessen und in Baden-Württemberg durchsucht. Und über dieses Verbot spreche ich jetzt mit unserer landespolitischen Korrespondentin Katinka Mumme. Katinka, was ist das denn genau für ein Verein?
1: Der Verein wurde 2022 gegründet und war meist im Rhein-Main-Gebiet aktiv. In der Satzung des Vereins stand, man sei mit allen Formen palästinensischen Widerstands solidarisch, also auch den gewalttätigen Formen. Und dieser Verein hat dann Kundgebungen und andere öffentliche Veranstaltungen organisiert. Der stand auch schon länger in Kritik. Unter anderem gab es ein sogenanntes Kulturfest in Frankfurt im August 2024, für das dieser Verein wohl mit sehr umstrittenen Parolen geworben hat. Und die Behörden hatten den Verein natürlich auch schon länger auf dem Radar. Da lief seit 2023 ein sogenanntes vereinsrechtliches Verfahren, also um zu schauen, ob dieser Verein rechtens ist. Und da gab es auch schon Durchsuchungen letztes Jahr im Januar. Und da wurde bei 9 Vereinsmitgliedern durchsucht. Und die haben damals dann Sims, Werbemittel, Handys, Computer, alles beschlagnahmt. Und das wurde jetzt in letzter Zeit ausgewertet.
0: Und warum wurde der jetzt genau jetzt verboten?
1: Palästina e.V. soll antisemitische Feindbilder verbreitet haben und so die gesellschaftliche Spannung vertieft. So hat das der CDU-Innenminister Roman Posek heute erklärt. Unter anderem, laut Innenministerium, sollen Mitglieder und auch der Vorstand vor allem wohl immer wieder den Hamas-Angriff vom 7. Oktober 2023 befürwortet haben. Eine Person habe den wohl sogar als gelungene Widerstandsaktion bezeichnet. Und genau solche Aussagen, da seien die Grenzen zulässiger politischer Meinungsäußerung überschritten. Das hat Roman Posek heute gesagt. Und so verstoße der Verein gegen den Gedanken der Völkerverständigung. Und genau gegen diesen Gedanken der Völkerverständigung zu verstoßen, das ist ein Grund, der im Bundesvereinsgesetz steht, warum ein Verein verboten werden kann. Und das ist er jetzt ab heute.
0: Da der Verein Palästina e.V. wurde vom hessischen Innenministerium verboten. Die Infos hatte Katinka Mumme.
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6: 13 Uhr. Bauministerin sieht Erholung beim Wohnungsbau. Bauernverband erwartet Einbußen bei Getreideernte. Rheinpegelstand bei Kaub steigt wieder. Das Wetter verbreitet Regen, gebietsweise windig, 18 bis 24 Grad. Mein Name ist Volker Kinkel. Die Zahl der Baugenehmigungen ist im ersten Halbjahr so stark gestiegen wie seit 10 Jahren nicht. Und zwar um gut 15%. Das hat das Statistische Bundesamt mitgeteilt. Bundesbauministerin Hubert sieht ihren Kurs bestätigt. HD-Hauptstadtreporter Oliver Neuroth.
7: Sie spricht von einem Ergebnis zielgerichteter Politik, von funktionierenden Förderprogrammen ihres Ministeriums. Allerdings kann die Erholung beim Wohnungsbau größer erscheinen, als sie tatsächlich ist. Denn die Statistiker vergleichen das erste Halbjahr mit dem ersten Halbjahr des vergangenen Jahres, wo der Wohnungsbau stärker in der Krise steckte. Damals hatten die Baubehörden knapp 110.000 Wohnungen genehmigt. Im Vergleich waren es nun rund 16.000 mehr. Auch Bauministerin Hubert sagt, man komme von einem niedrigen Niveau und sei längst noch nicht dort, wo man beim Wohnungsbau stehen müsse.
6: In Sachsen-Anhalt hat ein neues Forschungszentrum zur Abwehr von Drohnen seine Arbeit aufgenommen. Dort sollen Technologien entwickelt, erforscht und unter realistischen Bedingungen erprobt werden. Bundesinnenminister Dobrindt sagte bei der Eröffnung, fremde Mächte versuchten durch Spionage, Sabotage und Manipulation die Stabilität Deutschlands zu untergraben. Das Zentrum in Kochstedt sei ein zentraler Baustein der Sicherheitsagentur, Architektur, um dieser Bedrohung zu begegnen. Weil er in Deutschland als russischer Agent gearbeitet hat, muss ein Mann aus der Ukraine für 1 Jahr und 3 Monate in Haft. Das hat das Oberlandesgericht Stuttgart entschieden. 2 weitere ukrainische Angeklagten sprach das Gericht frei. Konkret war den 3 vorgeworfen worden, für den russischen Geheimdienst Transportwege für Paketbomben erkundet zu haben. Sie sollten entweder in Deutschland oder in der Ukraine hochgehen und möglichst großen Schaden anrichten. Die Getreideernte in Deutschland fällt in diesem Jahr deutlich schlechter aus als im vergangenen Jahr. Der Deutsche Bauernverband erwartet ein Minus von 7%. Der Ertrag werde bei knapp 42 Millionen Tonnen liegen. Aus Berlin, Eftimis Angelodis.
8: Bauernpräsident Joachim Ruckwied führt die Einbußen vor allem auf ein trockenes Frühjahr und eine Hitzewelle im Juni zurück. Die diesjährige Ernte sei von enormen regionalen Unterschieden geprägt, mit einem starken Nord-Süd-Gefälle. Besonders in Süd- und Westdeutschland hätten fehlende Niederschläge zu schwachen Erträgen bis hin zu Missernten bei einzelnen Kulturen geführt. Gleichzeitig seien die Erzeugerpreise seit Jahren niedrig, während Kosten für Diesel, Dünger und Fleisch

0: Pflanzenschutz gestiegen sein.
1: Vergewaltigung nach 15 Jahren aufgeklärt. Am Landgericht Limburg hat ein Mann jetzt gestanden, dass er eine Frau nach dem Ochsenfest in Wetzlar missbraucht hat. HR Mittelhessen-Reporter Benjamin Müller.
2: 2011 will sie per Anhalter nach Hause fahren und steigt in das Auto des Angeklagten. Dann wird der Mann übergriffig, sie läuft noch weg, versteckt sich in einem Feld, aber der Mann findet und vergewaltigt sie. Die Tat wird lange nicht aufgeklärt. Vor 3 Jahren gibt der Mann dann in einem anderen Verfahren wegen Körperverletzung eine DNA-Probe ab und die zeigt einen Treffer in Zusammenhang mit der Vergewaltigung. So wird die Tat also nach rund 15 Jahren doch noch bestraft. Das Urteil könnte schon übermorgen fallen.
1: Wochenlang war der Pegelstand des Rheins immer weiter gesunken, jetzt steigt er langsam wieder. Die Internationale Kommission zum Schutz des Rheins meldet, dass der Pegelstand an der Messstelle Kaub zwischen Koblenz und Mainz heute früh bei 12 Zentimetern lag. Ende letzter Woche war er einstellig, weil es lange sehr heiß und trocken war. Inzwischen regnet es aber wieder. Das waren die Nachrichten.
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4: Vorsicht auf der A3 Frankfurt Richtung Köln. Zwischen Bad Camberg und Limburg Süd liegt eine Metallstange auf der rechten Spur. Die A3 Frankfurt Richtung Köln zwischen Rauenheim und dem Wiesbadener Kreuz. 2 Kilometer Stau. A3 Köln Richtung Würzburg zwischen dem Frankfurter Kreuz und dem Offenbacher Kreuz. 3 Kilometer Stau und stockender Verkehr nach einem Unfall. Da ist nur die rechte Spur frei. A7 Kassel Richtung Fulda zwischen Cuxhagen und Melsungen. 2 Kilometer Stau nach einem Unfall. Der linke Fahrstreifen ist wieder frei. Dann haben wir die A44 Kassel Richtung Dortmund zwischen Lichtenau-Westfalen und dem Kreuz Wünnenberg-Haaren. 6 Kilometer stockender Verkehr. Und die A44, die Gegenrichtung, Dortmund Richtung Kassel zwischen Lichtenau-Westfalen und Marsberg. Da auch 4 Kilometer Stau und stockender Verkehr wegen einer Tagesbaustelle auf dem rechten Fahrstreifen. Und die A45, Gießen Richtung Dortmund zwischen Haiger-Burbach und Willensdorf. 1 Kilometer Stau nach einem Unfall auf beiden linken Spuren.
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4: Ziemlich grau ist es. Immer mal wieder ist ein Regenschauer dabei, heute bei maximal 24 Grad. Und auch morgen bleibt es nass. Im Süden kommt ab und zu auch mal die Sonne raus. Da sind dann später auch Gewitter drin. Morgen bei bis zu 27 Grad.
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4: Da draußen ist es eher grau und trüb, ne? Und wenn Sie jetzt so ein bisschen Energie brauchen, gar kein Problem. Das regelt Tina Turner.
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0: Gute Stimmung mit Casey and the Sunshine Band. That's the way I like it hier in HR1. Deutschlands wichtigstes Radrennen, das startet heute in Bad Orb im Main-Kinzig-Kreis. Ja, richtig gehört, in der beschaulichen Kurstadt. Doch genau das ist die heute nicht. Tausende Besucher, gesperrte Straßen, volle Hotels und überall Fernsehteams. Zum Auftakt der Deutschlandtour ist die Stadt praktisch einmal auf links gedreht. HR-Reporter Marcel Ronge über ein Bad Orb im positiven Ausnahmezustand.
1: Vielleicht versteht man die Dimension am besten an einer Zahl. 10 bis 15.000. So viele Besucher erwarten die Veranstalter allein zum Prolog, also das erste Zeitfahren. Im Extremfall kommen also mehr Menschen zum Radrennen, als Bad Orb Einwohner hat. Und irgendwo müssen dann auch noch die Profis und ihre Teams unterkommen. Kurdirektor Steffen Kemper.
2: Tatsächlich reichen die Kapazitäten, die wir hier in Bad Orb vorhalten können, nicht aus. Also Bad Orb ist allein schon nur durch die ganzen Radsportler, die selber aktiv am Rennen mitrennen dürfen, schon allein ausgebucht. Aber deshalb profitiert auch die gesamte Region davon. Also wir werden Übernachtungsgäste im ganzen Main-Kinzig-Kreis haben, die nur für dieses Rennen extra anreisen werden.
1: Volle Hotels sind die eine Seite. Auf der Straße wird es komplizierter. Für den Prolog muss die Strecke mitten durch Bad Orb komplett autofrei sein. Selbst die Biotonnen bleiben heute mal stehen und Bürgermeister Tobias Weißbecker redet die Auswirkungen auf seine Bürger auch gar nicht erst klein.
3: Und dafür bitte ich einfach um Verständnis und um Unterstützung. Wir wissen, dass das eine Zumutung ist.
1: Eine Zumutung also, sagt er ganz bewusst. Denn auf der anderen Seite bekommt ein

0: eine Stadt mit gut 10.000 Einwohnern, plötzlich eine Infrastruktur hingestellt, die sonst bei internationalem Spitzensport auffährt.
1: Wir erwarten einen großen Helikopter, der hier dann durch die Häuserschluchten von Bad Orb einmal gejagt wird, zusammen mit vielen Drohnen.
0: Die Stadt bezahlt zwar Zehntausende Euro für Absperrungen, Logistik und Personal. Dafür bekommt Bad Orb etwas, das sich schwerer in Euro beziffern lässt: Bilder vom Gradierwerk, der Therme und der Kurstadt, die bundesweit zu sehen sind. Für Weißbecker ist das deshalb vor allem Stadtmarketing.
2: Und dafür ist dieses Geld sinnvoll investiert.
3: Die Deutschlandtour, die beginnt morgen in Bad Orb.

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7: Um 13:30 Vorsicht auf der A5 Darmstadt Richtung Frankfurt. Zwischen Frankfurt Flughafen Nord und Frankfurt Niederrad, da befindet sich eine Person auf dem rechten Fahrstreifen. Vorsicht auch auf der A661 Oberursel Richtung Egelsbach. Zwischen Frankfurt Eckenheim und dem Preungesheimer Dreieck, da liegt ein Plastikteil auf der linken Spur. A3 Köln Richtung Würzburg. Zwischen Frankfurt Flughafen und dem Offenbacher Kreuz 5 Kilometer Stau. Nach einem Unfall, da ist nur der rechte Fahrstreifen frei und Sie brauchen im Moment etwa 30 bis 40 Minuten länger. Dann haben wir die A44, Kassel Richtung Dortmund, zwischen Lichtenau-Westfalen und dem Kreuz Wünnenberg-Haaren, da streckenweise stockender Verkehr und auch in der Gegenrichtung, die A44 Dortmund Richtung Kassel, zwischen Lichtenau-Westfalen und Marsberg, 4 Kilometer stockend, wegen einer Tagesbaustelle auf dem rechten Fahrstreifen. Und die A45, Gießen Richtung Dortmund, zwischen Dillenburg und Wilnsdorf, 2 Kilometer Stau nach einem Unfall auf beiden linken Spuren.
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7: Also die Sonne, die zeigt sich heute wirklich nur sporadisch. Immer mal wieder ist Regen dabei, heute bei bis zu 24 Grad. Und auch morgen überwiegen die Wolken. Gebietsweise ist Regen dabei und ab und zu zeigt sich dann auch im Süden die Sonne. Da sind später dann auch Gewitter möglich bei maximal 27 Grad. Endlich Regen, oder? Och, ich find's herrlich. Haben Sie einen entspannten Dienstag? Jetzt mit Musik aus den 70ern von Jethro Tull, Locomotive Breath.
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0: Ultravox hier in HR1. Ja, gestern gab es in Darmstadt die Knallernachricht. Der Bau des Besuchs- und Informationszentrums wird gestoppt. Die Stadt hat die Reißleine für das Projekt gezogen. Der Hauptgrund, es fehlt bisher ein Vermittlungskonzept für das Zentrum. Das heißt, die Stadt hat angefangen zu bauen und Geld auszugeben, ohne zu wissen, wofür und wie das Gebäude überhaupt genau genutzt werden soll. Auch die Kosten für das Projekt sind explodiert. Bis jetzt hat es schon 4 Millionen Euro verschlungen. HR-Reporterin Marit Tesar, wie sind denn die Reaktionen in Darmstadt jetzt auf diese Entscheidung?
1: Ja, es gibt ja in Darmstadt viele Stimmen, die den Bau des Besuchszentrums an der Mathildenhöhe schon lange kritisiert haben. Darunter zum Beispiel die Aktivisten, die im Februar den Osthang besetzt haben. Die sind total froh über den Baustopp. Ich habe heute mit so zwei Vertretern von denen gesprochen und der Tenor ist erstaunlich positiv. Die sagen, wir schauen jetzt mal, was wir Gutes aus der Situation machen. Also zum Beispiel die Fläche wieder entsiegeln und für das Besucherzentrum schon bestehende Gebäude der Mathildenhöhe nutzen. Von den Grünen gibt es allerdings Kritik. Die haben das Projekt mit ins Leben gerufen. Das war Bestandteil der schwarz-grünen Koalitionsvertrag der letzten Legislaturperiode. Und sie haben auch die Entscheidung, das Zentrum am Osthang zu bauen, mitgetragen. Jetzt bemängeln sie, vor dem Baustopp habe es keine ausreichende Kommunikation über diese Entscheidung gegeben.
0: Ja, Kommunikation ist ja ein gutes Stichwort in dieser Situation. Wie kann das denn passieren, dass ein Projekt jahrelang läuft und dann wird festgestellt, huch, ja, wir haben gar kein Vermittlungskonzept?
1: Tja, das fragen sich in Darmstadt viele. Auch die aktivistischen Bündnisse und die Vertreter der Parteien von UFBASSE und Darmstadt gemeinsam, mit denen ich heute gesprochen habe, die sagen, das haben wir doch schon die ganze Zeit thematisiert. Auf uns wurde nicht gehört. Oberbürgermeister Hanno Benz hat gestern eingeräumt, dass es für die Mathildenhöhe zurzeit kein einheitliches Management gibt. Und das ist ein Problem. Die Verantwortung liegt da einfach in zu vielen Händen. Neben dem To-Do, jetzt ein Vermittlungskonzept für das Besucherzentrum zu entwickeln, steht also auch an, dieses einheitliche Management für die Mathildenhöhe zu schaffen.
0: Ja, der Bau des Besuchs- und Informationszentrums an der Mathildenhöhe in Darmstadt wird gestoppt. Die Infos hatte HR-Reporterin Marit Tesar.
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der wunderbare Chris Rea. Das ist für mich immer instant Entspannung. Ne? Dieser relaxte Sound muss man auch erstmal so hinkriegen. Und komplexe Rocksongs kann vor allem die nächste Band. Hier sind REO Speedwagon mit Keep On Loving You in HR1.

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5: 14 Uhr. Dobrindt eröffnet neues Drohnenforschungszentrum. Zahl der Baugenehmigungen ist gestiegen. Feuer in Reitstall in Heusenstamm war Brandstiftung. Das Wetter, viele Wolken, zeitweise Regen, 18 bis 24 Grad. Mein Name ist Christine Schumann. In Kochstedt in Sachsen-Anhalt hat ein Technologiezentrum für Drohnensicherheit offiziell seine Arbeit aufgenommen. Es soll neue Drohnenmodelle entwickeln und testen und Technologien entwickeln, die bei der Drohnenabwehr helfen. Bundesinnenminister Dobrindt von der CSU sprach von einem Wettrüsten zwischen Technologien zur Drohnenabwehr und Technologien, die diese Abwehr überwinden können.
6: Wir sind tägliches Ziel hybrider Kriegsführung. Nicht nur mit Drohnen, aber eben auch mit Drohnen. Und deswegen ist so entscheidend, dass wir dort immer wieder in diesem Wettrüsten vorne mit dabei sind. Dazu dient dann eben auch der Forschungs- und Entwicklungsbereich hier im Kochstedt, in diesem Wettrüsten sich immer wieder auf die neue Situation einzustellen.
5: Aufwärtstrend im Wohnungsbau. Im ersten Halbjahr sind mehr als 126.000 Baugenehmigungen erteilt worden. Laut dem Statistischen Bundesamt in Wiesbaden waren das 15,1% mehr als im gleichen Zeitraum 2025 und damit der stärkste Anstieg seit 2016. Bauministerin Huberts führt die Entwicklung auf die Politik der Bundesregierung zurück. Man sei allerdings längst nicht da, wo man beim Wohnungsbau stehen müsse. Neue Details nach verheerendem Feuer. Auf einem Pferdehof in Heusenstamm im Kreis Offenbach hatte es am Wochenende gebrannt. Auch ein nahegelegener Wald war betroffen. Jetzt hat die Polizei Details zur Ursache bekannt gegeben. HR-Reporterin Saskia Klingelschmidt.
7: Zuerst ist ein technischer Defekt in Betracht gezogen worden. Nachdem die Brandermittler gestern vor Ort Spuren gesucht haben, geht die Polizei nun von Brandstiftung aus und sucht dringend Zeugen. Bei dem Brand am Samstag ist ein Schaden von rund 80.000 Euro entstanden. Alle Pferde und Tiere konnten rechtzeitig aus den Stallungen gebracht werden. Eine Ersthelferin hat leichte Brandverletzungen davongetragen.
5: Im Fall um den schweren Brand in einem Parkhaus in Bad Homburg soll der Beschuldigte in der forensischen Psychiatrie untergebracht werden. Das hat die Staatsanwaltschaft Frankfurt beantragt. Das Landgericht muss jetzt über das sogenannte Sicherungsverfahren entscheiden. Ein 38 Jahre alter wohnsitzloser Mann soll im April das Feuer im Parkhaus am Seedammbad gelegt und einen Schaden von mehr als 3 Millionen Euro verursacht haben. Die Behörden gehen davon aus, dass der Mann schuldunfähig oder vermindert schuldfähig war. Ukraine-Besuch von Bundesumweltminister Schneider. Der SPD-Politiker will mit der ukrainischen Regierung über den Wiederaufbau zerstörter Infrastruktur sprechen. In Kiew sagte Schneider, Deutschland habe unter anderem im Bereich grüner Technologien einiges zu bieten. Aus Kiew, ARD-Korrespondent Florian Kellermann.
8: Die Ukraine stelle sich beim Wiederaufbau immer moderner, widerstandsfähiger und nachhaltiger auf, so Schneider. Dezentrale, erneuerbare Energieversorgung.

0: sei weniger verwundbar. Schneider wird während seines Besuchs auch das stillgelegte Kernkraftwerk Tschernobyl besuchen. Dort hat im vergangenen Jahr eine russische Drohne den Schutzmantel um den havarierten Reaktorblock 4 stark beschädigt. Deutschland werde sich dafür einsetzen, dass die Reparatur international finanziert werde, so Schneider.
1: Das waren die Nachrichten.
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3: Vorsicht auf der A5, Kassel Richtung Frankfurt, zwischen Friedberg und dem Bad Homburger Kreuz. Da liegen Bretter mit Nägeln auf der Fahrbahn. Fahren Sie da ganz besonders vorsichtig. Dann die A3, Köln Richtung Würzburg, zwischen Kelsterbach und Frankfurt Süd. 3 Kilometer Stau, die Unfallstelle ist geräumt. A44, Dortmund Richtung Kassel, zwischen Lichtenau-Westfalen und Marsberg. 4 Kilometer stockend, wegen der Tagesbaustelle auf der rechten Spur. A45, Gießen Richtung Dortmund, zwischen Dillenburg und Wilnsdorf, 5 Kilometer Stau und stockender Verkehr. Das Ganze nach einem Unfall auf beiden linken Fahrstreifen. A66, Wiesbaden Richtung Frankfurt, zwischen Frankfurt-Ludwig-Landmann-Straße und Frankfurt-Miquel-Allee. Da hat es einen Unfall auf dem linken Fahrstreifen gegeben. Und die A643, Mainz Richtung Wiesbaden, zwischen Mainz-Gonsenheim und dem Schiersteiner Kreuz, da auch nochmal 4 Kilometer Stau und stockender Verkehr.
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3: Es ist ziemlich nass. Die Sonne, die kommt heute kaum bis gar nicht raus, bei bis zu 24 Grad. Und auch morgen bleibt es bewölkt. Gebietsweise ist immer mal ein Regenschauer dabei. Im Süden, da kann auch mal die Sonne rauskommen. Da sind dann später auch Gewitter möglich. Morgen bei bis zu 27 Grad.
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3: Und jetzt holen Dire Straits die Gitarren raus. Schönen Dienstag Ihnen jetzt mit Money for Nothing.
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Deswegen Vorsicht bitte auf der A66, Wiesbaden Richtung Frankfurt. Zwischen Frankfurt-Salzheim und Kelkheim, da befindet sich eine Person auf der Fahrbahn.

Genesis mit Jesus, He Knows Me hier in HR1. Also Stoff für Songs gab es bei Fleetwood Mac wirklich genug. Ne? Zwei Ehepaare, diverse Liebesaffären, Trennung, Zoff und Herzschmerz. Daraus haben sie jede Menge große Hits gestrickt, wie den hier. Little Lies, ein Trennungslied, geschrieben von Christine McVie.

0: For a few dollars more hier in HR1. Und jetzt habe ich Musik aus den 80ern für Sie von Eric Clapton. It's in the way that you use it. Und die Geschichte dahinter, die hören wir jetzt.
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2: Robbie Robertson steckt in der Patsche. Seit den 60ern ist der Musiker berühmt durch seine Arbeit mit The Band und Bob Dylan. Auch der Auftrag in seiner Tasche ist prima, nur das Label zickt. Robbie hat nämlich zwei Alben in der Mache. Sein Debüt, an dem er schon lange bastelt. Und die Filmmusik für Die Farbe des Geldes mit Tom Cruise und Paul Newman. Ein Auftrag von Regiemeister Martin Scorsese. Da sagt man natürlich nicht nein. Doch Robbies Plattenfirma, die sein Debüt betreut, tut das sehr wohl und sagt: Filmmusik? Nix da. Mach erst mal dein Album bei uns fertig. Solange du hier unter Vertrag bist, wollen wir dich nirgendwo anders singen hören. Robbie ist zerknirscht, denn er hatte schon begeistert begonnen, Stücke zu schreiben. Doch da dämmert es ihm, er wittert ein Schlupfloch. Keiner meinte, er dürfe nicht spielen auf anderen Platten, nur eben nicht singen. Und so holt er sich, schlau, seinen Freund Eric Clapton an Bord. Der singt und Robbie spielt und so schafft Robbie Robertson beides. Sein Debüt 1987 und 1986 den Soundtrack. Ein Erfolg, auch dank Robbies Hit It's in the way that you use it. Gesungen von Eric Clapton.
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5: Es ist 2:30.
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6: Mit Felix Wendt, guten Tag. Die Getreideernte fällt in diesem Jahr deutlich schlechter aus als 2025. Der Deutsche Bauernverband rechnet in seiner Bilanz mit einem Minus von 9%. Grund sei die Trockenheit. In Sachsen-Anhalt hat ein neues Forschungszentrum zur Abwehr von Drohnen seine Arbeit aufgenommen. Dort sollen Technologien entwickelt und erprobt werden. Bundesinnenminister Dobrindt sagte bei der Eröffnung, das Zentrum sei ein zentraler Baustein, um der Bedrohung durch hybride Angriffe zu begegnen. Und jetzt mehr Aktuelles aus unseren Regionalstudios.
2: Hier ist das Studio Fulda.
7: Der Obst- und Gartenbauverein in Alsfeld, der ist sprachlos. Gleich zweimal innerhalb weniger Wochen wird er Opfer von Vandalismus. Das bestätigt mir der Vorstand. Das Ganze ereignet sich auf der Streuobstwiese des Vereins. Zum 125-jährigen Jubiläum wurde dort eine Sitzgruppe aus Holz aufgestellt. Mitte Juli missbrauchen Unbekannte den Tisch, machen darauf ein Feuer. Die Holzplatte wird dadurch zerstört. Darin klafft ein großes schwarzes Loch. Der Schaden etwa 1.500 Euro, sagt die Polizei. Ein paar Wochen später der nächste Fall. Unbekannte köpfen einen Apfelbaum. Wer was Verdächtiges gesehen hat, soll sich beim Verein melden. Der will zumindest die Holzplatte jetzt reparieren lassen. Daniel Kethner, Alsfeld.
8: Wer auf der A5 rund um Alsfeld unterwegs ist, muss je nachdem, wo das Ziel liegt, einen Umweg fahren. Ab 22 Uhr heute Abend wird die Ausfahrt der Anschlussstelle Alsfeld West voll gesperrt. Das betrifft den Verkehr aus Richtung Nordost kommend, also Kassel, Fulda und Erfurt. Die Sperrung dauert bis morgen früh um 5. Der Grund: für einen Schwertransport muss entlang der Ausfahrt umgebaut werden. Statt bei Alsfeld West muss in der Zeitspanne an der Anschlussstelle Alsfeld Ost abgefahren werden. Die Umleitung ist ausgeschildert. Von Mittwoch auf Donnerstag und Donnerstag auf Freitag wird die andere Richtung gesperrt, auch jeweils von 22 bis 5 Uhr. Sophia Junginger, Alsfeld.
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9: Die A3, Frankfurt Richtung Würzburg, zwischen Oberzhausen und Hanau, 3 Kilometer stockender Verkehr. A44, Dortmund Richtung Kassel, zwischen Lichtenau-Westfalen und Marsberg, 4 Kilometer stockend, wegen einer Tagesbaustelle auf dem rechten Fahrstreifen. Die A45, Gießen Richtung Dortmund, zwischen Dillenburg und Wildensdorf, 6 Kilometer Stau und stockender Verkehr nach einem Unfall auf beiden linken Fahrstreifen. A60, Rüsselsheim Richtung Mainz, zwischen Rüsselsheim-Mitte und dem Mainspitz-Dreieck, 2 Kilometer Stau. Und die A67, Mannheim Richtung Darmstadt, zwischen Funkstadt und dem Darmstädter Kreuz, da auch nochmal 5 Kilometer stockender Verkehr.
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9: Grau ist es immer wieder, kommt ein bisschen Regen runter, heute bei bis zu 24 Grad. Es ist durchatmend angesagt. Na, auch mal schön, so ein Regen, herrlich. Und auch morgen, da bleibt es nass im Süden, da kann dann auch mal die Sonne rauskommen. Da sind später auch Gewitter drin bei maximal 27 Grad. Kommen Sie gut durch den Dienstag. Depeche Mode helfen dabei. Jetzt mit Shake the Disease. Ich bin Katharina Lenz. Hallo.
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0: HR1. Spätestens seit dem Vorfall mit einer Sprengstoffdrohne am Flughafen Leipzig ist klar, die deutsche Infrastruktur muss gegen Angriffe mit Drohnen besser geschützt werden. Militärexperte Nico Lange, der sieht im Interview mit HR1 Handlungsbedarf.
1: Bisher ist ja erstaunlich wenig passiert dafür, dass wir schon vor einem Jahr eine große Diskussion dazu hatten.
0: Ein großer Schritt in Richtung Sicherheit soll heute mit der Einweihung des Technologiezentrums für Drohnensicherheit in Kochstedt in Sachsen-Anhalt gemacht werden. Sie haben es bei uns in den Nachrichten gehört. Im Auftrag des Bundes sollen in diesem Technologiezentrum Forscher vom Deutschen Zentrum für Luft- und Raumfahrt Techniken und Strategien zur Drohnenabwehr entwickeln. Johann Dauer vom DLR erklärt den Auftrag.
2: Es fängt an bei der Detektion, dann, dass man verifiziert, okay, es ist eine Drohne, die hier widerrechtlich betrieben wird, und dann löst man eine Gegenmaßnahme aus. Das können zum Beispiel Jägerdrohnen sein oder auch das Fälschen von GPS-Informationen, sodass man den Gegner entweder zum Absturz bringt, ihn einfängt oder sicher zum Landen bringt.
0: Und dass sich das neue Zentrum auf einem alten Flughafen befindet und eine sogenannte Geoversuchszone von 16 mal 5 Kilometern rund um das Gelände eingerichtet ist, das ist wichtig, nicht nur um realitätsnahe Drohnenexperimente durchzuführen, betont DLR-Vorstandsvorsitzende Anke Kaiser-Pütschala.
3: Die Geozone bedeutet, dass wir hier mit wesentlich weniger Bürokratieaufwand Drohnenexperimente machen können. Das ist ein großer Vertrauensbeweis und wir freuen uns, dass unsere Experimente wirklich schnell in die Umsetzung bringen können und dafür auch nicht fürchterlich viel Papier brauchen.
0: Ja. Eine der größten Gefahren für die Sicherheit eines Landes geht im Moment wohl von Drohnen aus. Der Bund, der hat deswegen heute ein Forschungszentrum in Sachsen-Anhalt auf einem ehemaligen Flugplatz eingeweiht.
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Schulte und Roger Chapman mit Shadow on the Wall hier in HR1. Und mit Simply Red geht's jetzt ganz beschwingt in Richtung Dienstagnachmittag. Und den verbringen Sie gleich nach den HR1-Nachrichten um 15 Uhr mit Jürgen Rasper. Dabei viel Spaß. Ich bin Katharina Lenz und ich freue mich, wenn wir uns morgen Mittag wieder hören. Machen Sie es gut.

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3: 15 Uhr. Neues Forschungszentrum zur Drohnenabwehr eröffnet. Deutlich mehr Baugenehmigungen in diesem Jahr. Lebenslange Haft für 43-Jährigen nach Mord in Lampertheim. Das Wetter, viele Wolken und zeitweise Regen, 18 bis 24 Grad. Mein Name ist Christine Schumann. Bundesinnenminister Dobrindt hat in Sachsen-Anhalt ein neues Forschungszentrum zur Drohnenabwehr eröffnet. Angesiedelt ist es beim Deutschen Zentrum für Luft- und Raumfahrt am Testflughafen Kochstedt. Dobrindt sagte, Deutschland sei täglich Ziel von hybriden Angriffen. Als Beispiel nannte er den Vorfall mit einer Sprengstoffdrohne in Leipzig vor 2 Wochen. ARD-Reporter Max Hensch.
4: Man müsse Schritt halten mit der rasanten Entwicklung bei Drohnen. Diese können mit geringen Kosten und überschaubarem personellen Aufwand großen Schaden anrichten, etwa wenn sie kritische Infrastruktur treffen. Der Russland- und Ukraine-Krieg hat es bereits gezeigt. Am Flughafen Kochstedt soll man künftig eng die Entwicklung beobachten und Abwehrmöglichkeiten für Drohnen suchen bzw. mit der Industrie entwickeln.
3: Der ukrainische Präsident Selenskyj hat angekündigt, auf den russischen Raketenangriff in der Region Kharkiv zu reagieren. Nach Angaben der Behörden waren dabei heute Morgen 10 Menschen getötet und 17 verletzt worden. Außerdem sei zivile Infrastruktur beschädigt worden, darunter 10 Privathäuser, ein Café und mehrere Geschäfte. Russland meldete im Gegenzug einen ukrainischen Drohnenangriff auf das besetzte Gebiet Saporischschja. Dabei sei 1 Mensch getötet worden. Die Behörden haben in den ersten 6 Monaten des Jahres Baugenehmigungen für gut 126.000 Wohnungen erteilt. Das meldet das Statistische Bundesamt in Wiesbaden. Das war ein Plus von gut 15% im Vergleich zum Vorjahreszeitraum und der stärkste Anstieg seit 10 Jahren. HR-Wirtschaftsreporterin Ursula Mayer.
5: Die meisten Genehmigungen erteilten sie mit 67.000 für Wohnungen in Mehrfamilienhäusern. Im Jahresvergleich gab es hier einen Anstieg von fast 17%. Besonders stark zugenommen haben die Genehmigungen für 2-Familienhäuser. Da schoss die Zahl der Baugenehmigungen innerhalb eines Jahres sogar um 27% nach oben auf fast 8.000. Der Hauptverband der deutschen Bauindustrie begrüßte die generell steigenden Zahlen, kritisierte allerdings, dass die Zahl der Baugenehmigungen trotzdem noch auf einem niedrigen Niveau sei.
3: Das Landgericht Darmstadt hat einen Mann wegen Mordes zu lebenslanger Haft verurteilt. Die Richter sahen es als erwiesen an, dass der 43-Jährige im Oktober des letzten Jahres in Lampertheim einen Bekannten erstochen hatte. HR-Reporter Mike Marklaff.
6: Laut Gericht war der Mann zu seinem Bekannten mit der Absicht gefahren, diesen zu töten. Die Tat sei im Haus des Opfers geschehen. Der 43-Jährige habe ihn im Keller mit einem Messer angegriffen und getötet. Warum der Mann seinen Bekannten umgebracht hat, ist während des Prozesses offen geblieben. Der Verurteilte schwieg während der Verhandlung. Lediglich zu Beginn hatte sein Anwalt ein Geständnis seines Mandanten vorgelesen. Darin räumte er die Tat ein und beschrieb den Tathergang.
3: Die Personalabteilungen in deutschen Unternehmen setzen immer mehr auf künstliche Intelligenz. Zum Beispiel nutzt schon jedes 7. Unternehmen KI-gestützte Anwendungen für Arbeitszeugnisse. Zu diesem Ergebnis kommt eine repräsentative Erhebung des Digitalverbands Bitkom. Demnach setzen auch immer mehr Firmen KI ein, wenn es um die individuelle Weiterbildung ihrer Beschäftigten oder die Einarbeitung neuer Mitarbeiter geht. Das waren die Nachrichten.
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7: Es ist 15 Uhr und 3 Minuten. Schönen guten Tag. Vorsicht bitte auf der A480 Gießener Ring, Gießen in Richtung Reiskirchen. Am Gießener Nordkreuz auf der Verbindung zur A485 in Richtung Langgöns gibt es eine ungesicherte Unfallstelle auf der rechten Spur.

0: Die weiteren Meldungen, die A3 Frankfurt Richtung Würzburg zwischen Offenbacher Kreuz und Hanau streckenweise stockend. A7 Fulda Richtung Würzburg zwischen dem Fulda A3 und Bad Brückenau-Volkers 3 Kilometer Stau und stockender Verkehr. A44 Dortmund Richtung Kassel zwischen Lichtenau-Westfalen und Marsberg 3 Kilometer stockend wegen einer Tagesbaustelle auf der rechten Spur. A45 Gießen Richtung Dortmund zwischen Dillenburg und Willensdorf 4 Kilometer Stau und stockender Verkehr nach einem Unfall auf den beiden linken Fahrstreifen. A49 Kassel Richtung Gießen zwischen Kassel Industriepark und Kassel Niederzfehren 3 Kilometer stockender Verkehr. A60 Rüsselsheim Richtung Mainz zwischen Rüsselsheim Mitte und dem Mainspitz-Dreieck gibt es 3 Kilometer stockenden Verkehr nach einem Unfall auf der rechten Spur im Baustellenbereich. Und die A67 Mannheim Richtung Darmstadt zwischen Pfungstadt und dem Darmstädter Kreuz 4 Kilometer Stau wegen eines defekten Fahrzeugs auf dem rechten Fahrstreifen. Wo immer Sie unterwegs sind, bitte fahren Sie vorsichtig.
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0: Es ist regnerisch heute in Hessen, auch heute Nachmittag. Einzelne Schauer oder auch Gewitter, aber wenig Sonne. Temperaturen bis 24 Grad und morgen dann überwiegend die Wolken und gebietsweise auch gibt es Regen oder Schauer. Mitunter zeigt sich dann auch mal die Sonne am häufigsten, wenn überhaupt in Südhessen. Und vor allem dort sind dann später auch Gewitter möglich. Temperaturen zwischen 18 und 27 Grad.
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0: Hallo zusammen, schönen Dienstagnachmittag. Die Sonne macht ja heute größtenteils Pause bei uns in Hessen. Es tut nach den letzten heißen Wochen ja auch mal ganz gut. Aber für alle, denen die Sonne dann doch fehlt heute, haben wir zumindest die Sonne musikalisch. Hier sind Texas, Summer Sun.

Diese Gitarre, dieser Sound, diese Stimme von R.E.M. einfach wow. Das gibt Energie für den Dienstagnachmittag bei uns in HR1.

0: CCR bei uns in HR1. Hätten Sie gewusst, dass man in Hessen riechen kann, wenn es in Belgien brennt? Also ich nicht. Ist aber so. Die Waldbrände in Belgien, die wirken sich auch auf Hessen aus. Die Feuerwehr im Rheingau-Taunus-Kreis zum Beispiel, die meldete gestern 50 Notrufe innerhalb von einer Stunde, weil es in Hessen teilweise verbrannt gerochen hat. Ich habe es auch gerochen. ARD-Korrespondentin Sabrina Fritz in Brüssel. Sabrina, im deutsch-belgischen Grenzgebiet rund um Monschau, da brennt der Wald. Die akute Waldbrandgefahr, die ist zwar vorerst gebannt, aber im Boden, da klimmt es noch weiter. Woran liegt denn das, dass man den Geruch über diese hunderte von Kilometern hier riechen kann?
1: Ja, also das ist der Rauch, der hier aufsteigt, weil man muss sich vorstellen, auf diesen wirklich verkohlten und glühend heißen Waldboden, da ist Regen geprasselt und dieser Regen kennt man auch vom Grill, der hat dann Rauch sozusagen ausgelöst.

0: Und dann kam noch heute der Wind dazu und hat eben diesen Rauch jetzt auch Richtung Deutschland getrieben. Und ja, das ist ein Rauch, das ist wirklich schlechte Luft. Da sind so Gase drin, da sind Feinpartikel drin und das riecht nicht gut. Das ist auch nicht sehr gesund. Darum sagt man so in Grenznähe auch, die Menschen sollen eher zu Hause bleiben, Fenster und Türen schließen, weil das ist wirklich keine gute Luft, die hier von Belgien rüberzieht.
1: Aber bei uns Gott sei Dank nicht gefährlich. Welche Gefahr geht denn ansonsten von diesem Torfboden aus? Also gerade weil der ja unter der Oberfläche weiterbrennen kann, ne?
0: Genau, das ist das Problem. Das ist ja Moor. Das Moor ist, dem ist das Wasser entzogen worden. Darum ist es sehr trocken, hat dann angefangen zu brennen. Und klar, wenn ein Baum brennt, dann sieht man das. Aber wenn es eben unter der Oberfläche von diesem Moor jetzt brennt, dann sehen das die Feuerwehrleute nicht. Und jetzt kommt noch dazu, dass man aus der Luft, gerade können keine Löschflugzeuge, keine Löschhubschrauber aufsteigen, weil eben so schlechte Luft, so dichter Rauch ist. Das heißt, die Feuerwehrmänner, die müssen jetzt wirklich hier am Boden entlang stapfen mit Schläuchen, mit Wasser und versuchen eben diese Brände zu löschen. Und die gute Nachricht ist, wie du schon gesagt hast, also es brennt zwar noch, aber das Feuer breitet sich nicht weiter aus. Heute, so sagt man, ist ein entscheidender Tag, aber eigentlich so die Signale, die wir aus der Region kriegen, ist das Feuer eigentlich unter Kontrolle.
1: Der Waldbrand im belgischen Naturschutzgebiet Hohes Venn, der ist gebannt, aber der Torf, der bleibt ein Risiko und ist auch hier bei uns in Hessen zu riechen.
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0: Der Boss, Bruce Springsteen und Glory Days. Wichtige sofort in HR1. Die A3 Frankfurt Richtung Würzburg zwischen Offenbacher Kreuz und Hanau. Streckenweise stockender Verkehr.
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3: Es ist genau 3:30.
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3: Mit Felix Wendt, guten Tag. Wegen der Trockenheit haben die Landwirte in diesem Jahr deutlich weniger Getreide geerntet als 2025. Das zeigt die Bilanz des Deutschen Bauernverbands. Danach fallen die Erträge im Schnitt um 7% niedriger aus. Bundesinnenminister Dobrindt hat in Sachsen-Anhalt ein Drohnenforschungszentrum eröffnet. Dort sollen Technologien zur Abwehr von Drohnen entwickelt und erprobt werden. Dobrindt sagte, das Zentrum sei ein zentraler Baustein, um der Bedrohung durch hybride Angriffe zu begegnen. Und jetzt mehr Aktuelles aus unseren Regionalstudios.
4: Hier ist das Studio Fulda.
5: Die Polizei Osthessen bekommt gerade viele Anfragen, was jetzt schon wieder an der Brandstelle in Lauterbach passiert ist. Uns sagt sie, ja, es stimmt. Schon wieder ist jemand in die Ruinen am Lauterbacher Marktplatz eingestiegen, die der Brand Ende Juli hinterlassen hat. Die Diebe waren wohl in der Zeit zwischen dem 7. und dem 14. August am Werk. Die Polizei ist sich auch sicher, was gestohlen wurde. Offenbar vermissen ehemalige Bewohner diverse technische Geräte. Die Unbekannten haben die wohl rausgeschleppt und sind damit geflohen. Beim ersten Mal hatten sie Schmuck mitgehen lassen. Weil das öffentliche Interesse so groß ist, bereitet die Polizei gerade eine neue Pressemitteilung vor. Thomas Kurella, Lauterbach.
6: Der Obst- und Gartenbauverein in Alsfeld, der ist sprachlos. Gleich zweimal innerhalb weniger Wochen wird er Opfer von Vandalismus. Das bestätigt mir der Vorstand. Das Ganze ereignet sich auf der Streuobstwiese des Vereins. Zum 125-jährigen Jubiläum wurde dort eine Sitzgruppe aus Holz aufgestellt. Mitte Juli missbrauchen Unbekannte den Tisch, machen darauf ein Feuer. Die Holzplatte wird dadurch zerstört. Darin klafft ein großes schwarzes Loch. Der Schaden etwa 1.500 Euro, sagt die Polizei. Ein paar Wochen später der nächste Fall. Unbekannte köpfen einen Apfelbaum. Wer was Verdächtiges gesehen hat, soll sich beim Verein melden. Der will zumindest die Holzplatte jetzt reparieren lassen. Daniel Kedner, Alsfeld.
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7: Die A3 Frankfurt Richtung Würzburg, zwischen Offenbacher Kreuz und Hanau streckenweise stockender Verkehr. A7 Fulda Richtung Würzburg, zwischen dem Fulda A-Dreieck und Bad Brückenau-Volkers 4 Kilometer Stau. A45 Gießen Richtung Dortmund, zwischen Dillenburg und Willensdorf 9 Kilometer Stau und stockender Verkehr. A67 Mannheim Richtung Darmstadt, zwischen Pfungstadt und dem Darmstädter Kreuz 4 Kilometer Stau wegen eines defekten Fahrzeugs auf der rechten Fahrspur. A485 Lang-Gönz Richtung Gießener Nordkreuz, zwischen Gießener Südkreuz und dem Dreieck Bergwerkswald, 2 Kilometer Stau nach einem Unfall auf dem rechten Fahrstreifen und auch auf dem Standstreifen. Und die A643 Wiesbaden Richtung Mainz, zwischen Schiersteiner Kreuz und Dreieck Mainz, streckenweise stockender Verkehr, dadurch dann auch streckenweise stockender Verkehr auf der A66 zwischen Wiesbaden-Erbenheim und dem Schiersteiner Kreuz.
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7: Regnerisch ist es auch heute Nachmittag. Einzelne Schauer, selten Gewitter und auf jeden Fall wenig Sonne. Temperaturen bis 24 Grad und auch morgen überwiegen dann Wolken. Gebietsweise gibt es auch Regen oder Schauer. Wenn mal die Sonne rauskommt, dann am ehesten in Südhessen und das dann morgen bei Werten bis maximal 27 Grad.
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7: Hallo zusammen, einen schönen Dienstagnachmittag.
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0: Out of the Dark, Into the Light in HR1. In Hessen gibt es immer weniger kostenlose Parkplätze, wo man gar nichts zahlen muss. Gebührenpflichtige Parkplätze hingegen werden immer mehr. In Kassel verdoppeln die sich jetzt sogar. HR-Reporterin Sina Philips aus Nordhessen. Sina, in Kassel kann man ja sowieso eher schlecht parken. Jetzt wird es noch schlimmer. Frage deshalb, wo kann man denn in Kassel überhaupt noch kostenfrei parken?
1: Ja, außerhalb der Innenstadt und außerhalb der neu hinzugekommenen Parkzonen. Außer mit E-Auto, dann ist das Parken in den Parkzonen kostenfrei. Da reicht die Parkscheibe vorne im Auto. Mit einem Verbrenner sieht das anders aus. Da muss man in den entsprechenden Zonen die Parkgebühren zahlen. Die liegen bei 1 Euro die Stunde oder 6 Euro für den ganzen Tag. Wer also kostenfrei parken möchte unbedingt, der muss unter Umständen ein gutes Stück laufen. Im Zeitraum von Mai bis Juli sind ja jetzt einige Parkzonen neu dazugekommen in Kassel. Sprich, dieser Bereich geht jetzt vom Zentrum von der Innenstadt, da gab es schon Parkzonen, die ganze Wilhelmshöher Allee hoch, also einmal durch die Stadt sozusagen. Und in den meisten angrenzenden Stadtteilen wie dem Vorderen Westen, der Unterneustadt und Roten Dittmold, da stehen inzwischen auch in vielen Straßen Parkautomaten.
0: Wie reagieren die Menschen darauf? Kommt da Protest?
1: Oh ja, also bei uns im Studio Kassel sind auch schon einige Mails eingegangen mit Beschwerden, unter anderem von Leuten, die zum Arbeiten nach Kassel kommen. Wenn da der Arbeitgeber keinen oder einen kleinen Parkplatz hat, dann zahlen die Leute eben auch Parkgebühren. Auch Anwohner beschweren sich. Ein Mann hat geschrieben, da zahlt man 110 Euro für den Anwohnerparkausweis und findet trotzdem keinen Parkplatz. Es gibt auch Anwohner, die gerade so nicht mehr in der Parkzone wohnen und jetzt sagen, bei uns ist viel mehr los, die Leute parken alles zu. Aber es gibt auch zahlreiche Anwohner, die diese Veränderung richtig gut finden und sagen, endlich finde ich wieder einen Parkplatz bei mir vor der Haustür.
0: Ja, das ist doch schön. Und trotzdem, parken in Kassel wird nicht einfacher und vor allen Dingen immer seltener kostenlos. Dankeschön an Nordhessen, an unsere HR-Reporterin Sina Philips.
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Aerosmith mit Crazy, handgemacht, voller Leidenschaft und ich finde auch nach über 30 Jahren immer noch richtig stark. Oder ein echtes Brett, Wahnsinn. 15.50 Uhr ist es, wo wir schon bei Bretter sind. Das hier ist Murray Head in HR1. One Night in Bangkok.

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1: 16 Uhr. Deepfake-Ermittlungen gegen Kita-Erzieher aus Gießen. Forschungszentrum zur Drohnenabwehr eröffnet. Vorläufige Waldbrandbilanz von Hessischem Forstministerium. Das Wetter, viele Wolken und zeitweise Regen, 18 bis 24 Grad. Mein Name ist Christine Schumann. In Gießen laufen Ermittlungen gegen einen Kita-Erzieher. Das hat die Staatsanwaltschaft uns bestätigt. Der Mann soll Fotos von Kindern benutzt haben, um mit künstlicher Intelligenz sogenannte Deepfake-Pornografie zu erstellen, also gefälschte Bilder, die echt wirken. Aus Gießen, HR-Reporterin Lena Lachnit.
2: Der beschuldigte Erzieher soll unauffällig und gut ins Team integriert gewesen sein. Er arbeitet mittlerweile nicht mehr in der Kita und ist derzeit noch auf freiem Fuß. Zu den Vorwürfen schweigt er. Die Stimmung unter den Eltern ist laut Sabina Benoit von der Geschäftsführung des Kita-Trägers angespannt. Die Eltern, deren Kinder vom Deepfake betroffen sind, sollen demnächst von der Polizei kontaktiert werden. Über 20 Datenträger wurden sichergestellt und die werden jetzt ausgewertet.
1: In Sachsen-Anhalt hat ein neues Forschungszentrum zur Abwehr von Drohnen seine Arbeit aufgenommen. Dort sollen Technologien entwickelt, erforscht und unter realistischen Bedingungen erprobt werden. Bundesinnenminister Dobrindt sagte bei der Eröffnung, fremde Mächte versuchten durch Spionage, Sabotage und Manipulation die Stabilität Deutschlands zu untergraben. Das Zentrum in Kochstedt sei ein zentraler Baustein der Sicherheitsarchitektur, um dieser Bedrohung zu begegnen. 7% weniger Erntemenge, damit rechnet der Deutsche Bauernverband beim Getreide in diesem Jahr. Das hat Verbandspräsident Ruckwied in Berlin gesagt. Verschärft wird die Lage laut Ruckwied auch durch niedrige Erzeugerpreise.
3: Wenn Sie jetzt diese unterdurchschnittliche Ernte, die niedrigen Preise in Verbindung bringen mit den Kosten, insbesondere bei der Energie, dann kommen Sie zur Situation, in der sich die Landwirtschaft befindet. Sie ist in vielen Betrieben mittlerweile in einer Liquiditätskrise.
1: Wer für sich oder einen Angehörigen einen Pflegegrad beantragen möchte, sollte das möglichst bald tun. Das empfiehlt der Sozialverband VdK. Hintergrund ist die geplante Pflegereform. Sie könnte den Zugang zu einem Pflegegrad laut VdK deutlich erschweren, vor allem in den Stufen 1 bis 3. Das gelte allerdings nur für Erstanträge. Insgesamt gibt es 5 Pflegegrade, je nach Schwere der Pflegebedürftigkeit. Extreme Gefahr auf einem Spielplatz. In Bad Camberg, Erbach im Kreis Limburg-Weilburg hat jemand eine Mistgabel mit den Zinken nach oben vergraben, sodass Kinder beim Rutschen darauf hätten landen und sich schwer verletzen können. HR-Reporterin Jutta Nieswand.
4: Das ist nicht das erste Mal, dass hier sowas passiert. Schon vor gut einem Jahr wurden hier abgeschlagene Flaschenhälse mit der Bruchkante nach oben vergraben und auch gefunden, zum Glück, bevor sich jemand verletzt hat. In beiden Fällen deuten die Indizien auf vorsätzliches Handeln hin. Die Stadtverwaltung hat Anzeige gegen Unbekannt erstattet und bittet um Hinweise aus der Bevölkerung, die helfen könnten, den Fall aufzuklären. Die Kriminalpolizei hat inzwischen auch die Ermittlungen aufgenommen.
1: In diesem Jahr hat es in Hessen bisher rund 160 Waldbrände gegeben. Das hat das Forstministerium in Wiesbaden mitgeteilt. Feuerwehren und Forstleute hätten extreme Schäden verhindern können. Aktuell ist die Waldbrandgefahr nicht mehr ganz so hoch wie in den letzten Wochen, dank etwas Regen und niedrigerer Temperaturen. Trotzdem bittet das Ministerium um Vorsicht. Die Böden seien immer noch sehr trocken. Das waren die Nachrichten.
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5: Es ist 16:03 Uhr. Schönen guten Tag. Vorsicht bitte auf der A5 Frankfurt Richtung Kassel. Zwischen Nordwestkreuz Frankfurt und Bad Homburger Kreuz, da ragt eine Warnbarke auf die rechte Fahrspur rein. Die A3 Frankfurt Richtung Würzburg zwischen Offenbacher Kreuz und Hanau streckenweise stockend. A7 Fulda Richtung Würzburg zwischen dem Fulder A3-Eck und Bad Brückenau-Volkers 8 Kilometer Stau und stockender Verkehr. A45 Gießen Richtung Dortmund zwischen Herborn West und Willensdorf 10 Kilometer Stau wegen Reinigungsarbeiten. Die beiden linken Fahrstreifen, die sind gesperrt, Verzögerung mindestens eine Stunde. A49 Kassel Richtung Gießen zwischen Kassel Industriepark und Kassel Niederzfehren, 4 Kilometer stockender Verkehr. A66 Frankfurt Richtung Fulda zwischen Hanauer Kreuz und Langensäbold, 3 Kilometer stockend wegen Bergungsarbeiten und das auf dem rechten Fahrstreifen und auch auf dem Standstreifen. A66 Frankfurt Richtung Wiesbaden zwischen Wiesbaden-Mainzer Straße und Schierstanner Kreuz, 3 Kilometer stockend und die A485 Langgöns in Richtung Gießener Nordkreuz zwischen Gießener Südkreuz Südkreuz und Dreieck Bergwerkswald. 2 Kilometer Stau nach einem Unfall auf der rechten Spur und auch dem Standstreifen. Das war's. Fahren Sie vorsichtig, wo immer Sie unterwegs sind.
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5: Es ist regnerisch heute Nachmittag. Immer wieder kann es mal einen Schauer geben. Aktuell habe ich gerade gesehen, so im Nordwesten von Hessen, bei Eschwege, da kommt es runter. Temperaturen bis 24 Grad. Morgen überwiegen dann auch Wolken, gebietsweise auch wieder Regen oder Schauer. Die Sonne lässt sich am ehesten mal in Südhessen blicken. Ansonsten morgen Werte zwischen 18 und 27 Grad.
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5: Hi zusammen, schönen Dienstagnachmittag. Es gibt ja Songs, bei denen ich sofort wieder in den 90ern bin. Also Maria beispielsweise ist so einer. Damals lief der ja gefühlt überall. Im Radio, im Auto, auf Partys. Und jedes Mal dachte ich, Mensch, Debbie Harry, die klingt einfach zeitlos. Und das denke ich heute auch noch. Wir spielen's. Hier ist Maria.
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Michael Jackson bei uns in HR1. Der Mut, einen Rolling Stones Song zu covern, der ist wirklich nicht ohne. Den braucht man. Und bei Bette Midler hat sich's gelohnt. Die hat diesem Titel ihren ganz eigenen Stempel aufgedrückt. Und ich höre es immer wieder, geil, eine ziemliche Feile.

0: liebe es, wenn der hinten nochmal so hochgeht mit der Stimme. Der Wahnsinn. Earth, Wind and Fire mit Fantasy in HR1. Ja, sie sind putzig oder nervig oder sogar gefährlich. Die Rede ist von Waschbären. Eigentlich habe ich ja gedacht, Kassel ist die Waschbären-Hochburg bei uns in Hessen. Aber jetzt erobern die kleinen Räuber auch tatsächlich nur Südhessen. In Heinstadt im Kreis Offenbach stellt die Nachbarschaft auch jetzt Fallen auf. Hans-Bart Helmes, der sieht sie jeden Abend.
1: Bei uns im Carport sind jeden Abend mindestens 2 bis 5 Waschbären, die dann zum Nachbarn rüberlaufen. Aber Nachbarn haben auch da schon Erlebnisse erzählt, wo sie auf einmal im Schlafzimmer waren oder im Flur oder sonst irgendwo.
0: Ui, also es haben sich 10 Nachbarn zusammengeschlossen. Gemeinsam gehen sie jetzt gegen die Waschbären vor. Da werden Mülltonnen gesichert, Fenster geschlossen, Futter wird weggestellt und Fallen werden aufgestellt. Und das alles aus eigener Tasche.
1: Eine Falle aufstellen kostet uns ca. 250 Euro. Eine weitere Falle ist, sag ich mal, 80 bis 100 Euro, sind 350 Euro.

0: Dann kommt noch die Entsorgung eines Waschbärs. Also summa summarum, wenn wir 4 oder 5 fangen, dann haben wir 700-800 Euro. Geteilt durch 10 Nachbarn ist eigentlich für keinen ein Thema.
1: Ja, und der Einsatz, der lohnt sich, sagt Jäger Martin Feinhaut vom Kreisjagdverein Gelnhausen. Aber wenn alle Maßnahmen nichts mehr bringen, dann muss der Jäger kommen.
2: Ja, das ist oft die einzige Möglichkeit, wenn der Waschbär bereits vor Ort ist und nicht freiwillig geht. Lokal funktioniert das tatsächlich sehr gut. Nichtsdestotrotz werden wir eine flächendeckende Bejagung haben müssen, wenn wir das Problem dauerhaft im Griff bekommen.
1: Waschbären sind also nicht nur in Kassel ein Problem, sie werden jetzt auch immer öfter in Südhessen zum Problem.

Cool and the Gang und Fresh in HR1. Wichtige sofort. Auf der A49 Gießen Richtung Kassel am Kreuz Kassel-West auf der Verbindung zur A44 in Richtung Dortmund gibt es eine ungesicherte Unfallstelle und es befindet sich eine Person auf der Fahrbahn. Bitte fahren Sie hier vorsichtig.

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7: Mit Felix Wendt. Guten Tag. In Gießen laufen Ermittlungen gegen einen Kita-Erzieher. Wie die Staatsanwaltschaft dem HR bestätigt hat, soll der Mann

0: Fotos von Kindern benutzt haben, um mit künstlicher Intelligenz sogenannte Deepfake-Pornografie zu erstellen, also gefälschte Bilder, die echt aussehen. Der Erzieher sei inzwischen nicht mehr in der Kita beschäftigt und schweige zu den Vorwürfen. Durch den Regen und die niedrigeren Temperaturen ist in Hessen die Waldbrandgefahr etwas zurückgegangen. Das Forstministerium hat deshalb die zweithöchste Alarmstufe aufgehoben. Trotzdem sollten sich die Menschen weiter vorsichtig verhalten. Allein seit Anfang des Monats habe es in Hessen knapp 50 Waldbrände gegeben. Und jetzt mehr Aktuelles aus unseren Regionalstudios.
1: Hier ist das Studio Fulda.
2: Wer auf der A5 rund um Alsfeld unterwegs ist, muss je nachdem, wo das Ziel liegt, einen Umweg fahren. Ab 22 Uhr heute Abend wird die Ausfahrt der Anschlussstelle Alsfeld West voll gesperrt. Das betrifft den Verkehr aus Richtung Nordost kommend, also Kassel, Fulda und Erfurt. Die Sperrung dauert bis morgen früh um 5. Der Grund: für einen Schwertransport muss entlang der Ausfahrt umgebaut werden. Statt bei Alsfeld West muss in der Zeitspanne an der Anschlussstelle Alsfeld Ost abgefahren werden. Die Umleitung ist ausgeschildert. Von Mittwoch auf Donnerstag und Donnerstag auf Freitag wird die andere Richtung gesperrt, auch jeweils von 22 bis 5 Uhr. Sophia Junginger, Alsfeld.
3: Die Polizei Osthessen bekommt gerade viele Anfragen, was jetzt schon wieder an der Brandstelle in Lauterbach passiert ist. Uns sagt sie, ja, es stimmt. Schon wieder ist jemand in die Ruinen am Lauterbacher Marktplatz eingestiegen, die der Brand Ende Juli hinterlassen hat. Die Diebe waren wohl in der Zeit zwischen dem 7. und dem 14. August am Werk. Die Polizei ist sich auch sicher, was gestohlen wurde. Offenbar vermissen ehemalige Bewohner diverse technische Geräte. Die Unbekannten haben die wohl rausgeschleppt und sind damit geflohen. Beim ersten Mal hatten sie Schmuck mitgehen lassen. Weil das öffentliche Interesse so groß ist, bereitet die Polizei gerade eine neue Pressemitteilung vor. Thomas Kurella, Lauterbach.
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4: Die A3 Frankfurt Richtung Würzburg, zwischen Offenbacher Kreuz und Hanau, streckenweise stockender Verkehr. Außerdem weiteren Verlauf dann zwischen Aschaffenburg West und Aschaffenburg Ost 4 Kilometer stockend. A7 Hannover in Richtung Kassel zwischen Hanmünden, Hedemünden und Hanmünden, Lutherberg 5 Kilometer Stau wegen eines defekten Fahrzeugs. A7 Fulda Richtung Würzburg zwischen dem Fulda A-Dreieck und Bad Brückenau-Volkers 7 Kilometer Stau und stockender Verkehr. A45 Gießen Richtung Dortmund zwischen Dillenburg und Willensdorf 5 Kilometer Stau. A49 Gießen Richtung Kassel zwischen Baunatal Mitte und Kreuz Kassel West 2 Kilometer Stau nach einem Unfall auf der Verbindung zur A44 in Richtung Dortmund. A66 Frankfurt Richtung Fulda zwischen Hanauer Kreuz und Langensäbold 4 Kilometer stockend nach einem Unfall auf dem Standstreifen. Und die A485 Langgöns in Richtung Gießener Nordkreuz zwischen Gießener Südkreuz und dem Dreieck Bergwerkswald 2 Kilometer Stau wegen Bergungsarbeiten auf der rechten Spur und auf dem Standstreifen.
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4: Ja, heute ist eher regnerisch. Das ist ja auch gut, können wir mal alle gut gebrauchen. Es gibt immer wieder mal Schauertemperaturen bis 24 Grad noch aktuell. Heute Nacht dann wird es meist trocken sein, zwischen 18 und 14 Grad. Und morgen überwiegend dann wieder Wolken, gebietsweise auch mal der ein oder andere Regenschauer. In Südhessen, da scheint am ehesten mal die Sonne. Ansonsten ist auch immer wieder mal ein Gewitter drin bei 18 bis 27 Grad.
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4: Einen schönen Dienstagnachmittag. Toll, dass Sie dabei sind. Jetzt gibt's Holly Johnson und Frankie Goes to Hollywood. Holly Johnson stand ja erst vor kurzem bei uns auf der hr1-Bühne mit vielen anderen Stars der 80er. Können sich noch anschauen, die Fotos bei uns auf der Homepage auf hr1.de. Und das Ding haben sie natürlich auch gespielt. Hier ist er mit Relax.
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0: Alanis Morissette in HR1. In Deutschland ist viel los und viele fragen sich, wo ist eigentlich der Kanzler? Sein letzter öffentlicher Auftritt, der liegt gut 2 Wochen zurück. Im Netz wird deshalb spekuliert, ob er seinen Sommerurlaub verlängert hat. Der Zeitpunkt, der sorgt deshalb auch für Kritik. Viele finden ihn angesichts der aktuellen Lage unpassend. Die Diskussion darüber, die nimmt gerade in den sozialen Medien spürbar Fahrt auf. Was an diesen Gerüchten dran ist, das ordnet jetzt unsere ARD-Korrespondentin Eva Huber in Berlin für uns ein.
1: Ja, wir haben mal nachgefragt beim Bundeskanzleramt und die sagen, ich zitiere mal, der Bundeskanzler ist nie im Urlaub, er ist immer im Dienst. Also er ist nicht weg, er ist lediglich nicht in Berlin und nimmt keine öffentlichen Termine wahr. Wenn man ihm erreichen muss, ist er sofort da und so war er das auch in den vergangenen Tagen. Das ist so ein bisschen jetzt die Antwort aus dem Kanzleramt. Also die Antwort ist, Merz hat seinen Urlaub nicht verlängert, weil er gar nicht im Urlaub ist. Aber man muss schon sagen, seinen letzten öffentlichen Auftritt hatte der Kanzler Ende Juli und seitdem hört man kaum was von ihm. Und das löst schon Kritik aus hier im politischen Berlin, dass der Kanzler gerade auch in den letzten Hitzewochen mit Dürre, Niedrigwasser und Feuer nicht sichtbar war, dazu nichts gesagt hat. Das finden hier viele nicht gut.
0: Hi.

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1: Mr. Cash in HR1. 16:45 ist das Wichtige sofort. Vorsicht bitte auf der A66 Frankfurt Richtung Wiesbaden. Zwischen Frankfurt-Ludwig-Landmann-Straße und dem Nordwestkreuz Frankfurt ist eine Person und das auf einem E-Scooter auf der Fahrbahn unterwegs. Bitte fahren Sie vorsichtig dort.

Ich liebe seine coole Art. Billy Idol and Wise Without a Face Bones. Sollten Sie vielleicht gerade keinen Kaffee zur Hand haben, aber dringend einen benötigen, das macht gar nichts. Die nächste Dosis Koffein für Ihren Dienstagnachmittag gibt's jetzt einfach in Form von Musik. Bei mir bringt das hier immer was. Kenny Loggins mit Danger Zone.

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1: 17 Uhr. Kita-Erzieher aus Gießen steht unter Deepfake-Verdacht. Dobrindt eröffnet Forschungszentrum zur Drohnenabwehr. Feuerwehr kämpft weiter gegen Waldbrand in Belgien. Das Wetter, viele Wolken, zeitweise Regen, 18 bis 24 Grad. Mein Name ist Christine Schumann. In Gießen ermittelt die Staatsanwaltschaft gegen einen Kita-Erzieher. Wie die Behörde dem HR bestätigte, soll er Fotos von Kindern benutzt haben, um mit künstlicher Intelligenz sogenannte Deepfake-Pornografie zu erstellen, also Bilder, die echt wirken. Der Beschuldigte arbeitet mittlerweile nicht mehr in der Kita und ist auf freiem Fuß. Die Polizei hat 20 Datenträger sichergestellt, die nun ausgewertet werden. In Kochstedt in Sachsen-Anhalt hat ein Technologiezentrum für Drohnensicherheit offiziell seine Arbeit aufgenommen. Es soll neue Drohnenmodelle entwickeln und testen und Technologien entwickeln, die bei der Drohnenabwehr helfen. Bundesinnenminister Dobrindt von der CSU sprach von einem Wettrüsten zwischen Technologien zur Drohnenabwehr und Technologien, die diese Abwehr überwinden können.
2: Wir sind tägliches Ziel hybrider Kriegsführung. Nicht nur mit Drohnen, aber eben auch mit Drohnen. Und deswegen ist so entscheidend, dass wir dort immer wieder in diesem Wettrüsten vorne mit dabei sind. Dazu dient dann eben auch der Forschungs- und Entwicklungsbereich hier im Kochstedt, in diesem Wettrüsten sich immer wieder auf die neue Situation einzustellen.
1: Die deutschen Landwirte rechnen in diesem Jahr mit deutlich weniger Getreide. In seiner Erntebilanz geht der Bauernverband von 7% weniger als im letzten Jahr aus. Ursache seien das trockene Frühjahr und die Hitzewellen im Sommer. Bauernpräsident Ruckwied warnt, weil gleichzeitig die Erzeugerpreise niedrig seien, sei die Situation für manchen Betrieb existenzgefährdend. Seit 4 Tagen brennt es im belgischen Naturschutzgebiet Hohes Venn. Hunderte Feuerwehrleute sind weiter vor Ort im Einsatz. Sie konnten bis jetzt verhindern, dass sich die Flammen auf deutsches Gebiet ausbreiten. ARD-Korrespondentin Sabrina Fitz.
3: Die schlechte Luftqualität macht auch den Feuerwehrmännern zu schaffen. 2 erlitten eine Rauchvergiftung und mussten ins Krankenhaus gebracht werden. Durch das verbrannte Moor werden Schadstoffpartikel und Gase in die Luft geschleudert, die für die Menschen ungesund sind. Auf einer Pressekonferenz hieß es am Mittag, heute sei ein entscheidender Tag. Das Feuer würde sich nicht mehr weiter ausbreiten, sei aber noch nicht gelöscht. Wind und Regen könnten die Lage jederzeit ändern.
1: Mehr als 30 Jahre nach einem Sexualmord hat vor dem Landgericht Koblenz der Prozess gegen einen 81 Jahre alten Mann begonnen. Der Angeklagte teilte über seinen Anwalt mit, dass er im September 94 eine 24 Jahre alte Touristin aus den USA vergewaltigt und umgebracht hatte. Aus Koblenz, Andreas Kriesam.
4: Unter dem Vorwand, einen kürzeren Weg zur Jugendherberge auf die Festung Ehrenbreitstein zu kennen, lockte er sie abseits des Weges in eine abgelegene Kammer, vergewaltigte und tötete sie. Der Angeklagte hat schon mehrfach wegen Diebstahls, Vergewaltigung und Entführung im Gefängnis gesessen. Sein Verteidiger sagte, der Beschuldigte habe nach fast 32 Jahren endlich reinen Tisch machen wollen und deshalb auch den Speicheltest mitgemacht, der schließlich auf seine Spur führte.
1: Wochenlang war der Pegelstand des Rheins immer weiter gesunken, jetzt steigt er langsam wieder. Die Internationale Kommission zum Schutz des Rheins meldet, dass der Pegelstand an der Messstelle Kaub zwischen Koblenz und Mainz heute früh bei 12 Zentimetern lag. Ende letzter Woche war er auf einstellige Werte gesunken, weil es lange sehr heiß und trocken war und inzwischen hat Regen eingesetzt. Das waren die Nachrichten.
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5: Es ist 17 Uhr, gleich 4 Minuten. Schönen guten Tag. Vorsicht bitte auf der A661 Egelsbach in Richtung Oberursel. Zwischen Offenbach-Taunusring und Offenbach-Kaiserlei gibt es eine ungesicherte Unfallstelle auf der rechten Spur. Die A3 Frankfurt Richtung Würzburg zwischen Offenbach-Holz und Obertshausen 4 Kilometer stockend wegen eines defekten Pkw auf dem rechten Fahrstreifen. A7 Hannover in Richtung Kassel zwischen Hannmünden, Hedemünden und Hannmünden-Lutterberg 5 Kilometer Stau wegen eines defekten Fahrzeugs. A7 Fulda Richtung Würzburg zwischen dem Fulda A-Dreieck und bei Brüggenau Wildflecken. 7 Kilometer Stau und stockender Verkehr. Verzögerungen hier noch immer bis zu 50 Minuten. Die A45 Gießen Richtung Dortmund zwischen Dillenburg und Heiger-Burbach 4 Kilometer stockend. A66 Frankfurt Richtung Fulda zwischen Hanauer Kreuz und Langensäbold 4 Kilometer stockend. Die Unfallstelle, die ist bereits geräumt. A661 Oberursel Richtung Egelsbach zwischen Bad Homburger Kreuz und Frankfurt-Eckenheim streckenweise stockender Verkehr. Und die A671 Wiesbaden Richtung Main. A1 zwischen Hochheim Nord und Gustavsburg 2 Kilometer Stau. Fahren Sie vorsichtig, wo immer Sie unterwegs sind.
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5: Es ist regnerisch, da kann immer wieder was runterkommen. Nur heute Nacht, da wird es überwiegend trocken sein bei 18 bis 14 Grad. Morgen dann überwiegend wieder Wolken, gebietsweise

0: Auch Regen oder Schauer, nur in Südhessen, da lässt sich mal die Sonne blicken bei 18 bis 27 Grad.
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0: Hi zusammen, schönen Dienstagnachmittag. Kaum setzt dieses Klavier hier ein, da ist die Stimmung wieder da. I'm Still Standing gehört zu den Songs, die sofort gute Laune machen und den wir jetzt auch spielen. Hier ist Elton John.

Kiss rocken den Dienstagnachmittag. Kurz nach 17 Uhr ist es. Für viele geht's ja in Richtung Feierabend um die Uhrzeit. Und den machen wir jetzt mal musikalisch und so ein bisschen leichter mit Musik zum Abheben. Bryan Adams und Mel C.

0: Die Stranglers und Always the Sun bei uns in HR1. Es ist eine absolute Horrorvorstellung für alle, die mit Kindern auf dem Spielplatz unterwegs sind. Eine Mistgabel auf einem Spielplatz vor der Rutsche im Sand mit den Zacken nach oben eingegraben. Entdeckt im Bad Camberger Stadtteil Erbach. Reporterin Jutta Nieswand ist für uns vor Ort. Jutta, was weiß man denn inzwischen genau darüber?
1: Gefunden hat die Mistgabel ein Bauhofmitarbeiter, der war unterwegs auf einer Begehung, die hier regelmäßig stattfindet. Die Spielplätze müssen ja sicher sein für die Kinder, also wird das immer wieder kontrolliert. Zum Glück in diesem Fall, so konnte verhindert werden, dass sich ein Kind verletzt. Denn kaum auszudenken, was da hätte passieren können. Und die Indizien sprechen dafür, dass hier vorsätzlich gehandelt wurde. Leider ist es auch nicht das erste Mal, dass sowas passiert ist. Denn vor gut einem Jahr, im Mai 2025, hat man hier abgeschlagene Flaschenhälse mit der Bruchkante nach oben gefunden.
0: Ganz schlimm. Und was wird denn jetzt unternommen?
1: Also zunächst mal hat die Stadt, wie vor einem Jahr, Anzeige gegen Unbekannt erstattet. Eine Belohnung von 250 Euro wurde jetzt in diesem aktuellen Fall auch noch ausgelobt für Hinweise aus der Bevölkerung, die helfen, den Fall aufzuklären oder gar den Täter oder die Täter zu fassen. Außerdem will die Stadt die Spielplätze jetzt noch engmaschiger kontrollieren, sowohl durch den Bauhof als auch durch die Ordnungspolizei und einen Sicherheitsdienst. Die Polizei hat inzwischen auch schon Ermittlungen gegen Unbekannt aufgenommen.
0: Dankeschön, Jutta. Ja, die Menschen vor Ort, die sind fast

0: Fassungslos.
1: Ich finde es unter aller Sau, Entschuldigung, dass ich das so sage, aber wenn die Kinder sich verletzen oder reintreten, es geht einfach gar nicht.
2: Ich und meine Frau haben heute auch geredet. Wir hatten auf jeden Fall Angst. Und wenn man, bevor man auf den Spielplatz geht, tut man jetzt auf jeden Fall vorher alles kontrollieren. Da hat man schon Angst, mit seinen Kindern rauszugehen.
0: Eine Mistgabel mit den Zacken nach oben im Sand eines Spielplatzes, da mag man sich gar nicht ausmalen, was wirklich hätte passieren können. Zum Glück wurde alles rechtzeitig entdeckt.
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8: Ganz aktuell nochmal ein wichtiger Blick auf Hessens Straßen. Vorsicht bitte auf der A7, wenn Sie dort unterwegs sind, Kassel Richtung Fulda, zwischen Homberg-Efze und Bad Hersfeld-West. Da liegt ein Metallteil auf der Fahrbahn. Und Vorsicht auch auf der A49, Kassel Richtung Gießen, zwischen Wabern und Borken liegt ein Plastikteil auf der Fahrbahn. Also wenn Sie dort unterwegs sind, dann fahren Sie bitte vorsichtig. Jetzt ist es gleich 17.29 Uhr.
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10: Mit Felix Wendt, guten Tag. In Gießen ermittelt die Staatsanwaltschaft gegen einen Kita-Erzieher. Die Behörde wirft dem Mann vor, mit Hilfe von künstlicher Intelligenz aus Kinderfotos sogenannte Deepfake-Pornografie erstellt zu haben, also gefälschte Bilder, die echt aussehen. Wie die Ermittler dem hr mitgeteilt haben, schweigt der Erzieher zu den Vorwürfen. Die Behörden in Hessen melden Entspannung beim Thema Waldbrandgefahr. Weil es geregnet hat, hat das Forstministerium die zweithöchste Alarmstufe aufgehoben. Trotzdem sollte man weiter vorsichtig sein. Allein seit Anfang des Monats habe es in Hessen knapp 50 Waldbrände gegeben. Und jetzt mehr Aktuelles aus unseren Regionalstudios.
9: Hier ist das Studio Fulda.
11: Hatha-Yoga auf Russisch, ein Wochenende in Schweden oder ein Grundkurs an der Motorsäge und das im Vogelsberg. Das alles geht bei der Volkshochschule. Der Vogelsberg hat nun sein aktuelles Semesterprogramm vorgestellt. Angeboten werden mehr als 400 Kurse. Das Motto des Herbstsemesters: allein Begegnungsort VHS. Denn die Volkshochschule will nicht nur Bildungsträger sein, sondern auch ein Ort, an dem wir Gemeinschaft erleben können. Da geht es dann auch um Fragen wie: Was macht ich, wenn keine Angehörigen in meiner Nähe sind, oder Heimat in der Sprache? Was verbindet uns? Los geht's am 31. August. Hermann Diehl, Lauterbach.
12: Die Polizei Osthessen bekommt gerade viele Anfragen, was jetzt schon wieder an der Brandstelle in Lauterbach passiert ist. Uns sagt sie, ja, es stimmt. Schon wieder ist jemand in die Ruinen am Lauterbacher Marktplatz eingestiegen, die der Brand Ende Juli hinterlassen hat. Die Diebe waren wohl in der Zeit zwischen dem 7. und dem 14. August am Werk. Die Polizei ist sich auch sicher, was gestohlen wurde. Offenbar vermissen ehemalige Bewohner diverse technische Geräte. Die Unbekannten haben die wohl rausgeschleppt und sind damit geflohen. Beim ersten Mal hatten sie Schmuck mitgehen lassen. Weil das öffentliche Interesse so groß ist, bereitet die Polizei gerade eine neue Pressemitteilung vor. Thomas Kurella, Lauterbach.
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8: Nochmal Vorsicht zunächst auf der A7 Kassel Richtung Fulda zwischen Homberg-Efze und Bad Hersfeld-West. Da liegt ein Metallteil auf der Fahrbahn. Und Vorsicht auf der A49 Kassel Richtung Gießen zwischen Wabern und Borken, noch immer ein Plastikteil auf der Gas. Die A7 Fulda Richtung Würzburg zwischen Fuldaer Dreieck und Bad Brückenau-Wildflecken. Jetzt 10 Kilometer Stau und stockender Verkehr. Verzögerung noch immer bis zu 50 Minuten. Die A643 Wiesbaden Richtung Mainz zwischen Schierstanner Kreuz und Mainz-Mombach 2 Kilometer stockend. Dadurch dann auch auf der A66 zwischen Wiesbaden-Mainzer Straße und dem Schierstanner Kreuz 2 Kilometer stockend. A661 Egelsbach in Richtung Oberursel zwischen Offenbacher Kreuz und Offenbach-Kaiserlei 3 Kilometer stockend nach einem Unfall auf der rechten Spur. Und die A661 Oberursel Richtung Egelsbach zwischen Bad Homburger Kreuz und Frankfurt-Eckenheim streckenweise stockender Verkehr. Bitte fahren Sie vorsichtig.
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8: Heute Nachmittag, aber auch heute Nacht kann es immer wieder mal einen Schauer geben bei 18 bis 14 Grad. Morgen dann auch wieder überwiegend Wolken am Himmel mit auch dem ein oder anderen Regenschauer. In Südhessen, da zeigt sich auch mal die Sonne, morgen dann Temperaturen bis 27 Grad.
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8: Sie kennen das sicherlich auch. Manchmal weiß der Kopf ganz genau, was vernünftig wäre. Und das Herz, das erzählt einem trotzdem was völlig anderes. Wahrscheinlich kennen wir wirklich alle solche Momente. Roxette haben genau daraus einen Song gemacht. Es wurde ein Riesenhit. Ein Titel mit viel Gefühl. Listen to your heart.
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0: Genau so heißt der Titel, Rock'n'Roll Dreams Come True in HR1. Früher als sonst startet in Hessen die Federweißer-Saison. Jawohl, in Groß-Umstadt, da hat heute die Federweinlese begonnen. Und wir haben mit Lisa Brunn, Winzerin aus Österreich-Winkel, gesprochen. Lisa, warum denn so früh in diesem Jahr?
1: Das liegt daran, dass die Beeren jetzt einfach frühreif geworden sind, dadurch, dass wir unfassbar viel Sonne hatten und der Frühjahr eigentlich sehr ausgeglichen war. Und aufgrund dessen sind die Beeren einfach jetzt dieses Jahr schon jetzt Ende August, Anfang September reif. Hatten wir allerdings aber auch schon mal 2018, da hatten wir auch so einen super Sommer und so einen super tollen Jahrgang.
0: Okay, schmeckt man denn den Unterschied, dass es wärmer und sonniger war?
1: Ja, der Federweißer ist intensiver in seiner Frucht. Die Säure ist etwas geringer, weil die Säure sich daraufhin auch mehr abbaut.
0: Okay, aber normalerweise trinkt man Federweißen ja pur, kann man aber auch doch bestimmt als schönes Mixgetränk machen, oder? Also ein bisschen Prosecco und so dazu.
1: Und dann einfach noch einen Schwups Wasser mit drauf und dann würde ich sagen Strohhalm rein, vielleicht noch ein bisschen Minze mit dazu und eine Limette und fertig ist.
0: Köstlich. Vielleicht die Trinkidee für heute Abend. Die Federweißer-Saison hat begonnen, ganz nach meinem Geschmack. Juhu!
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Turn the Wheel in the Sky. Ja, große Melodie, die Stimme, einfach ein unglaublicher Sound, für den man dir bis heute liebt.

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1: 18 Uhr. Kritik aus Deutschland an israelischem Minister Ben-Gvir. Ermittlungen gegen Kita-Erzieher aus Gießen. Ebola-Hilfe für Kongo wird aufgestockt. Das Wetter, in der Nacht teilweise Schauer, Abkühlung auf 18 bis 14 Grad. Mein Name ist Katja Irle. Beschämend und verantwortungslos, so hat der Zentralrat der Juden in Deutschland die Äußerungen des israelischen Polizeiministers Ben-Gvir bezeichnet. Der rechtsextreme Politiker hatte in einem Podcast gefordert, jede Nacht 30 bis 40 Menschen im Gazastreifen zu eliminieren. Vizekanzler Klingbeil sagte, das müsse Konsequenzen haben. ARD-Korrespondent Gabor Hallas.
2: Der SPD-Chef sagte bei Sat.1, nun sei eine Grenze überschritten, da müsse die Bundesregierung deutlich widersprechen. Auf europäischer Ebene müssten nun sehr ernsthaft Sanktionen geprüft werden. Auch CSU-Landesgruppenchef Hoffmann ist der Meinung, über Reaktionen müsse diskutiert werden. Das deutsch-israelische Verhältnis dürfe aber keinen Schaden nehmen.
1: In Gießen ermittelt die Staatsanwaltschaft gegen einen Kita-Erzieher. Wie die Behörde dem HR bestätigte, soll er Fotos von Kindern benutzt haben, um mit künstlicher Intelligenz sogenannte Deepfake-Pornografie zu erstellen, also Bilder, die echt wirken. Der Beschuldigte arbeitet mittlerweile nicht mehr in der Kita und ist auf freiem Fuß. Die Polizei hat 20 Datenträger sichergestellt, die nun ausgewertet werden. In der Diskussion über mehr Hitzeschutz fordern die Bauministerinnen und Minister aus 5 CDU-geführten Bundesländern ein Sonderprogramm. Laut einem Papier, das dem WDR vorliegt, soll das Programm kurzfristig aufgelegt werden und bei 500 Millionen Euro liegen. ARD-Korrespondentin Nadja Baschek.
3: Das Geld solle in Maßnahmen zur Stadtentwicklung fließen, beispielsweise um Verschattungen oder kühle Aufenthaltsflächen in den Städten zu schaffen und das binnen eines Jahres. Die Finanzierung solle der Bund übernehmen. Die zuständigen Landesminister aus Bayern, Nordrhein-Westfalen, Sachsen, Sachsen-Anhalt und Schleswig-Holstein bringen damit eine Position in die Debatte rund um Hitzeschutz ein. Zuvor hatte die SPD unter anderem eine Grundgesetzänderung ins Spiel gebracht, um Klimaanpassung in der Verfassung zu verankern. Doch die Union zeigt sich dabei bislang skeptisch.
1: Im Kampf gegen das Ebola-Virus stellt die Europäische Union Schnelltests im Wert von 2,5 Millionen Euro für die Demokratische Republik Kongo bereit. Nach Angaben der EU-Kommission sollen sie helfen, Infektionen schneller zu erkennen und eine weitere Ausbreitung des Virus zu verhindern. Deutschland hat außerdem angekündigt, seine Hilfe um 11 Millionen Euro aufzustocken. Durch die aktuelle Epidemie sind in dem afrikanischen Land bis jetzt mehr als 2.300 Menschen an Ebola gestorben. In Frankfurt ist das Programm für das Museumsuferfest vorgestellt worden. Es findet Ende August zwischen dem Eisernen Steg und der Friedensbrücke am Main statt. HR-Reporter Frank Angermund.
4: Auf insgesamt 12 Bühnen wird es beim diesjährigen Museumsuferfest auf beiden Seiten des Mainufers Live-Musik geben. Insgesamt gibt es fast 600 Einzelveranstaltungen. Über 500 Stände mit einer Gesamtlänge von 4 Kilometern werden aufgebaut. Dazu bieten 28 Frankfurter Museen während des letzten Augustwochenendes ein spezielles Programm an. Der Veranstalter, die Tourismus und Kongress GmbH, rechnet erneut mit rund 1 Million Besucher. Highlight soll das Feuerwerk zum Abschluss werden, das von einem Boot auf dem Main zu Welthits aus Frankfurt gezündet wird.
1: Das waren die Nachrichten.
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5: Schönen guten Tag, 18 Uhr und 3 Minuten ist es. Wir schauen mal nach auf Hessenstraßen, was da noch los ist um die Uhrzeit. Vorsicht bitte auf der A49 Kassel Richtung Gießen. In Höhe Kassel-Niederzfehren steht ein defekter LKW auf dem Verzögerungsstreifen. A3 Frankfurt Richtung Würzburg zwischen Offenbacher Kreuz und Hanau streckenweise stockender Verkehr. A7 Hannover in Richtung Kassel zwischen Hanmünden-Hedemünden und Hanmünden-Lutherberg. 3 Kilometer Stau wegen eines defekten Fahrzeugs. A7 Fulda Richtung Würzburg zwischen dem Fulda-Dreieck und Bad Brückenau-Wildflecken. 8 Kilometer Stau, Verzögerung eine gute halbe Stunde noch. Die A66 Wiesbaden Richtung Frankfurt zwischen Frankfurt-Ludwig-Landmann-Straße und Frankfurt-Miegwellallee 2 Kilometer stockend nach einem Unfall auf der rechten Spur. A661 Egelsbach in Richtung Oberursel zwischen Offenbacher Kreuz und Offenbach-Kaiserlei 4 Kilometer Stau nach einem Unfall auf dem rechten Fahrstreifen. Und die A671 Oberursel Richtung Egelsbach zwischen Bad Homburger Kreuz und Frankfurt-Eckenheim streckenweise stockender Verkehr. Bitte fahren Sie vorsichtig.
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5: Trocken ist es aktuell in Hessen, das kann sich aber immer wieder mal ändern. Da kann man an Wölkchen vorbeikommen, wo Regen runterschießt und das ist heute Abend, aber auch heute Nacht so. Heute Nacht dann bei Temperaturen zwischen 18 und 14 Grad. Morgen überwiegen dann auch wieder Wolken und auch ab und zu mal ein kleiner Schauer. In Südhessen, da scheint die Sonne am häufigsten, vor allem bei Temperaturen morgen dann bis 27 Grad.
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5: Einen schönen guten Abend. Wir haben Mr. Mister mit Curie und Nick Kamen. I promise myself. Damit geht's los. Viel Spaß.
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großer Song, ist eigentlich fast eine Hymne. Mr. Mister und Kiri in HR1. Schönen Dienstagnachmittag, frech unangepasst, klang das hier in den 90ern. Ging mächtig ins Ohr. No doubt. Hier ist Just a Girl.

0: Tom Petty and the Heartbreakers.
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0: Ja, endlich denken viele, es regnet mal wieder. Ja, nach Wochen voller Hitze und Trockenheit können Felder, Wiesen und Wälder aufatmen. Und auch viele, die draußen arbeiten, freuen sich natürlich über den Regen. Zum Beispiel Bauarbeiter Haris Derdemes aus Kassel.
2: Das erdrückende Gefühl ist weg. Also, ne, man hat wirklich keine Luft gehabt. Ich sitze auf dem Motor quasi. Ich brenne immer drin.
0: Ja, und nicht nur die Menschen atmen auf, auch die Tiere, die bringen natürlich die gesunkenen Temperaturen endlich auch wieder ein bisschen Erleichterung. Auch im Tierheim in Offenbach, das weiß die Katharina Menche vom Tierschutzverein.
3: Es ist viel kühler und die Tiere können endlich mal, besonders jetzt die Hunde, die kommen raus und können den ganzen Tag mal draußen bleiben.
0: Ja, die Tiere, die freuen sich, aber auch die Hessinnen und Hessen natürlich.
4: Ich habe mich gefreut, dass die Sonne nicht scheint.
5: Nichts gegen Sonne, prima gut, aber es war zu viel.
6: Es ist einfach toll, ja, die Natur braucht es so dringend. So viele Bäume, auch bei uns zu Hause im Garten, was vertrocknet ist.
7: Lässt sich doch gut aushalten und man muss trotzdem noch keinen Regenmantel anhaben. Und keine riesendicke Jacke.
0: So ist es. Aber wer von uns hätte denn gedacht im Frühjahr, dass so viele im August sich über den Regen freuen? Die Temperaturen, die bleiben in diesem angenehmen Bereich wie aktuell. Zeit, mal ordentlich durchzulüften.
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7: Es ist gleich 6:30.
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7: Vorsicht bitte, auf der A3 Frankfurt Richtung Köln zwischen Kelsterbarren im Mönchhof-Dreieck liegt eine Camping-Gasflasche auf der Fahrbahn. Die weiteren Meldungen, die A3 Köln Richtung Frankfurt zwischen Kelsterbach und dem Frankfurter Kreuz, 3 Kilometer stockender Verkehr wegen einer Baustelle. Die beiden linken Fahrstreifen, die sind bis morgen früh gesperrt. A3 Frankfurt Richtung Würzburg zwischen Offenbacher Kreuz und Hanau, streckenweise stockender Verkehr. A7 Hannover in Richtung Kassel zwischen Hanmünden-Hedemünden und Hanmünden-Lutherberg, 3 Kilometer stockender Verkehr wegen eines defekten Fahrzeugs. A7 Fulda Richtung Würzburg zwischen dem Fuldaer Dreieck und Bad Brückenau-Volkers streckenweise Stau und stockender Verkehr. A661 Egelsbachen Richtung Oberursel zwischen Offenbacher Kreuz und Offenbach-Kaiserlei 4 Kilometer Stau an geräumter Unfallstelle. Und die A661 Oberursel in Richtung Egelsbach zwischen Bad Homburger Kreuz und Frankfurt-Eckenheim streckenweise stockender Verkehr. Wo immer Sie unterwegs sind, bitte fahren Sie vorsichtig.
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7: Heute Nacht in Südhessen meist trocken und aufgelockert, im Norden bewölkt und da kann es auch mal einen Schauer geben bei 18 bis 14 Grad. Morgen dann überwiegen die Wolken und gebietsweise gibt es wieder Regen oder Schauer. Nur in Südhessen, da ist auch mal ein bisschen Sonne drin. Ansonsten Temperaturen zwischen 18 und 27 Grad.
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7: Hallo zusammen, schönen Dienstagabend und wir haben Musik von Mike and the Mechanics und Annie Motion.
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0: Mike at the Mechanics. 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Es ist 18.38 Uhr. Vorsicht bitte in Wiesbaden. Auf der Stiegelstraße K658 zwischen Kloppenheim und Ickstadt sind drei Pferde auf der Fahrbahn unterwegs. Vorsicht bitte in Wiesbaden. Auf der Stiegelstraße K658 zwischen Kloppenheim und Ickstadt sind drei Pferde auf der Fahrbahn unterwegs. Das hier kennen wir, ne? Danny Wilson und Mary's Prayer. Ja, und alle guten Dinge sind ja drei. So war es auch mit diesem 80er-Hit. Der Erfolg, der kam dann tatsächlich erst im dritten Anlauf.
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3: Im schottischen Ort Dundee stehen mal wieder die Musiker der Band Spencer Tracy auf der Bühne. Sie sind Houseband im Nachtclub The Swamp und sorgen hier Abend für ausgelassene Stimmung. In einer Pause nimmt sich dann Frontmann Gary Clark ein bisschen Zeit und komponiert. Ein ruhiges Stück. Nicht das, was er und Band hier sonst spielen. Aber es gefällt ihm. Eine Ballade mit allerhand biblischen Motiven drin. Auch wenn Gary es alles eher als Western- und Country-Song konzipiert. Das wird ein Erfolg. Aber erst über Umwege. Denn Gary und Band benennen sich um in Danny Wilson. Ergattern dann einen Plattenvertrag und machen von ihrem Debütalbum genau dieses Stück zur ersten Single. 87 läuft das aber nur in Irland recht gut. Dann aber startet ihr Label eine Werbeoffensive für den Song. Und so kommt die zweite Veröffentlichung jetzt vor allem in Amerika sehr gut an. In England steigt sie etwas höher ein in den Charts. Aber immer noch nicht hoch genug. Da hilft ein Zufall. Denn im englischen Radio wählen Anrufer Monate später genau dieses Stück mehrheitlich aus. Bei einer Abstimmung von Liedern, die es verdient gehabt hätten, ein riesiger Hit zu werden. Damit im Rücken überzeugt Sänger Gary sein Label nun, das Lied ein drittes Mal auszukoppeln. Und jetzt klappt's. Platz 3 im März 88. Happy End. Nach drei Versuchen. Für Danny Wilson und Mary's Prayer.
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0: Die Rolling Stones und Painted Black in HR1. Vor 40 Jahren, 86 war es, da ging mit dem Album Slippery When Wet der Stern von Bon Jovi auf. Und bei diesem Titel hier, da reichen bis heute bei mir die ersten Gitarrentöne und schon stellen sich die Härchen auf. Gänsehaut pur. Bon Jovi. Wanted Dead or Alive. Jetzt bei uns in HR1.
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1: 19 Uhr. Kritik aus Deutschland an israelischem Minister Ben-Gvir. Staatsanwaltschaft ermittelt gegen Kita-Erzieher aus Gießen. Verstärkung für Skyliners Frankfurt. Das Wetter in der Nacht teilweise Schauer, 18 bis 14 Grad. Mein Name ist Katja Irle. Nach den Äußerungen des rechtsextremen israelischen Politikers Ben-Gvir werden Konsequenzen gefordert. Der außenpolitische Sprecher der Unionsfraktion im Bundestag, Hart, sagte bei HR Info, die EU müsse Ben-Gvir zum Beispiel auf die Liste der sanktionierten Personen setzen.
2: Das heißt, er darf nicht nach Europa reisen, nicht in die Europäische Union genau genommen. Er darf auch keine Geschäfte machen von deutschem Boden aus. Das wäre mein Vorschlag, wie wir klar machen, dass diese Äußerungen völlig unakzeptabel sind und dass sie Israels Sicherheit schaden, dem Ansehen Israels schaden und empfindlich auch der deutsch-israelischen Freundschaft.
1: Der israelische Polizeiminister hatte in einem Podcast gefordert, jede Nacht im Gazastreifen 30 bis 40 Menschen zu eliminieren. Dort gäbe es Menschen, die es nicht verdient hätten zu leben. Bundesinnenminister Dobrindt will die Kontrolle der deutschen Außengrenzen um ein halbes Jahr bis Mitte März verlängern. Eine Sprecherin seines Ministeriums hat bestätigt, dass er das offiziell bei der EU-Kommission angemeldet hat. Zur Begründung nannte Dobrindt in der Bild-Zeitung die illegale Migration. Sie müsse weiter zurückgedrängt werden. Obwohl die Grenzen innerhalb der EU eigentlich offen sein sollen, wird seit September 2024 wieder kontrolliert. In Gießen ermittelt die Staatsanwaltschaft gegen einen Kita-Erzieher. Wie die Behörde dem HR bestätigte, soll er Fotos von Kindern benutzt haben, um mit künstlicher Intelligenz sogenannte Deepfake-Pornografie zu erstellen, also Bilder, die echt wirken. Der Beschuldigte arbeitet mittlerweile nicht mehr in der Kita und ist auf freiem Fuß. Die Polizei hat 20 Datenträger sichergestellt, die nun ausgewertet werden. Der hessische Innenminister Poseck sieht im Verbot des Vereins Palästina e.V. ein wichtiges Signal gegen Antisemitismus. Poseck sagte, es gehe dabei nicht darum, Kritik an Israel zu unterbinden.
3: Selbstverständlich ist Kritik an Israel, an der Politik Israels auch legitim. Meinungsfreiheit gilt bei uns. Aber das zulässige Maß an Kritik ist dann überschritten, wenn Israel pauschal sein Existenzrecht abgesprochen wird. Das dürfen wir nicht zulassen.
1: Laut Poseck hat der Verein unter anderem den Terrorangriff der Hamas auf Israel am 7. Oktober 2023 öffentlich befürwortet. Das hessische Innenministerium hatte Palästina e.V. heute verboten. In den USA wehrt sich der Fernsehsender ABC gegen einen möglichen Lizenzentzug. Er hat die Medienaufsicht FCC verklagt und wirft ihr vor, im Auftrag der Trump-Regierung Druck zu machen. Die FCC hatte den ABC-Mutterkonzern Disney überraschend aufgefordert, für 8 Kanäle des Senders die Lizenzen neu zu beantragen. Präsident Trump hatte ABC immer wieder kritisiert und gefordert, den Late-Night-Moderator Jimmy Kimmel zu entlassen. Verstärkung für die Skyliners Frankfurt. Der Basketball-Bundesligist hat den früheren NBA-Profi Ryan Adichie-Diacono verpflichtet. Wie der Club mitteilt, bekommt der 32-Jährige einen Einjahresvertrag. Er hat in der NBA unter anderem für die Chicago Bulls und die New York Knicks gespielt. Das waren die Nachrichten.
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4: Schönen guten Abend, es ist 19:03. Vorsicht bitte auf der A7, Fulda Richtung Kassel, zwischen Niederaula und dem Hattenbacher Dreieck. Gegenstände auf der Fahrbahn und Vorsicht auf der A661, Egelsbach-Oberursel. Zwischen Offenbach-Kaiserlei und Frankfurt-Ost ist eine Person auf der Fahrbahn. Und nochmal Vorsicht auf der B54 Limburg-Gießen, zwischen Limburg-Offheim und Runkel, Personen auf der Fahrbahn. Die weiteren Meldungen, die A3 Köln Richtung Frankfurt zwischen Kelsterbach und Frankfurter Kreuz, 3 Kilometer stockender Verkehr wegen einer Baustelle. Die beiden linken Fahrstreifen, die sind bis morgen früh gesperrt. A7 Hannover in Richtung Kassel zwischen Hannmünden-Hedemünden und Hannmünden-Lutherberg, 2 Kilometer stockend wegen eines defekten Fahrzeugs. Die A7 Fulda Richtung Würzburg zwischen dem Fulda A-Dreieck und Bad Brückenau-Volkers, streckenweise Stau und stockender Verkehr. Und die A60 Rüsselsheim Richtung Mainz zwischen Rüsselsheimer Dreieck und Bischofsheim, 3 Kilometer Stau nach einem Unfall.
0: Das Wetter für Hessen.
4: Regnerisch immer wieder, auch heute Nacht. Auch bewölkt ist es da bei 18 bis 14 Grad. Morgen überwiegen dann auch wie heute Wolken und auch ab und zu mal ein Schauer. Wenn die Sonne kommt, dann vor allen Dingen in Südhessen bei 18 bis 27 Grad. Und am Donnerstag mal Sonne, mal Wolken, nur vereinzelt Schauer und Gewitter. Es bleibt bei so mittleren 20er Temperaturen. Donnerstag bis 26, auch Freitag bis 26 Grad.
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4: Hi zusammen. Schönen Dienstagabend. Wir haben einfach gute Musik von den Four Non Plans und die Simple Minds.

Manchmal reicht ja tatsächlich auch ein einziger Song, um Musikgeschichte zu schreiben. Über 30 Jahre später hat das Ding hier längst Legendenstatus. Die Four Non Blondes und What's Up. Der Dienstagabend, hier ist HR1, jetzt mit Musik von Laura Branigan.

0: Wir hatten Spaß. Die Spencer Davis Group und Keep on Running bei uns.
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0: Und der kommt heute Abend wie in der ganzen Woche von Christoph Hartmann von der katholischen Kirche in Fulda.
2: Stabilität ist etwas, das wir oft erst dann schätzen, wenn sie fehlt. Das gilt für unseren Körper genauso wie für unser Leben. Jeder, der schon einmal Rückenschmerzen hatte oder nach einer Verletzung seine Muskeln wieder aufbauen musste, weiß, wie wichtig sie sind. Muskeln geben Halt. Sie tragen uns durch den Alltag und sorgen dafür, dass wir aufrecht stehen und sicher gehen können. Für mich endet dieser Gedanke aber nicht beim Körper. Er führt mich einen Schritt weiter zur geistigen Stabilität. Ein lieber Kollege hat einmal einen Satz gesagt, der mir bis heute im Gedächtnis geblieben ist. Danken schützt vor Wanken. Je länger ich darüber nachdenke, desto wahrer erscheint er mir. Dankbarkeit ist nämlich weit mehr als ein höfliches Danke. Sie verändert meinen Blick auf das Leben. Wer dankbar ist, nimmt wahr, was ihm geschenkt wird. Ich sehe meine Familie nicht mehr als Selbstverständlichkeit, sondern als Geschenk. Ich entdecke meinen Beruf neu und freue mich über die Menschen, mit denen ich zusammenarbeite. Ich nehme meine Freizeit bewusster wahr und genieße die Orte, an denen ich Kraft schöpfen kann. Vor allem aber verändert Dankbarkeit meinen Blick auf die Menschen. Ich nehme ihren Einsatz wahr, ihre Ideen, ihre Gedanken und ihre Talente. Mir wird bewusst, wie viele Menschen etwas zu meinem Leben beitragen. Und das schützt mich davor zu glauben, ich hätte alles allein geschafft oder wäre der Mittelpunkt der Welt. Dankbarkeit hilft mir, mich selbst als Teil eines größeren Ganzen zu verstehen. Genau diesen Gedanken finde ich auch in alten Texten und spirituellen Traditionen. Immer wieder laden sie dazu ein, für das Leben dankbar zu sein und sich daran zu erinnern, mein Leben ist kein Zufall. Ich bin getragen in Gottes Hand. Ein alter Text aus dem Buch der Psalmen bringt das auf eine einfache Formel. Wir sind nicht zufällig hier. Gott ist der Schöpfer und wir sind Teil einer großen Gemeinschaft. Und er lädt ein, kommt mit Dank durch seine Tore, mit Lobgesang in seine Höfe. Dankt ihm, preist seinen Namen, denn Gott, der Herr, ist gut. Ob man das nun als Gotteswort hört oder als menschliche Weisheit liest, die Botschaft bleibt. Dankbarkeit stellt mich in einen größeren Zusammenhang und schenkt Halt. Und so ist es tatsächlich gut, dass unsere Muskeln dem Körper Halt geben und Dankbarkeit unserem Leben Stabilität verleiht. Probieren Sie es aus. Vielleicht stimmt der Satz meines Kollegen tatsächlich. Danken schützt vor Wanken.

0: Immer wieder schön, Aerosmith und I don't want to miss a thing.
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2: Um 19.30 Uhr stellen wir fest, es ist bedeutend weniger los auf Hessens Straßen. Vorsicht bitte auf der A66 Frankfurt Richtung Wiesbaden in der Auffahrt Hattersheim. Da steht ein defekter PKW auf dem Beschleunigungsstreifen im Kurvenbereich. A3 Frankfurt Richtung Köln zwischen Raunheim und dem Wiesbadener Kreuz. 1 Kilometer Stau wegen eines defekten PKW im Baustellenbereich. Und die A3 Köln Richtung Frankfurt zwischen Kelsterbach und Frankfurter Kreuz. 2 Kilometer stockender Verkehr wegen einer Baustelle. Die beiden linken Fahrstreifen, die sind bis morgen früh gesperrt.
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2: Schönen Dienstagabend.

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0: from the Tears. Hier ist der Dienstagabend.
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0: Und damit wieder Zeit ab 20 Uhr für den ARD Musikclub Deutsch mit einer Sommer-Special-Ausgabe und Jochen Stöckle. Jochen, worum geht's denn da genau?
2: Es geht um Namen. Das war für Goethe nur Schall und Rauch, für uns sind die Namen aber das Wichtigste heute. Wir spielen nämlich ausschließlich Hits mit Namen.

0: Johnny, Billy oder Anna oder auch gerne Lisa oder Peter oder wer sonst noch so vorbeikommt.
1: Hier kommt Kurt. Ohne Helm und ohne Gurt. Einfach Kurt.
0: Oder Marie oder auch Joko. Wir spielen Hits mit Namen im Titel. Für alle Maries, Emmas oder Pauls. Für Josephine, Tommy und auch für Gerhard. Euer Name war noch nicht dabei? Kein Problem. Wir sind offen für Wünsche. Hits mit Namen. Gerne auch mit euren Namen. Heute bis Mitternacht. Ich freue mich.
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Das war natürlich großartig hier vor ein paar Tagen, ne? Also bei uns bei der HR-Radtour live dabei waren. In Bad Wildungen sind sie aufgetreten auf der HR1-Bühne. Ja, Starship. Der absolute Wahnsinn. Bilder vom Auftritt gibt es auch bei uns auf hr1.de. Müssen Sie sich mal anschauen auf der hr1-Bühne. Das war großartig. Kurzer Blick nochmal auf Hessenstraßen. Wichtig ist sofort, es ist 12 Minuten vor 20 Uhr. Die A3 Frankfurt Richtung Köln zwischen Rauenheim und dem Wiesbadener Kreuz gibt es 1 Kilometer Stau wegen eines defekten PKWs im Baustellenbereich. Da bitte vorsichtig fahren. Und außerdem die A3 Köln Richtung Frankfurt zwischen Kelsterbach und dem Frankfurter Kreuz sind die beiden linken Fahrstreifen wegen einer Baustelle bis morgen früh um 6 Uhr gesperrt. Dadurch 2 Kilometer stockender Verkehr.

0: Connells und 74-75 bei uns in HR1. Der Blick auf die Uhr. Es ist 4:20 Uhr. Gleich geht's weiter mit dem ARD Musikclub. Ich wünsche Ihnen ganz, ganz viel Spaß dabei. Am Mikrofon war Jürgen Rasper und natürlich einen schönen Dienstag.
1: Auf Wiedersehen.
2: Hasta luego.
3: Arrivederci.
4: Sayonara.
5: Adios.
6: See you later, alligator.
7: Ciao, ciao.
8: Hasta la vista.
0: Tschüss. Ciao.

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2: Um 20 Uhr mit Katja Irle. Beschämend und verantwortungslos, so hat der Zentralrat der Juden in Deutschland die Äußerungen des israelischen Polizeiministers Ben-Gvir bezeichnet. Der rechtsextreme Politiker hatte in einem Podcast gefordert, jede Nacht 30 bis 40 Menschen im Gazastreifen zu eliminieren. Vizekanzler Klingbeil sagte, das müsse Konsequenzen haben. ARD-Korrespondent Gabor Hallas.
3: Der SPD-Chef sagte bei Sat.1, nun sei eine Grenze überschritten, da müsse die Bundesregierung deutlich widersprechen. Auf europäischer Ebene müssten nun sehr ernsthaft Sanktionen geprüft werden. Auch CSU-Landesgruppenchef Hoffmann ist der Meinung, über Reaktionen müsse diskutiert werden. Das deutsch-israelische Verhältnis dürfe aber keinen Schaden nehmen.
2: Bundesinnenminister Dobrindt will die Kontrolle der deutschen Außengrenzen um ein halbes Jahr bis Mitte März verlängern. Eine Sprecherin seines Ministeriums hat bestätigt, dass er das offiziell bei der EU-Kommission angemeldet hat. Zur Begründung nannte Dobrindt in der Bild-Zeitung die illegale Migration. Sie müsse weiter zurückgedrängt werden. Obwohl die Grenzen innerhalb der EU eigentlich offen sein sollen, wird seit September 2024 wieder kontrolliert. Schweden verlegt hunderte Häftlinge nach Estland, weil die Gefängnisse in Schweden überfüllt sind. Die ersten 4 Gefangenen sind heute eingetroffen. Nach Angaben des estnischen Gefängnisdienstes wurden sie in Tartu untergebracht. Die beiden Länder haben eine Vereinbarung getroffen, weil Schweden Probleme mit kriminellen Gangs hat und die Gefängnisplätze knapp sind. In Estland dagegen stehen viele Zellen leer. Nach dem Verbot des Vereins Palästina e.V. hat der hessische Innenminister Poseck von einem wichtigen Signal gegen Antisemitismus gesprochen. Poseck sagte, zwar sei es legitim, Israel zu kritisieren, aber wenn Israel das Existenzrecht abgesprochen werde, dürfe man das nicht hinnehmen. Die Stadt Wiesbaden sieht das Pilotprojekt zum Cannabiskonsum als Erfolg. 5 Monate lang konnten Haschischkonsumenten

0: Konsumenten ihre Drogen von Experten testen lassen, zum Beispiel bei Konzerten. HR-Reporterin Andrea Bonhagen.
1: Die kostenlosen freiwilligen Drogentests seien gut bei den Konsumenten angekommen. 48 Proben wurden getestet, und zwar an einem mobilen Stand in Clubs, zum Beispiel bei Hip-Hop-Partys und Punkrock-Konzerten. Dort haben Fachleute das Gras oder Cannabis auf Wirkstoff und Feuchtigkeit untersucht. Eine zu hohe Dosis ist gefährlich und große Feuchtigkeit birgt die Gefahr, dass man gesundheitsschädliche Schimmelpilze aufnimmt.
0: Das waren die Nachrichten. Das Wetter. In der Nacht vor allem im Norden örtlich Schauer. Es kühlt ab auf 18 bis 14 Grad. Morgen ab und zu Sonne, aber insgesamt mehr Wolken, gebietsweise Schau und Gewitter bis 28 Grad. Die weiteren Aussichten: am Donnerstag mal Sonne, mal Wolken bis 26 Grad. Am Freitag selten Regen bei ähnlichen Temperaturen. Die Zeit gleich 20.03 Uhr.
2: Und hier ist der ARD-Verkehrsservice. Vorsicht auf der A6 Nürnberg Richtung Heilbronn zwischen Ilshofen, Wolpertshausen und Rastplatz Kochertalbrücke. Eine ungesicherte Unfallstelle im Baustellenbereich. Die A5 Karlsruhe Richtung Basel ist zwischen Efringenkirchen und dem Dreieck Weil am Rhein nach einem Unfall gesperrt. A6 Heilbronn Richtung Mannheim zwischen Sinsheim und Wiesloch-Raunberg. Unfall, 2 Kilometer Stau, dauert bis zu 10 Minuten länger hier. Und die B19 Gingen an der Brenz. Ahlen ist zwischen Ahlen Oberkochen Nord und Ahlen Unterkochen nach einem Unfall in beiden Richtungen gesperrt. Allen unterwegs gute und sichere Fahrt.
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2: Am Mikrofon Jochen Stöckle. Das waren schon zwei Namen, ein Vorname und ein Nachname. Okay, zugegebenermaßen, das waren meine Namen. Wir spielen heute Hits mit Namen. Ein Jochen haben wir nicht im Programm. Das reicht, wenn er die ganze Zeit durchs Programm führt. Dann muss er nicht noch besungen werden, aber jede Menge anderer Namen. Zum Beispiel Jürgen, der hat uns geschrieben über 0711 26 27 28. Hat gesagt, Musikclub Deutsch mit Namen im Titel, da reichen die 4 Stunden doch nie oder nimmer. Johnny Walker, Westernhagen, Rock Me Amadeus, Genie von Falca, Sascha, hier kommt Alex und Bonnie und Clyde von den Hosen und dann zu noch die Hits von NDW und dann der Udo Lindenberg mit Gerhard Gösebrecht. Ja, da waren schon einige dabei, die wir heute Abend tatsächlich spielen. Aber Jürgen aus Tauberbischofsheim kennt, glaube ich, alle Songs mit Namen. Wir beginnen den heutigen Abend mit einem, den hat der Jürgen schon genannt. Wir sind die Hosen und hier kommt Alex. Hallo zusammen.
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1: Das war von wegen Lisbeth und Lisa. Haben wir natürlich nicht gespielt wegen des Bandnamens, sondern wegen des Titels. Also wir suchen heute Songs mit Namen, die im Titel stecken. Weil sonst könnte man ja ungefähr jeden Solokünstler spielen. Da steckt ja immer ein Name im Namen. Ne? Wäre ja doof. Wäre ja nicht wer, dann spaßfrei. Also wir suchen Songs mit einem Namen im Titel heute Abend in unserem Sommerspezial im ARD Musikclub Deutsch. Noch bis Mitternacht. Wenn ihr Vorschläge habt, wenn euch schöne Namen einfallen, schöne Songs aus Deutschland, Österreich oder der Schweiz mit einem Namen im Titel, her damit! Dann spielen wir den auch gerne. Ihr könnt entweder anrufen 0711 26 27 28 oder aber ihr schreibt eine WhatsApp oder eine Signal-Nachricht unter derselben Nummer 0711 26 27 28. Sprachnachrichten gelten natürlich auch. Wünscht euch was? Gerne heute Abend. Hier kommt der nächste Name. Hier ist Fishmob, Band aus Hamburg. Song heißt Susanne zur Freiheit.
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Sandra und Maria Magdalena, da waren gleich zwei, wobei jetzt eigentlich ein Name, ne? Maria Magdalena, Doppelname. Maria Magdalena, Sandra, wir suchen Songs mit Namen heute Abend und wir haben Songs mit Namen auch da und dann ist der gleiche Name, dann wissen wir nicht, okay, was sollen wir jetzt spielen? Also ihr kennt das alte Problem, man hat so viel und weiß gar nicht was, sondern ist man so entscheidungsunfreudig und ich weiß, dass ihr sehr entscheidungsfreudig seid. Ihr, die ARD-Musikclub-Hörerinnen und Hörer. Also, wir haben mehrere Songs mit Paul. Und ich habe jetzt mal zwei hier. Und einen davon spielen wir in ungefähr 20 Minuten. Und ihr dürft entscheiden, welchen. Entweder wir spielen für euch den Paul von den Fehlfarben.

0: Fehlfarben und Paul ist tot gegen die Ärzte und Paul.
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0: Also, was dürfen wir für euch spielen? Entweder Paul ist tot von Fehlfarben oder Paul heißt der Bademeister von die Ärzte. Fehlfarben oder Ärzte, das ist die Frage. Ihr bestimmt, was wir spielen in 20 Minuten. Fehlfarben oder Ärzte. Paul ist tot oder Paul der Bademeister. 0711 26 27 28 die Telefonnummer. 0711 26 27 28. Stimmt auch gern mit WhatsApp ab oder Signal. Könnt ihr uns schreiben oder eine Sprachnachricht hinterlassen. Gar kein Problem. Fehlfarben oder Ärzte. Ihr habt die Wahl. Bis dahin spielen wir noch ein paar Namenshits.

0: Reinhard Meyend. Annabelle.
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0: das, ein Hit mit einem Namen von einem Tanzbären, Ketka und die Geschichte von Baloo. 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Die A5 Karlsruhe Richtung Basel ist zwischen Efringen-Kirchen und Dreieckweil am Rhein nach einem Unfall gesperrt. A8 Stuttgart Richtung Karlsruhe zwischen Leonberg-West und Heimsheim 2 Kilometer Stau, dauert bis zu 10 Minuten. Und die B19 zwischen Heidenheim und Aalen ist zwischen Aalen-Oberkochen Nord und Aalen-Unterkochen wegen Reinigungsarbeiten in beiden Richtungen gesperrt. Allen unterwegs gute Fahrt.
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0: Am Mikrofon Jochen Stackle. Goethe hat mal gesagt, Namen seien Schall und Rauch, aber das ist natürlich Quatsch. Namen sind das Wichtigste heute Abend bis um Mitternacht. Wir spielen Hits mit Namen. Den Paul lösen wir gleich auf. Wir haben euch ja gefragt, Paul heißt der Bademeister oder Paul ist tot. Sollen wir die Ärzte spielen oder die Fehlfarben? Lösen wir gleich auf nach 2 weiteren Namen. Der eine auch unfassbar, so oft gewünscht, ich lese das gar nicht. Hier, schon wieder, Juliane schreibt uns gerade hier rein aus Rheinland-Pfalz. Ich wünsche mir von Falco Amadeus. Spielen wir gleich auf jeden Fall. Davor noch einen anderen Namen. Davorher haben wir noch Annen-Mai Kantereit und Pocahontas. Hallo zusammen.
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ARD Musikclub Deutsch, heute Abend Songs mit Namen. Und ihr seid dabei, die Hörerinnen und Hörer. Unsere Kundschaft darf bestimmen, was heute läuft. Wir haben vorhin mal gefragt, was wollt ihr denn hören? Welchen Paul? Wir haben so viele Songs mit Paul. Wollt ihr die Fehlfarben hören?

0: Oder wollt ihr vielleicht was anderes hören, nämlich die Ärzte?
1: Paul?
0: Das habt ihr gesagt.
2: Thomas aus Nagold, grüß dich.
0: Thomas, hi. Fehlfarm oder Ärzte?
2: Natürlich die Ärzte.
3: Hier ist die Sandra aus Waldsolms.
0: Hallo Sandra.
3: Hallo, ich hätte gerne den Paul Bademeister.
4: Ja, da ist der Jörg aus Riegel, hallo.
0: Hi Jörg.
4: Ich würde gerne den Paul ist Bademeister hören, weil ich bin selber einer.
0: Bademeister oder Schwimmmeister?
4: Ich bin Schwimmmeister.
0: Alles klar. Freibad?
4: Emmendingen.
0: Ich komme mal vorbei. Mach's gut, ciao.
4: Ja, gerne, danke, ciao.
5: Hier ist der Manfred aus Stuttgart-Bodenang.
0: Hi Manfred.
5: Ganz klar, die Ärzte.
6: Ja, Kerstin aus Esslingen. Rate mal, was ich mir wünsche.
0: Oh, Kerstin, das ist ganz schwierig. Da komme ich nicht drauf. Fängt mit Ä an und hört mit Ritzte auf.
6: Richtig.
0: Alles klar. Dann nochmal eine Stimme für die Ärzte. Danke, Kerstin. Ciao.
6: Ciao.
0: Tja, das ist jetzt einigermaßen schwierig. Gott sei Dank bin ich nicht alleine hier. Und wir haben unseren offiziellen...
7: Der Notar ist...
0: Der fünfte Offizielle im Aufnahmestudio. Hallo, Adrian Beritsch.
7: Wer sind denn die drei anderen?
0: Ich habe jetzt nicht mitgezählt.
7: Sind wir fünf?
0: Wir sind insgesamt fünf Offizielle hier, ja. Die sind irgendwo im Keller unten und gucken das Video.
7: Ich glaube, du bist ein bisschen durcheinander gekommen wegen der vielen Zahlen, des Mitzählens.
0: Ja, ich weiß auch nicht. Also ich habe gezählt jetzt gerade,
7: du hast fünf.
0: Es war alles für die Ärzte. Ja. Hast du irgendeine Stimme aus den Mails gefischt, die für Fehlfarben sind?
7: Einige sogar. Einige, aber... Was soll ich sagen? Wenn ich jetzt aufaddiere und mal rechne, sind die Ärzte beim Dreifachen angekommen.
0: Okay, also spannend wird es nicht mehr?
7: Nein. Ich habe aber trotzdem eine Idee.
0: Ja?
7: Wir lassen den Unterlegenen, also Fehlfarben, den geben wir einfach nochmal eine Chance.
0: Ah, du meinst, wir machen so eine Lucky-Loser-Geschichte?
7: Ja, es gibt ja noch andere Songs mit Paul, oder?
0: Das ist eine sehr gute
7: Idee. Aber die machen wir in einer anderen Stunde.
0: Wir machen das nächste Stunde. Wir lassen nächste Stunde. Komm, nächste
7: Verrückt.
0: Stunde lassen wir einfach mal die Fehlfarben nochmal los.
7: Jo.
0: Gegen den
7: ich
0: anderen.
7: Hätte Fehlfarben genommen.
0: Ich auch, ehrlich gesagt.
7: Was willst du machen?
0: Wir wollen euch nicht beeinflussen, aber die Fehlfarben kriegen noch eine zweite Chance. Aber jetzt erstmal euer Wunsch hier. Hier ist der Bademeister, hier sind die Ärzte.

Rita, mir zwei. Von BAP im ARD Musikclub Deutsch heute am Dienstagabend. BAP wurde auch schon mehrfach gewünscht. Anna wollten schon ein paar hören, aber Rita eben auch. Wir haben uns für Rita entschieden an dieser Stelle. Anna haben wir später noch. Ein paar Annas sogar gleich. Dann haben wir Post bekommen. Hanna Schneider hat uns geschrieben über die WhatsApp 0711 26 27 28. Hallo, wir sind Hanna und Christian aus Überlingen und haben auch ein paar Ideen für Songs, zum Beispiel Tommy von Annenmay Kantereit. Amenno! Tommy von Annenmay Kantereit könnten wir haben, aber wir haben die ja schon, ne? Die kamen ja gerade schon mit Pocahontas. Tommy haben wir letztes Jahr in diesem Special gespielt mit den

Namen, da erinnere ich mich noch. Oder von Element of Crime, Kaffee und Karin, auch eine gute Idee, guter Song, aber weißt du was? Element of Crime kommen gleich noch mit unserem Instrumental der Woche. Ist auch ein Song mit einem Namen, aber Hanna hat ja noch einen Wunsch. Und weißt du was, Hanna, den erfüllen wir jetzt. Sie hätte gerne Johannes Strate und Ann Rosalinde. Das ist so eine schöne Geschichte. Danke, Hanna, für den Wunsch. Kann ich die Geschichte nochmal erzählen? Papa Strate, der Eckert, der macht immer Dünensingen auf Spiekeroog. Und da singt er auch dieses Lied, Ann Rosalinde, mit vielen anderen zusammen. Und Johannes Strate von Revolverheld, sein Sohn, hat sich gedacht, diesen Song, den singe ich jetzt einfach auch mal. Hier ist Ann Rosalinde.

Entschuldigung, wir müssen unterbrechen. Achtung, ein Falschfahrer auf der A5 Frankfurt-Kassel zwischen Nordwestkreuz Frankfurt und Friedberg kommt euch der Falschfahrer entgegen. Bitte fahrt äußerst rechts und nicht überholen. Ich wiederhole nochmal, auf der A5 Frankfurt-Kassel zwischen Nordwestkreuz Frankfurt und Friedberg ist der Falschfahrer unterwegs. Bitte Vorsicht in beiden Richtungen. Hier kommt noch ein Song mit einem Namen. Hier sind Blumentopf. Es sind viele Namen drin, aber der Song heißt Horst.

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2: Diese Band wird immer gewünscht. Jeden Dienstag mindestens einmal möchte jemand hören einen Song von Element of Crime. Und den spielen wir jetzt auch. Aber nicht der, den viele erwartet haben. Wir spielen ein Instrumental. Warum spielen wir es? Weil es einen Namen trägt. Hier sind Element of Crime, unser Instrumental der Woche. Hier ist Carla.

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1: Um 21 Uhr mit Katja Irle. Die Kontrollen an den deutschen Außengrenzen sollen um weitere 6 Monate bis Mitte März verlängert werden. Bundesinnenminister Dobrindt hat das offiziell bei der EU-Kommission angemeldet, hat eine Sprecherin seines Ministeriums bestätigt. Aus der Nachrichtenredaktion Christine Schumann.
2: Das Zurückdrängen der illegalen Migration brauche weiterhin Kontrollen, sagte der CSU-Politiker der Bild-Zeitung. Er hatte den Schritt schon angekündigt, als zehntausende Migranten die Grenze von Marokko in die spanische Exklave Ceuta überquerten. Fast alle gingen später zurück. Seit September 2024 werden die Außengrenzen wieder kontrolliert. Erst vor kurzem hatte der Deutsche Städtetag die Bundesregierung zum Stopp der Kontrollen aufgefordert, weil sie den Alltag der Menschen und Unternehmen erheblich belastet.
1: Beschämend und verantwortungslos, so hat der Zentralrat der Juden in Deutschland die Äußerungen des israelischen Polizeiministers Ben-Gvir bezeichnet. Der rechtsextreme Politiker hatte in einem Podcast gefordert, jede Nacht 30 bis 40 Menschen im Gazastreifen zu eliminieren. Vizekanzler Klingbeil sagte, das müsse Konsequenzen haben. ID-Korrespondent Gabor Hallas.
3: Der SPD-Chef sagte bei Sat.1, nun sei eine Grenze überschritten, da müsse die Bundesregierung deutlich widersprechen. Auf europäischer Ebene müssten nun sehr ernsthaft Sanktionen geprüft werden. Auch CSU-Landesgruppenchef Hoffmann ist der Meinung, über Reaktionen müsse diskutiert werden. Das deutsch-israelische Verhältnis dürfe aber keinen Schaden nehmen.
1: Nach dem Verbot des Vereins Palästina e.V. hat der hessische Innenminister Poseck von einem wichtigen Signal gegen Antisemitismus gesprochen. Poseck sagte, zwar sei es legitim, Israel zu kritisieren, aber wenn Israel das Existenzrecht abgesprochen werde, dürfe man das nicht hinnehmen. Schweden verlegt hunderte Häftlinge nach Estland, weil die Gefängnisse in Schweden überfüllt sind. Die ersten 4 Gefangenen sind heute eingetroffen. Nach Angaben des estnischen Gefängnisdienstes wurden sie in Tartu untergebracht. Die beiden Länder haben eine Vereinbarung getroffen, weil Schweden Probleme mit kriminellen Gangs hat und die Gefängnisplätze knapp sind. In Estland dagegen stehen viele Zellen leer. In Gießen ermittelt die Staatsanwaltschaft gegen einen Kita-Erzieher. Wie die Behörde dem HR bestätigte, soll er Fotos von Kindern benutzt haben, um mit künstlicher Intelligenz sogenannte Deepfake-Pornografie zu erstellen, also Bilder, die echt wirken. Der Beschuldigte arbeite mittlerweile nicht mehr in der Kita und ist auf freiem Fuß. Das waren die Nachrichten. Das Wetter. In der Nacht vor allem im Norden örtlich Schauer, es kühlt ab auf 18 bis 14 Grad. Morgen ab und zu Sonne, insgesamt mehr Wolken, gebietsweise Schauer und Gewitter bei 18 bis 28 Grad. Am Donnerstag mal Sonne, mal Wolken, einzelne Schauer bis 26 Grad und am Freitag nur noch selten Regen. Die Zeit gleich 21.03 Uhr.
4: Hier ist der ARD-Verkehrsservice. Vorsicht auf der A5, Kassel Richtung Frankfurt. Zwischen Bad Homburger Kreuz und Nordwestkreuz Frankfurt Gefahr durch ein unbeleuchtetes Fahrzeug auf der Fahrbahn. Vorsicht auf der B27, Tübingen Richtung Balingen. Zwischen Hechingen Mitte und Hechingen Süd Gefahr durch ein defektes Fahrzeug auf der rechten Spur. Vorsicht auf der B29, Aalen Richtung Stuttgart. Zwischen Essingen und Möglingen Ost eine ungesicherte Unfallstelle. Achtung, ein Falschfahrer auf der A5 Frankfurt Kassel. Zwischen Nordwestkreuz Frankfurt in Friedberg kommt euch der Falschfahrer entgegen. Bitte äußerst rechts fahren, nicht überholen. Auf der A5 Frankfurt-Kassel zwischen Nordwestkreuz Frankfurt und Friedberg ist der Falschfahrer unterwegs. Vorsicht in beiden Richtungen. Und noch ein Falschfahrer. Achtung, bitte Autofahrer, Falschfahrer auf der A661 Oberursel-Egelsbach zwischen Bad Homburg und Frankfurt-Heddernheim kommt euch der Falschfahrer entgegen. Bitte äußerst rechts fahren, nicht überholen. Auf der A661 Oberursel-Egelsbach zwischen Bad Homburg und Frankfurt-Heddernheim ein Falschfahrer. Vorsicht in beiden Richtungen. Haben wir noch einen Stau für die A8, gilt das Stuttgart Richtung Karlsruhe zwischen Leonberg West und Heimsheim. 2 Kilometer Stau, dauert 10 Minütchen länger. Allen unterwegs gute und sichere Fahrt.
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4: Am Mikrofon Jochen Stöckle. Einen wunderschönen guten Abend wünsche ich. Es geht um Namen heute Abend. Namen im Titel von Musikstücken aus Österreich, Deutschland und der Schweiz, gerne auch noch. Und wir haben wieder ein paar Namen. Da sind einfach zu viele Songs über denselben Namen. Wir lassen euch gleich über ein paar Annas abstimmen. Welche Anna-Songs? Vorher haben wir auch noch einen Paul, über den wir abstimmen müssen. Wir haben ja gesagt, vergangene Stunde hat ja der Fehlfarben-Song Paul ist tot, leider verloren gegen die Ärzte. Und wir lassen ihn jetzt einfach nochmal laufen gegen den anderen Paul. Machen wir so in 20 Minuten, vorher noch ein paar andere Namen. Unter anderem haben wir Suzanne dabei, wir haben Sabine dabei und wir haben Kraftklub dabei. Die machen den Anfang. Hier sind die Songs für Liam.
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0: Hallo? Sabine? Wie geht's? Ne? Pass mal auf. Ja, ja, es ist im Radio. Und wir hatten diese Musik im Radio und da musste ich natürlich an dich denken. Ah. Weil du ja auch letztes Mal gesagt hattest, ich soll ruhig wieder anrufen, ne? Und doch, doch, hast du gesagt, doch. Doch, bestimmt, bestimmt. Und dann diese Musik, weißt du? Ja, und dann dachte ich, ruf doch mal an und was? Hallo? Hallo? Sabine? Nee, ich dachte nur, dass du dann mal rumkommst. Ja, wie? Wie? Nee, ach, weißt du doch. Ja. Nee. Nee, das sehe ich nicht so. Nee, das muss ja auch nicht sein. Nee, weißt du doch, das ist doch jetzt. Du und ich und weißt du auch, wie letztes Mal, hm? Hm? Wieso? Das verstehe ich nicht. Letztes Mal hast du ganz anders, also, was? Ja, genau. Und da hast du gesagt, das wäre alles dufte und das ginge ruhig so und, was?
1: Ach, hör doch.
0: Ist ja gar nicht wahr. Ach Mensch, nee, und überhaupt, das ist, nee, wenn das so ist, dann passt mir das auch nicht. Was? Nee. Klar wäre das dufte und würd mich auch, ja, oder doch, wa? Nee, weil, ich meine, das ist doch alles nicht so wichtig. Mensch, Hauptsache du und ich und zusammen und wohlfühlen, oder? Kutschi, ne? Nichts mit Kutschi, sich ausgekutschit. Ja, denn ab dafür. Okay, naja. Alles klar, muss ja auch nicht. Ja, ist klar, du rufst dann wieder an, oder? Nee, das ist schon in Ordnung. Nee, ist schon in Ordnung. Mhm. Okay. Okay, mhm. Tschüss.
2: Trio mit Sabine. Hat sich unter anderem gewünscht, der Sascha hat uns geschrieben. Sabine von Trio wäre super. Ist super. Finden wir super, haben wir gespielt in unserem Namensspezial heute Abend im ARD Musikclub Deutsch. Verkehrsservice jetzt, Entwarnung für die A5 Frankfurt-Kassel, kein Falschfahrer mehr zwischen Nordwestkreuz, Frankfurt und Friedberg. Und auch eine Entwarnung für die A661 Oberursel-Egelsbach, auch kein Falschfahrer mehr zwischen Bad Homburg und Frankfurt-Heddernheim. 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
3: Hallo Jochen, hier ist der Stefan, grüß dich.
2: Hallo Stefan.
3: Pass mal auf, das würde dich etwas überraschen. Sisters of Mercy, Marianne.
2: Ja, und wo ist da der Deutschbezug?
3: Er singt Deutsch in dem Lied.
2: Er singt Deutsch?
3: Es waren noch ein paar Zeilen, aber er singt tatsächlich ein paar.
2: Ob wir das durchgehen lassen können, das muss ich mal genau anhören.
3: Okay, ich habe mir gedacht, dass es sehr an der Grenze entlang schreibt.
2: Ja, grenzig. Es ist grenzig, Stefan. Es ist wirklich grenzig. Ich habe mir den Text angeschaut. Ein Drittel des Textes ist auf Deutsch tatsächlich. Ab Strophe 3 singt der Kerle wirklich auf Deutsch. Und ich sag dir eins, ich spiele das jetzt. Ich spiele jetzt die Sisters of Mercy mit Marianne, aber weißt du was? Ehrlich gesagt, nur weil ich die Sisters so toll finde. Aber ein Drittel ist auf Deutsch gesungen. Wir lassen es durchgehen. Marianne, immerhin mal ist es ein Hit mit einem Namen. Sisters of Mercy für den Stefan aus Oberkirch.

0: Warum spielten ihr ein englisches Musikstück am Musikclub Deutsch Abend? Was ist denn hier los? Ja, das ist folgendermaßen. Die Hälfte oder sagen wir mal 30% waren auf Deutsch gesungen von Sisters of Mercy und Marianne. Ich habe es mal so durchgehen lassen, weil es ein guter Song ist, einfach so. Das hier ist jetzt wieder reguläres Programm aus Deutschland, aus Hamburg. Nina Tschuba und ihr Hit heißt Nina.
1: Hallo, hallo, hi. Ich bin hier ganz...

Nina Schuber und Nina im ARD Musikclub Deutsch. Ich hab's euch gesagt, wir spielen nochmal ein Spielchen und zwar dürft ihr euch nochmal entscheiden. Wir haben ja vorhin Paul gegen Paul laufen lassen, Ärzte gegen Fehlfarben. Paul heißt der Bademeister gegen Paul ist tot von Fehlfarben. Und jetzt ist so, Paul ist tot hat ja vorher aber granatenmäßig verloren. Die allermeisten wollten die Ärzte hören. Jetzt haben wir aber gedacht, komm, wir können Paul ist tot nicht einfach so sterben lassen. Wir lassen den nochmal laufen. Paul ist tot von Fehlfarben gegen den anderen Paul. Also entweder Fehlfarben...

Paul ist tot von Fehlfarben gegen Trio. Also Trio und los, Paul gegen Paul ist tot von Fehlfarben. Was darf ich für euch spielen? Bitte jetzt anrufen, 0711 26 27 28. Abstimmen über WhatsApp, über Signal, selbe Telefonnummer, 0711 26 27 28. Was spielen wir in ungefähr 20 Minuten? Spielen wir Los Paul oder spielen wir Paul ist tot? Spielen wir Trio oder spielen wir Fehlfarben? Trio oder Fehlfarben? Meldet euch. Die ersten Stimmen für die Fehlfarben kommen hier schon rein. Oh, nochmal. Oh, jetzt geht's aber los hier. Fehlfarben oder Trio? Meldet euch, stimmt ab. 0711 26 27 28 ist die Telefonnummer. Und wir spielen noch einen schönen Namen jetzt. Herman van Veen und seine Version von Suzanne. Suzanne.

0: Musik aus der Schweiz, Dabu Fantastic waren das und Angelina. ARD Verkehrsservice um 21.30 Uhr. Vorsicht auf der A81 Heilbronn Richtung Stuttgart. In Höhe Weinsberg-Ellhofen liegt ein Spanngurt auf der Fahrbahn. A8 Stuttgart Richtung Karlsruhe zwischen Leonberg West und Heimsheim. 2 Kilometer Stau, Viertelstunde dauert es hier länger. Allen unterwegs gute und sichere Fahrt.
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0: Am Mikrofon Jochen Stöckle. Paul oder Paul? Fehlfarben oder Trio? Das haben wir euch gefragt. Wir lösen es auf nach 2 anderen Songs über Namen, in denen sich um Namen dreht. Wir hören gleich Thies Uhlmann zusammen mit Casper und Jay-Z singt uns ein Lied. Und vorher kommen noch die 2-Raum-Wohnung und ich und Elaine.
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waren Thees Uhlmann und Casper. Jay-Z singt uns ein Lied. Namensspezial heute Abend und jetzt geht's um die Wurst. Nein, jetzt geht's um den Paul und zwar schon zum zweiten Mal. Vorhin haben wir ja schon die Fehlfarben losgelassen gegen die Ärzte. Fehlfarben schwer untergegangen mit diesem Vorschlag hier.

0: Paul ist tot von Fehlfarben, unser Lucky Loser von der vergangenen Stunde. Wir haben gesagt, der darf nochmal, weil wir haben noch einen Paul. Wir spielen Paul ist tot von Fehlfarben gegen Los Paul von Trio. Und das haben die ARD-Musikclub-Hörerinnen und Hörer gesagt.
1: Ich rufe aus Villingen an, der Rolf spricht und unbedingt muss Fehlfarben heute kommen.
2: Hallo Jochen, der Roland aus Ladenburg.
0: Hallo Roland.
2: Ich wünsche mir Trio.
0: Trio und los Paul, Stimme ist notiert, danke, ciao.
2: Danke, tschüss.
3: Hallo, hier ist der Klaus aus Bad Kreuznach.
0: Hi.
3: Ich möchte gerne Fehlfarben hören.
0: Paul ist tot.
3: Paul ist tot.
0: Ist notiert. Danke, ciao.
4: Hallo, guten Abend. Hier ist der Martin aus Welsheim.
0: Hi. Fehlfarben oder Trio?
4: Film Trio.
5: Hi, Holger hier, Trier. Ich wäre für Trio.
0: Holger aus Trier für Trio. Dankeschön. Bis dahin. Ciao. Das war natürlich jetzt nicht sehr repräsentativ. Bei 5 Hörern 3-2 für Trio. Wir schalten in unser Aufnahmestudio zu unserem 5. offiziellen Adrian Beritsch. Hallo Adrian. Du hast die Mails und alles andere im Blick. Wie sieht's denn da aus?
6: Eigentlich nur wegen des kalten Buffets da, aber ich habe ein bisschen gezählt. Also um die Uhrzeit. Kann man was essen.
0: Absolut.
6: Und du, ich habe mir die Finger wund gezählt. Mhm. Ne? Es ist sehr knapp. Aber unser Publikum, ne, Hörerinnen und Hörer, haben ein Herz für den Verlierer der letzten Stunde.
0: Nein, Fehlfarben. Ja, Fehlfarben hat es nochmal rumgerissen.
6: Aber wirklich knapp. So viele Leute haben für Trio abgestimmt, aber tatsächlich ein paar mehr für Fehlfarben.
0: Wunderbar, dann hören wir jetzt. Paul ist tot und Fehlfarben klären aber vorher nochmal auf. Da ist keiner gestorben. Der Fehlfarbensänger Peter Hein hat uns mal gesagt, es ist niemand tot. Es geht eigentlich um ein Duo, das Flipper spielt.
7: Paul war der Bediener des Flippers. Wir haben damals manchmal aus Jux und Dollerei oder auch weil gerade nicht so viel Geld da war oder so, haben wir zeitweilig zu zweit, also einer links, einer rechts die Taste bedient am Flipper. Und wenn das passierte, war man ein Paul.
0: So, das ist der Paul und der ist übrigens auch nicht tot, weil in deren Slang damals hieß tot, man ist einfach weg. So wie alle, die nach Hamburg oder Berlin gezogen sind. Man hat gesagt, ja, die sind tot, hat aber damit gemeint, sie sind einfach weg, sie sind nicht mehr erreichbar. Also niemand ist gestorben, Fehlfarben aus dem tollen Album Monarchie und Alltag. Hier ist Paul ist tot.

0: Jörg hat gerade eine WhatsApp ins Studio geschrieben. Mein Gott, wie lange bleibt Paul denn noch tot?
1: Ich habe ihm geantwortet.
0: 8 Minuten. Was hast du geschrieben, Adrian?
1: Uhr läuft gleich ab.
0: Ja, und was hast du gerade gesagt?
1: Meisterwerke dauern ja halt was länger.
0: Können gerne auch 8 Minuten dauern, kein Problem.
1: So machen wir das.
0: Peter Fox schafft's in 2:40. Hier ist er mit seiner Freundin Tough Cookie. Hey.

Peter Fox und Tough Cookie. Und wir haben einen Wunsch reinbekommen von Ralf Binder aus Tübingen. Ich würde mich so sehr über Linda von Gerhard Gundermann freuen. Hier ist Gundermann und die Seilschaft. Linda.

Musik aus der Schweiz von Blick Rosalie haben wir gerade gehört. Und das hier ist Musik von der unvergessenen Françoise Cactus. Wir kennen sie von Stereo Total. Das war ihre andere Band. In Berlin gegründet, die Lolitas. Und sie singen über Aline. Hier sind die Lolitas.

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1: Um 22 Uhr mit Katja Irle. Bundesinnenminister Dobrindt will die Kontrolle der deutschen Außengrenzen um ein halbes Jahr bis Mitte März verlängern. Eine Sprecherin seines Ministeriums hat bestätigt, dass er das offiziell bei der EU-Kommission angemeldet hat. Zur Begründung nannte Dobrindt in der Bild-Zeitung die illegale Migration. Sie müsse weiter zurückgedrängt werden. Obwohl die Grenzen innerhalb der EU eigentlich offen sein sollen, wird seit September 2024 wieder kontrolliert. Der hessische Innenminister Poseck sieht im Verbot des Vereins Palästina e.V. ein wichtiges Signal gegen Antisemitismus. Poseck sagte, es gehe dabei nicht darum, um Kritik an Israel zu unterbinden.
2: Selbstverständlich ist Kritik an Israel, an der Politik Israels auch legitim. Meinungsfreiheit gilt bei uns. Aber das zulässige Maße an Kritik ist dann überschritten, wenn Israel pauschal sein Existenzrecht abgesprochen wird. Das dürfen wir nicht zulassen.
1: Laut Poseck hat der Verein unter anderem den Terrorangriff der Hamas auf Israel am 7. Oktober 2023 öffentlich befürwortet. Das hessische Innenministerium hatte Palästina e.V. heute verboten. Die Äußerungen des rechtsextremen israelischen Politikers Ben-Gvir sorgen in Deutschland weiter für massive Kritik. Vizekanzler Klingbeil forderte Konsequenzen. Auf EU-Ebene müssten Sanktionen gegen Ben-Gvir geprüft werden. Ähnlich äußerte sich der außenpolitische Sprecher der Unionsfraktion im Bundestag Hart. Der israelische Polizeiminister hatte gefordert, jede Nacht im Gazastreifen 30 bis 40 Menschen zu eliminieren. Die US-Regierung hat neue Sanktionen gegen Vertreter des Internationalen Strafgerichtshofs verhängt. Dazu gehören Präsidentin Akane und der leitende Prozessanwalt Cheye. Vermögenswerte, die mit dem US-Finanzsystem in Berührung kämen, wurden eingefroren. Die US-Regierung wirft dem Gerichtshof Kompetenzüberschreitungen vor. Es geht um Ermittlungen zum Gaza-Krieg gegen Amtsträger aus den USA oder Israel. Die Stadt Wiesbaden sieht das Pilotprojekt zum Cannabiskonsum als Erfolg. 5 Monate lang konnten Haschisch-Konsumenten ihre Drogen von Experten testen lassen, zum Beispiel bei Konzerten. HR-Reporterin Andrea Bonhagen.
3: Die kostenlosen freiwilligen Drogentests seien gut bei den Konsumenten angekommen. 48 Proben wurden getestet, und zwar an einem mobilen Stand in Clubs, zum Beispiel bei Hip-Hop-Partys und Punkrock-Konzerten. Dort haben Fachleute das Gras oder Cannabis auf Wirkstoff und Feuchtigkeit untersucht. Eine zu hohe Dosis ist gefährlich und große Feuchtigkeit birgt die Gefahr, dass man gesundheitsschädliche Schimmelpilze aufnimmt.
1: Das waren die Nachrichten. Das Wetter: in der Nacht kühlt es ab auf 18 bis 14 Grad, morgen Sonne bis 28 Grad. Die Zeit gleich 22.03 Uhr.
4: Hier ist der ARD-Verkehrsservice. Vorsicht bitte auf der A27, Bremerhaven Richtung Bremen. Zwischen Bremen-Nord und Bremen-Industriehäfen steht ein defektes Fahrzeug. Allen unterwegs, gute und sichere Fahrt.
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1: Am Mikrofon Jochen Stöckle. Hallo und herzlich willkommen zu unserem Sommerspezial zum Thema Namen. Heute spielen wir ausschließlich Songs aus Deutschland, Österreich und der Schweiz. Gut, soweit so es war ARD Musikclub Deutsch. Aber heute muss ein Namen im Titel stecken, sonst gilt's nicht. Also Namen im Interpreten, das wäre ein bisschen langweilig, weil gerade die Solo-Artisten haben ja meistens irgendeinen Namen. Aber es sollte ein Name im Titel stecken. Deswegen kommt jetzt von den Fantastischen Vier der Song Hausmeister Thomas D. Und vorher noch haben wir Jan Delay und er singt über Johnny.
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0: Jetzt schrei doch nicht so. Aber da macht man einmal als Zivildienstleistender den Job eines Hausmeisters in einer karitativen Einrichtung und zack ist man seinen Spitznamen weg. Hausmeister Thomas D. von den Fantastischen Vier. Im ARD Musikclub Deutsch heute Abend zum Thema Namen. Es gibt einen Song, da ist das Wort Name sogar drin. Mein Name ist Mensch von Tonsteine Scherben. Den müssen wir natürlich heute Abend spielen aus zwei Gründen. Erstens, weil es ein fantastischer Song ist. Nee, aus drei Gründen. Erstens, weil es ein fantastischer Song ist. Zweitens, weil natürlich der Name Name drin ist. Der Name, das Wort ist da drin. Und drittens, weil wir an Rio Reiser denken. Denn übermorgen wäre es soweit. Übermorgen ist es soweit. Übermorgen jährt sich der Todestag von Rio zum 30. Mal. Vor 30 Jahren ist Rio Reiser gestorben. Stefan Fahrig aus der ARD Musikredaktion mit ein paar Einschätzungen und Geschichten über diesen wirklich sehr speziellen Typen.
1: Er war ein Unangepasster, der in der Punkband Tonsteine Scherben ins Mikro gebrüllt hat. Er hat Hymnen für die linke Hausbesetzerszene geschrieben, Stichwort keine Macht für niemand. An seiner Zimmertür übrigens hing damals das Schild Autonome Republik Tutti Frutti. Und dann hat Rio Reiser, dieser Typ, der hat dann Deutschrock gemacht, Hochglanz, das hat sich irre gut verkauft, ja. Und mit der Kohle hat er dann die ganzen Schulden seiner Band bezahlt. Das ist riesig. Rio schafft es, ganz einfache, poetische Songs zu schreiben. Das sind oft Liebeslieder, aber ohne ins Kitschige zu geraten. Seine Songtexte, die zählen unangefochten zu den besten Songtexten der deutschen Sprache überhaupt.
0: Und wir hören ein Frühwerk aus der Tonsteine-Scherbenzeit. Hier ist Rio Reiser mit den Scherben zusammen. Und mein Name ist Mensch im ARD Musikclub Deutsch.
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oder Steine, Scherben. Mein Name ist Mensch. Im Gedenken an Rio Reiser. Übermorgen ist sein 30. Todestag. ARD-Verkehrsservice, Vorsicht bitte auf der A560 St. Augustin Richtung Hennef. In der Ausfahrt Hennef-Sieg-Ost steht ein defekter Pkw. Peter Wodratschka aus Radolfzell hat uns geschrieben über die 0711 26 27 28 eine WhatsApp. Hey, wie wär's mit Plitsch Platsch? Anna von Freundeskreis. Grüße Peter und Dana. Nun sagen wir so, vielleicht spielen wir es. Vielleicht spielen wir aber auch eine andere Anna. Es liegt an euch wieder mal, den Musikclub-Hörerinnen und Hörern. Ihr dürft abstimmen. Wir haben mehrere Anna-Songs und haben uns gedacht, wir lassen euch einfach mal entscheiden, welchen wir spielen sollen. Also, wollt ihr den auch der Peter haben will, aus Radolfzell und seine Dana? Anna.

0: Also entweder Freundeskreis mit Anna oder die andere Anna. Wollt ihr vielleicht was von Trio hören?
1: Anna. Anna. Oh Anna. 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
0: Also entweder Anna von Trio oder Anna von Freundeskreis. Stimmt ab, entweder telefonisch 0711 26 27 28, 0711 26 27 28 oder aber schreibt uns. So wie der Klaus aus Ditzingen, er sagt Trio, lass mich rein, lass mich raus, Anna. Helga schreibt auch, sie sagt ganz klar Freundeskreis. Ah, im Moment hält sich die Sache noch ein bisschen die Waage. Also, ihr stimmt ab, ruft an 0711 26 27 28 oder schreibt eine WhatsApp oder eine Signal-Nachricht. Entweder wir spielen Trio oder wir spielen Freundeskreis. Aber wir spielen auf jeden Fall eine Anna in ungefähr 20 Minuten.

0: Patent Ochsner und die Venus vor Bümplitz. ARD Verkehrsservice um 22:30 Uhr. Vorsicht bitte auf der A6 Nürnberg Richtung Heilbronn zwischen Aurach und Feuchtwangen Nord, ein defekter PKW. Vorsicht auf der A560 St. Augustin Richtung Hennef. In der Ausfahrt Hennef Ost steht ein defekter PKW. Die A7 Hamburg Richtung Hannover ist zwischen Bispingen und Schneverdingen nach einem Unfall gesperrt. Die Umleitung führt Richtung Hannover über Bispingen und die B3. A28 Oldenburg Richtung Bremen. Die Ausfahrt Oldenburg-Kreienbrück ist wegen Markierungsarbeiten bis morgen früh um 5 gesperrt. Allen unterwegs, gute Fahrt!
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0: Am Mikrofon Jochen Stöckle. Es geht um Annas. Wir haben zwei Annas gegeneinander laufen lassen. Anna von Freundeskreis und Anna von Trio. Und Leute, ich sage euch, seit wir dieses, wir spielen das Spiel ja schon, haben wir schon in ein paar Musikclubs gespielt mit verschiedenen Motti, wie auch immer die Mehrzahl sein mag. Und so knapp wie diesmal war es, glaube ich, echt noch nie. Also das wird eine enge Kiste. Ihr könnt noch abstimmen. Entweder für Anna von Freundeskreis oder für Anna von Trio. Eine von den beiden Annas spielen wir. In 10 Minuten nach Stefan Waggershausen. Der singt über Hank Williams. Und die Bates singen über Billie Jean.
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Stefan Wagershausen singt über Hank Williams in unserem Namensspezial, unserer Sommerspezialsendung zum Thema Namen im ARD Musikclub Deutsch. Wir haben euch gefragt, welche Anna wollten ihr jetzt eigentlich hören? Wollt ihr die vom Freundeskreis hören? Anna.

0: Oder wollt ihr die Anna von Trio hören?
1: Anna. Anna. Oh, Anna. Lass mich rein, lass mich raus.
0: Diese Frage haben wir an euch weitergegeben. Also, wollt ihr Trio hören oder Freundeskreis?
2: Hallo, ist der Freddy aus der Wetterau.
0: Hi.
2: Und ich würde mir wünschen, Trio.
3: Anna, Anna, dreh dich nicht um. Hier ist der Klaus aus Bad Kreuznach.
0: Hallo, mein Lieber. Das ist aber eine andere Anna.
3: A-N-N-A-A.
0: Es war ein A zu viel, aber ich lasse es gelten. Ich weiß, was du meinst. Freundeskreis. Alles klar, danke. Ciao.
4: Ja, hallo, hier ist der Peter aus Wetzlar. Ich bin für Freundeskreis.
5: Ja, der Norbert aus München.
0: Hi.
5: Schwere Entscheidung, aber ich habe mich für Freundeskreis entschieden.
6: Die Martina aus Eisenach.
0: Hallo.
6: Thüringen. Ich hätte gern Freundeskreis.
0: Dankeschön, deine Stimme ist gezählt. Ich wünsche dir noch einen schönen Abend.
6: Ebenso. Ciao.
0: Das ist eine relativ eindeutige Sache bei den Hörerinnen und Hörern am Telefon. Wir schalten zu unserem fünften Offiziellen im Aufnahmestudio, Adrian Beritsch.
7: Bei dir war eindeutig. Ich hab gar nicht hingehört.
0: Bei mir war es eindeutig.
7: Wahnsinn. Bei mir war es nicht eindeutig. Ich bin immer noch bis hier in letzter Sekunde dabei gewesen, wie beim Zählen. Kennst du noch früher? Der Ted.
0: Ja.
7: Telefonabstimmung,
0: der Ted
7: optisch,
0: bei Wetten, das,
7: der Balken, ja. der war immer so, die ganze Zeit ging sie so gleich, ne, nach rechts. Da hab ich gefragt, boah, wer ist denn jetzt, wer ist denn jetzt, wer ist denn jetzt? Ne? War immer, und dann kurz vorm Ziel hat einer schlapp gemacht und dann hat dann einer überholt. So war es bei mir auch beim Zählen. Freundeskreis ist es geworden.
0: Es ist Freundeskreis geworden. Enge Kiste, ja. Weißt du, was wir machen?
7: Nee.
0: Wenn es so knapp ist, dann lassen wir doch einfach
7: beide laufen.
0: Beide, nee, nicht, lass nicht beide laufen. Nein, wir lassen Trio noch mal los. Wir lassen Trio nach 11 noch mal los. Wir machen noch mal ein Wettrennen.
7: Schon wieder?
0: Wir haben noch mal eine weitere Anna.
7: Ja.
0: Und dann machen wir
7: noch
0: einfach.
7: Eine Anna.
0: Ja, noch eine Anna. Und die Anna. Lass mal einfach Trio noch mal los. Eine Lucky Loser Nummer, Mama.
7: Super.
0: Hier ist auf jeden Fall mal der Gewinner des Freundeskreis.
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1: Die Geschichte von Mark, erzählt von Das Lumpenpack im ARD Musikclub Deutsch. Wir haben wieder einen Wunsch und den spielen wir unter anderem für Carsten aus Niederwörresbach. Er sagt, wir sind wahrscheinlich schon pickepacke voll mit super guten Musikwünschen, aber vielleicht geht noch was von Fettes Brot, und zwar Emanuela. Und genauso schreibt auch Luise Ludwig. Entschuldigung, für Luise Ludwig von Beethoven. Heißt sie so? Oder hat es Tomte geschrieben? Er wünscht sich das Lied? Ich weiß es nicht. Es sind verwirrend viele Namen in dieser WhatsApp. Ich sage jetzt mal, Tomte wünscht sich auch Fettes Brot und Emanuela. Von mir aus auf

0: Manuela und Fettes Brot. Jetzt noch ein Wunsch. Claudia Schappelhumann hat geschrieben, sie wünscht sich das Lied. Der Thomas aus dem Klettgau wünscht sich dieses Lied auch. Und Oliver aus Albstadt will dieses Lied auch. Von diesem Typen, der ohne Helm und ohne Gurt. Und hallo, wer ist denn am Telefon?
1: Hallo, hier ist der Matthias aus Bad Hersfeld.
0: Hallo Matthias.
1: Und meine Frau würde sich wünschen von Frank Zander Kurt. Hier kommt Kurt.
0: Wie heißt sie denn?
1: Meine Frau, die heißt Sabine.
0: Sabine, dann, falls du uns hörst, wir spielen für dich. Hier kommt Kurt, auf jeden Fall.
1: Warte, ich schalte es laut. So, jetzt.
0: Sabine?
2: Ja?
0: Ich habe gehört, du wünschst dir Hier kommt Kurt von Frank Zander.
2: Ja?
0: Spielen wir für dich.
2: Echt?
0: Ja, echt.
1: Super.
0: Alles
1: prima.
0: Macht's gut. Schönen Abend, ihr zwei.
1: Euch auch. Und ihr macht ein super Programm. Tschüss.
0: Dankeschön, freut mich. Ciao.
1: Ciao.
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1: Um 23 Uhr mit Katja Irle. Aus dem Iran sollen zwei ballistische Raketen in Richtung der Arabischen Emirate abgefeuert worden sein. Nach Angaben der Emirate wurden beide abgefangen. Man sei in höchster Alarmbereitschaft. Aus dem Iran gibt es dazu bisher keine Reaktion. Seit dem Beginn des Iran-Kriegs sind Golfstaaten wie die Emirate, Saudi-Arabien und Kuwait immer wieder Ziel von Angriffen. Die Kontrollen an den deutschen Außengrenzen sollen um weitere 6 Monate bis Mitte März verlängert werden. Bundesinnenminister Dobrindt hat das offiziell bei der EU-Kommission angemeldet, hat eine Sprecherin seines Ministeriums bestätigt. Aus der Nachrichtenredaktion Christine Schumann.
2: Das Zurückdrängen der illegalen Migration brauche weiterhin Kontrollen, sagte der CSU-Politiker der Bild-Zeitung. Er hatte den Schritt schon angekündigt, als zehntausende Migranten die Grenze von Marokko in die spanische Exklave Ceuta überquerten. Fast alle gingen später zurück. Seit September 2024 werden die Außengrenzen wieder kontrolliert. Erst vor kurzem hatte der Deutsche Städtetag die Bundesregierung zum Stopp der Kontrollen aufgefordert, weil sie den Alltag der Menschen und Unternehmen erheblich belasteten.
1: Nach dem Verbot des Vereins Palästina e.V. hat der hessische Innenminister Poseck von einem wichtigen Signal gegen Antisemitismus gesprochen. Poseck sagte, zwar sei es legitim, Israel zu kritisieren, aber wenn Israel das Existenzrecht abgesprochen werde, dürfe man das nicht hinnehmen. Der Verein hatte unter anderem den Terrorangriff der Hamas vom 7. Oktober 2023 öffentlich befürwortet. Das hessische Innenministerium hatte Palästina e.V. heute verboten. Fußballnationalspieler Jamal Musiala ist bei einem weiteren Testspiel seines Vereins Bayern München zusammengebrochen. Der 23-jährige Osthesse gab nun den Grund dafür bekannt. ARD-Sportreporter Marcel Stober.
3: Bei ihm seien temporär kurz auftretende, aber gut behandelbare Absenzen festgestellt worden. Absenzanfälle sind eine Form der Epilepsie, die sich durch kurze Bewusstseinsstörungen auszeichnen. Musiala sei in bester medizinischer Behandlung, sehr optimistisch und auf einem guten Weg, schreibt er. In Heidenheim war Musiala nur wenige Minuten nach seiner Einwechslung in der zweiten Halbzeit zu Boden gegangen und wurde daraufhin von seinen Mitspielern abgeschirmt.
1: Der Schlagzeuger der Rockband ZZ Top, Frank Beard, ist tot. Wie jetzt bekannt wurde, starb er am Montag im Alter von 77 Jahren nach schwerer Krankheit. Zuletzt fehlte er schon bei den Live-Konzerten von ZZ Top. ZZ Top produzierte Top-10-Hits wie Sleeping Bag und Gimme All Your Lovin'. Das waren die Nachrichten. Das Wetter: in der Nacht örtlich Schauer, es kühlt ab auf 18 bis 14 Grad. Morgen ab und zu Sonne, sonst Wolken, Schauer und Gewitter bis 28 Grad. Am Donnerstag mal Sonne, mal Wolken, einzelne Schauer bis 26 Grad maximal. Die Zeit, es wird gleich 23.03 Uhr.
4: ARD Verkehrsservice. Vorsicht bitte auf der A6 Mannheim Richtung Heilbronn zwischen Bad Rappenau und Heilbronn und der Eisesheim Aquaplaning. Die A7 Hamburg Richtung Hannover ist zwischen Bispingen und Schneverdingen nach einem Unfall gesperrt. Die Umleitung führt Richtung Hannover über Bispingen und die B3. A28 Oldenburg Richtung Bremen. Die Ausfahrt Oldenburg-Kreienbrück ist wegen Markierungsarbeiten bis morgen früh um 5 gesperrt. Dann haben wir eine amtliche Gefahrenmitteilung für Monschau, Simmerath und Röttgen. Wegen des Waldbrandes im Hohen Venn kommt es momentan zu erheblichen Geruchsbelästigung und möglicher Schadstoffbelastung in der Luft. Gesundheitliche Gefährdungen können nicht ausgeschlossen werden. Bitte Fenster und Türen schließen, Lüftungen und Klimaanlagen abschalten. Allen unterwegs gute und sichere Fahrt.
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4: Am Mikrofon Jochen Stöckle. Namen, Namen und Namen. Gerhard, Wladimir, Joe, Svenja und den Fred haben wir auch noch im Programm. Und wir haben ja noch eine Anna übrig, die wir gegen unseren Lucky Loser laufen lassen. In der vergangenen Stunde haben ja Trio verloren gegen Freundeskreis. Trio mit Anna. Wir haben noch eine zweite Anna, gegen die wir Trio gleich antreten lassen. Hallo zusammen.
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0: Erdmöbel, Svenja und Raul, ARD Musikclub Deutsch, Namensspezial heute Abend. Und wenn wir über Titel mit Namen reden, darf einer natürlich nicht fehlen. Adrian Beritsch aus der ARD Musikredaktion. Wer darf nicht fehlen?
1: Aus der Abteilung komischer Namen? Ja. Gerhard Gösebrecht.
0: Völlig korrekt. Nein, ich meine, welcher Künstler darf nicht fehlen, der so viele Namenssongs gemacht hat?
1: Udo Lindenberg.
0: Natürlich. Rudi Ratlos heißt Rudi der Ratlos, Geiger und so weiter.
1: Dingsbums Controlletti.
0: Johnny Controlletti natürlich auch, der ewige Checker. Was einem natürlich nicht sofort einfällt, ist,
1: den ich als erstes genannt habe, Gerhard Gösebrecht.
0: Ja, genau. Man kommt nicht drauf. Ich habe immer gedacht, Gerhard Gösebrecht wäre halt auch eben so eine schräge Figur aus diesem Universum. Im weitesten Sinne ja. Das wirkliche, echte Universum. Gerhard Gösebrecht ist ein Außerirdischer.
1: Das fällt dir mal ein.
0: Vor allen Dingen, anders gefragt, welche Substanzen...
1: im Spruch. So zum Beispiel.
0: Dass sich Udo Lindenberg...
1: Ich verstehe, was du meinst.
0: Wie kommst du darauf, einen außerirdischen Gerhard Gösebrecht zu nennen?
1: Klingt eher nach so einer Loriot-Figur in einer Badewanne.
0: Das stimmt. Herr Gösebrecht, ich lasse die Ente zu Wasser. Oder auch Herr Bödefeld von mir. Aber Gerhard Gösebrecht, Leute. Aber wir haben das drin, wir haben einen Wunsch. Wer hat sich's gewünscht?
1: Oh, das hat sich gleich zweimal der Lothar gewünscht. Der hat erst in der 21-Uhr-Stunde geschrieben und dann fast zwei Stunden später nochmal. Lothar Schoch aus Wolfach, der sagt, also unbedingt, ohne Udo geht doch dieser Musikclub Deutsch nicht. Und was das wollen wir hoffentlich eigentlich, ne? Gerhard Gösebrecht fiel ihm da ein, ob wir das wohl spielen wollen.
0: Er hat ja so recht, ohne Udo geht das nicht. Hier ist er, der Gerhard Gösebrecht, der alte Außerirdische.

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0: Casper haben wir jetzt gehört und er singt, er hat es oft genug gesungen. Emma ist der Name, der hier vorkommt in diesem Song. Namensspezial heute Abend im ARD Musikclub Deutsch, wie auch in allen Clubs in dieser Woche. Wir machen das jeden Abend, egal ob Country, Rock oder 80er, 90er, Disco, Soul. Jeden Abend geht es um Songs und Hits mit Namen im Titel. Und diese ganzen Clubs könnt ihr natürlich wie immer nachhören in der neuen ARD Sounds App. Da sind alle unsere Musikclubs. Jeden Abend kommen die da rein, werden die da neu hochgeladen. Wir kommen jetzt zu euch, liebe Hörerinnen und Hörer vom ARD Musikclub Deutsch. Ihr dürft entscheiden. Wir haben vorhin ja schon mal versucht, oder vorhin hat's Trio schon mal versucht, mit Anna gegen Freundeskreis zu bestehen. Es war sehr knapp, aber Freundeskreis hat gewonnen. Deswegen ist Anna von Trio unser Lucky Loser der vergangenen Stunde. Und wir haben nochmal eine Anna rausgesucht. Gegen die läuft eben diese Anna hier.
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0: Anna von Trio läuft gegen Anna von Grönemeyer.
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0: Herbert Grönemeyer und Anna oder halt Anna von Trio. Was wollt ihr hören? Wofür stimmt ihr ab? Jetzt anrufen 0711 26 27 28. 0711 26 27 28. Jetzt anrufen entweder Grönemeyers Anna oder die Anna von Trio. Jetzt anrufen. 0711 26 27 28 stimmt ab. Trio oder Grönemeyer? Trio oder Grönemeyer? Welche Anna spielen wir in ungefähr 20 Minuten? Ihr entscheidet das. 0711 26 27 28. WhatsApp könnt ihr auch schicken.

0: Auch das ist ein Name, auch wenn es eine Biene ist. Ist völlig wurscht heute Abend. Maya ist ein Name und deswegen passt der Song in unseren Namensspezial heute Abend. Hier ist der ARD-Verkehrsservice, 23.31 Uhr. Vorsicht auf der A1 Bremen Richtung Hamburg zwischen Uphusen, Bremen, Mahndorf und Bremer Kreuz, ein defekter LKW. Vorsicht bitte auf der A6 Mannheim Richtung Heilbronn zwischen Bad Rappenau und Heilbronn und der Eisesheim, gefährdet Aquaplaning die Fahrt. Die A7 Hamburg Richtung Hannover ist zwischen Bispingen und Schneverdingen nach einem Unfall gesperrt. Die Umleitung führt Richtung Hannover über Bispingen und die B3. A28 Oldenburg Richtung Bremen. Die Ausfahrt Oldenburg-Krähenbrück ist wegen Markierungsarbeiten bis morgen früh um 5 gesperrt. Und es gibt eine amtliche Gefahrenmitteilung für Monschau, Simmerath und Röttgen. Wegen des Waldbrandes im Hohen Venn kommt es momentan zu erheblicher Geruchsbelästigung, auch mit möglicher Schadstoffbelastung in der Luft. Gesundheitliche Gefahren können nicht ausgeschlossen werden. Deswegen schließt bitte Fenster und Türen und schaltet Lüftungen und Klimaanlagen ab. Allen unterwegs eine gute Fahrt.
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0: Am Mikrofon Jochen Stöckle. Wir klären gleich, welche Anna gewonnen hat. Entweder die von Grönemeyer oder die von Trio. Das klären wir gleich. Zuerst spielen wir aber noch einen tollen Song von der Liga der gewöhnlichen Gentlemen. Die singen über Mrs. Svensons Heim für Esel. Und vorher noch ein Song, der ist auch elend oft gewünscht worden. Wir kommen leider im Moment nicht in das System rein, sonst würde ich euch vorlesen, wer das alles war. Ihr habt gerade unsere Mail-WhatsApp-Signal-Nachrichtenmaschine gecrashed. Ich hoffe, die läuft gleich wieder nach einem Neustart. Auf jeden Fall wurde wahnsinnig oft gewünscht, die Prinzen mit Gabi und Klaus.
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0: Mrs. Svensons Heim für Esel. Wollt ihr glückliche Esel sehen, dann müsst ihr nach England gehen, zu Mrs. Svenson. Die Liga der gewöhnlichen Gentlemen haben wir gerade gehört. Wir haben euch gefragt, was wollt ihr hören im ARD Musikclub Deutsch? Welchen Anna-Song wollt ihr hören? Wollt ihr den von Trio hören?
1: Anna,

0: Oder wollt ihr den von Grönemeyer hören?
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0: Also, welchen wollt ihr hören? Wir haben euch gefragt und hier sind eure Antworten.
2: Hier ist der Harald aus Kalldorf. Ich habe mir letzte Stunde schon von Trio Anna gewünscht.
3: Ja, hallo, hier ist der Peter aus Wetzlar, Hessen.
0: Hi, Peter.
3: Ich bin für den Grönemeyer.
4: Der Klaus aus Bad Kreuznach.
0: Super.
4: Kann nur Herbert Grönemeyer sein.
5: Ja, Martin aus Sieke bei Bremen. Und ich hätte gerne den Grönemeyer.
6: Servus, mein Lieber. Ich bin der Rainer. Ich rufe aus dem schönen Hessenland an, aus Bad Nauheim.
0: Was und können wir für dich tun?
6: Gerne die Anna von Trio hören.
0: Dankeschön für deine Stimme. Ist gezählt.
6: Yes. Thank you. Mach's gut. Ciao.
0: Du auch. Ciao. Das war jetzt, wenn ich richtig gezählt habe, ein Patt, ein 2:2. Wir geben rüber ins Aufnahmestudio zum fünften offiziellen Adrian Beric. Hallo, Adrian.
7: Das ist unentschieden.
0: Ehrlich? Es ist richtig hart unentschieden?
7: Ja.
0: Was machen wir dann? Ich bin hilflos.
7: Jetzt müssen wir... Fangen wir
0: am Ende,
7: alphabetisch an, fangen wir mit Grönemeyer an.
0: Was willst du machen?
7: Fangen wir alphabetisch mit Anna.
0: Wir fangen alphabetisch an mit der Anna mit A. Genau. Komm,
7: so ehrlich müssen wir sein.
0: Machen wir es, wir hauen beide hintereinander
7: es
0: weg.
7: Ist unentschieden.
0: Hier ist als allererstes mal die Anna von Herbert Grönemeyer. Und dann hauen wir Anna von Trio hinten dran. Komm.
7: Ist wie es ist.
0: Es ist wie es ist. Man steckt nicht drin, ne?
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0: Es war knapp, deswegen haben wir gesagt, Leute, okay, dann spielen wir beide Annas. Einmal die vom Grönemeyer und einmal auch die von Trio. Lass mich rein, lass mich raus. Dann haben wir noch einen Wunsch vorliegen vom Christoph aus Stuttgart. Er sagt, hey, spielt doch Harm Rochel von Turbostart. Absolut guter Wunsch, großartige Nummer, spielen wir genau jetzt. Wir sind Turbostart im ARD Musikclub Deutsch.
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1: Mariah Carey haben wir gerade gehört von Materia und das, was ihr Hintergrund hört, das ist eine Live-Version. Selten gespielter Song, aber wenn nicht heute.

0: Und wieder mal geht ein wunderbarer Dienstagabend zu Ende. Auf der anderen Seite der Nachrichten um Mitternacht erwartet euch dann die ARD-Hitnacht. Das war der ARD-Musikclub Deutsch mit Jochen Stöckle. Tschüss, macht's gut, bleibt mir gesund und gute Nacht.
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2: Um 0 Uhr mit Katja Irle. Die Kontrollen an den deutschen Außengrenzen sollen um weitere 6 Monate bis Mitte März verlängert werden. Bundesinnenminister Dobrindt hat das offiziell bei der EU-Kommission angemeldet. Das hat eine Sprecherin seines Ministeriums bestätigt. Aus der Nachrichtenredaktion Christine Schumann.
3: Das Zurückdrängen der illegalen Migration brauche weiterhin Kontrollen, sagte der CSU-Politiker der Bild-Zeitung. Er hatte den Schritt schon angekündigt, als zehntausende Migranten die Grenze von Marokko in die spanische Exklave Ceuta überquerten. Fast alle gingen später zurück. Seit September 2024 werden die Außengrenzen wieder kontrolliert. Erst vor kurzem hatte der Deutsche Städtetag die Bundesregierung zum Stopp der Kontrollen aufgefordert, weil sie den Alltag der Menschen und Unternehmen erheblich belastet.
2: Aus dem Iran sollen 2 ballistische Raketen in Richtung der Arabischen Emirate abgefeuert worden sein. Nach Angaben der Emirate wurden beide abgefangen. Man sei in höchster Alarmbereitschaft. Aus dem Iran gibt es dazu bisher keine Reaktion. Seit dem Beginn des Iran-Kriegs sind Golfstaaten wie die Emirate, Saudi-Arabien und Kuwait immer wieder Ziel von Angriffen. In diesem Jahr hat es in Hessen bisher rund 160 Waldbrände gegeben. Das hat das Forstministerium in Wiesbaden mitgeteilt. Feuerwehren und Forstleute hätten extreme Schäden verhindern können. Aktuell ist die Waldbrandgefahr nicht mehr ganz so hoch wie in den letzten Wochen, dank etwas Regen und niedrigeren Temperaturen. Trotzdem bittet das Ministerium um Vorsicht. Die Böden seien immer noch sehr trocken. Fußballnationalspieler Jamal Musiala ist bei einem weiteren Testspiel seines Vereins Bayern München zusammengebrochen. Der 23-jährige Osthesse gab nun den Grund dafür bekannt. ARD-Sportreporter Marcel Stober.
4: Bei ihm seien temporär kurz auftretende, aber gut behandelbare Absenzen festgestellt worden. Absenzanfälle sind eine Form der Epilepsie, die sich durch kurze Bewusstseinsstörungen auszeichnen. Musiala sei in bester medizinischer Behandlung, sehr optimistisch und auf einem guten Weg, schreibt er. In Heidenheim war Musiala nur wenige Minuten nach seiner Einwechslung in der zweiten Halbzeit zu Boden gegangen und wurde daraufhin von seinen Mitspielern abgeschirmt.
2: Der Schlagzeuger der Rockband ZZ Top, Frank Beard, ist tot. Wie jetzt bekannt wurde, starb er am Montag im Alter von 77 Jahren nach schwerer Krankheit. Zuletzt fehlte er schon bei den Live-Konzerten von ZZ Top. Beard gehörte seit 1969 zur Band. ZZ Top produzierte Top-10-Hits wie Sleeping Bag und Gimme All Your Lovin'. Das waren die Nachrichten. Das Wetter: in der Nacht im Norden Schauer bis 14 Grad, am Tag ab und zu Sonne, sonst Wolken, gebietsweise Schauer und Gewitter bis 28 Grad, am Donnerstag mal Sonne mal Wolken, einzelne Schauer bis 26 Grad und am Freitag ähnliche Temperaturen. Die Zeit 0 Uhr 3.
5: Und hier der Verkehrsservice in der ARD-Hitnacht. Zuerst eine Gefahrenmitteilung für Monschau, Simmerath und Röttgen. Wegen des Waldbrandes im Hohen Venn kommt es momentan zu erheblicher Geruchsbelästigung und möglicher Schadstoffbelastung der Luft. Gesundheitliche Gefahren können hierbei nicht ausgeschlossen werden. Bitte schließen Sie Fenster und Türen und Lüftung und Klimaanlagen ab. Die A2 Hannover Richtung Hannover, noch einmal. Die A2 Dortmund Richtung Hannover ist zwischen Dortmund Nordost und Kamenberg-Kamen nach einem Unfall gesperrt. Die A2 Hannover Richtung Dortmund ist zwischen Kamener Kreuz und Lünen Süd ebenfalls nach einem Unfall gesperrt. Die A7 Hamburg Richtung Hannover ist zwischen Wispingen und Schneverdingen nach einem Unfall gesperrt. Nutzen Sie hier bitte die Umleitung in Richtung Hannover über Wispingen und die B3. Und die A9 Nürnberg Richtung Halle-Leipzig ist zwischen Schneitach und Hormersdorf wegen eines defekten LKW gesperrt. Hier führt die Umleitung über die U65. Allen unterwegs eine gute und sichere Fahrt. Kommen Sie gut an Ihr Ziel.
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5: Allen Nachtschwärmern willkommen aus dem MDR-Funkhaus in Dresden. Ich bin Heiko Rasch. Schön, dass Sie dabei sind, dass wir gemeinsam durch diese Nacht ziehen, begleitet von zahlreichen Hits, die auch wieder für jede Menge Erinnerung sorgen. Ich grüße Sie.

0: Annette Humpe und Adel Tawil mit ihrer genialen Musikidee, mit ihrer Karriere. Und diese Idee, die sie als Duo Ich und Ich so hervorragend auch umgesetzt haben. Und ich denke auch, sie haben sich so hervorragend ergänzt. Mit 3 Alben, über 3 Millionen Platten verkauft, das ist schon beachtlich. Und auch nach 15 Jahren Pause haben sie doch immer noch eine beachtliche Radiopräsenz. Und ich würde es ja begrüßen, wenn beide wieder mal gemeinsam ins Studio gehen würden und ihrer Zusammenarbeit eine Fortsetzung geben. Und da denke ich, da stehe ich nicht allein mit diesem Wunsch. Viele Wünsche haben sich ja auch für Bruce Hornsby erfüllt. Mit seiner Musik hat er auch für bleibende Erinnerungen gesorgt. Sein Debütalbum feiert auch schon 40-jähriges Jubiläum. Und hier habe ich den Titelsong The Way It Is. Bruce Hornsby.
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0: Gibt es den glücklichen Zufall oder gibt es ihn nicht? Ich denke schon, dass es manchmal glückliche Zufälle gibt, schreibt uns hier Franz aus Dresden. Vielleicht sind es ja auch die Dinge, mit denen man gar nicht gerechnet hat, die einen dann doch überraschen. So entstehen manchmal ganz neue Wege und Perspektiven. Und am Ende hat man dann das Gefühl, dass es vielleicht doch gerade so passieren sollte, warum auch immer. Ob nun vorbestimmt oder auch nicht, nicht alles können wir beeinflussen, aber doch aus allem versuchen, etwas zu machen und daraus ein bisschen Positives zu gewinnen. Also schöner konnte er es nicht schreiben. Danke, Franz, für die Zeilen. Und ja, mit solchen Gedanken den Tag zu beschließen und in die Nachtruhe starten, das kann doch noch nur eine gute Nacht werden, oder?
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0: Kurz nach 12:30, hier der aktuelle Verkehrsservice in der ARD-Hitnacht. Zuerst eine Gefahrenmitteilung für Monschau, Simmerath und Röttgen. Wegen des Waldbrandes im Hohen Venn kommt es momentan zu erheblicher Geruchsbelästigung und möglicher Schadstoffbelastung in der Luft. Gesundheitliche Gefahren können hierbei nicht ausgeschlossen werden, deshalb bitte schließen Sie Fenster und Türen und schalten Sie Lüftung und Klimaanlagen ab. Die A2 Dortmund Richtung Hannover ist zwischen Dortmund Nordost und Kamenberg-Kamen nach einem Unfall gesperrt. Die A2 Hannover Richtung Dortmund ist zwischen Kamener Kreuz und Lünen Süd ebenfalls nach einem Unfall gesperrt. Die A9 Nürnberg Richtung Halle-Leipzig ist zwischen Schneidach und Hormersdorf gesperrt. Hier steht ein defekter LKW. Nutzen Sie auch hier eine Umleitung, die führt über die U65. Allen unterwegs eine gute und hoffentlich auch entspannte Fahrt.
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0: Alphaville, Sie haben es gehört, natürlich unverkennbar, dieser Sound, auch so eng mit den 80ern verbunden. Schließlich gelang den drei Musikern von Alphaville auch schon mit ihrer ersten Platte ein internationaler Erfolg bis nach Amerika. Auch dort konnten sie sich in den Charts platzieren und von dem Erfolg damals Mitte der 80er Jahre, da wurden sie ja so ziemlich überrollt, weil gerechnet haben sie ja damit wohl kaum.
1: Wir waren einfach nicht gut genug. Wir konnten nicht gut genug spielen, um auf der Bühne bestehen zu können. Im Studio konnten wir unsere Musik realisieren, weil da hattest du alle Zeit der Welt und wenn du irgendwie einen Take eingespielt hattest, dann hast du eben irgendwie so lange gespielt, bis er einigermaßen tight irgendwie auf dem Band war. Also die andere Möglichkeit wäre gewesen, also mit dem Studio-Equipment auf die Bühne zu gehen. Das war aber zum damaligen Zeitpunkt einfach viel zu aufwendig, viel zu teuer. Ging nicht.
0: Aber im Studio haben sie ja dann mit ihrem Debütalbum Bleibendes geschaffen. Und noch heute bringen sie ja die großen Hits auch auf die Bühne. Und jetzt ein Klassiker aus den 70ern, When Will I See You Again von The Three Degrees. Einer ihrer größten Fans, zumindest damals, war ja Prinz Charles. Da hat er keine Mühe und Kosten gescheut und sie zu seinem 30. Geburtstag eingeladen. Alles lange her, doch war es sicher auch für das Frauentrio ein bleibendes Erlebnis.
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0.45 Uhr hier der Verkehrsservice mit einer aktuellen Meldung, betrifft die A3 Passau Richtung Nürnberg. Die A3 ist zwischen Passau Mitte und Passau Nord nach einem Unfall gesperrt. Sollte es Stau entstehen, bitte bilden Sie eine Gasse für die Rettungsfahrzeuge. Zwischen Passau Mitte und Passau Nord Vollsperrung nach einem Unfall.

0: aus den 90ern. Katrina and the Waves, Love Shine a Light. Das ist doch Sommerfeeling pur, oder? Und war sicher auch der Höhepunkt ihrer 20-jährigen Karriere. Mit dem Song gewann sie für Großbritannien den Eurovision Song Contest. Das war damals 1997 in Dublin. Bis zu den Nachrichten gleich noch Prince mit dem Song, der ihn sozusagen unsterblich gemacht hat. Eines der erfolgreichsten Kapitel der in den Musikgeschichtsbüchern Purple Rain, auch als Album und Film erfolgreich, und ich habe den Titelsong. Und vor Prince hier noch The Twins.
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1: Um 1 Uhr mit Ronald Lessig. SPD-Vizekanzler Klingbeil hat die jüngste Äußerung des israelischen Sicherheitsministers Ben Gvir scharf verurteilt und Konsequenzen gefordert. Es müssten auf europäischer Ebene Sanktionen geprüft werden, sagte der SPD-Politiker auf Sat.1. Aus Berlin Bianca Schwarz.
2: Ich stehe in Solidarität zum Staat Israel, aber ich stehe nicht in Solidarität zu solchen Ministern, so Klingbeil wörtlich. Der rechtsextreme Polizeiminister Ben Gvir hatte in einem Podcast unter anderem gezielte Tötungen von Palästinensern gefordert. Es gebe im Gazastreifen Menschen, die es nicht verdient hätten zu leben. Ben Gvir ist mehrfach verurteilt wegen Hetze und Terrorunterstützung. Mehrere europäische Staaten haben schon früher Sanktionen gegen ihn verhängt. Die offizielle Linie der israelischen Regierung vertritt er mit seiner Aussage nicht.
1: In den USA hat ein Prozess gegen den Meta-Konzern begonnen, in dem es um die Nutzung seiner Apps durch Kinder und Jugendliche geht. Mehrere Bundesstaaten werfen dem Unternehmen vor, Minderjährige bewusst abhängig von Facebook und Instagram zu machen. Die Kläger fordern, dass Meta bestimmte Funktionen seiner Apps beschränkt, etwa das Endlos-Scrollen oder den Gefällt-mir-Zähler. Außerdem droht dem Konzern eine milliardenschwere Geldstrafe. Mitarbeiter des Toilettenbetreibers Sanifair haben schwere Vorwürfe gegen das Unternehmen erhoben. Nach Recherchen des ARD-Politikmagazins Report Mainz kommt es bei Arbeitszeiten und Löhnen immer wieder zu Verstößen. Aus Mainz David Mailänder.
3: 12-Stunden-Schichten an 7 Tagen die Woche ohne einen Tag Pause und das an mehreren Raststätten. Das belegen die Recherchen von Report Mainz. Die Reporter hatten Arbeitszeiten von Reinigungskräften bundesweit dokumentiert. Mitarbeiterinnen und Mitarbeiter hatten sich an das Politikmagazin gewandt und auch von Stundenlöhnen weit unter dem für Gebäudereiniger geltenden Mindestlohn berichtet. Sanifair erklärte gegenüber Report Mainz, man nehme die Hinweise ernst. Sie seien aber zu pauschal, um sie prüfen zu können.
1: In Belgien, in der Nähe der deutschen Grenze, kämpfen Einsatzkräfte weiter gegen das große Feuer im Naturschutzgebiet Hohenfenn. Zuletzt haben sich die Flammen auch aufgrund von Regen nicht weiter ausgebreitet. Die Feuerwehr versucht nun, den Brand einzukreisen. Gelingt das, besteht die Hoffnung, das Feuer unter Kontrolle zu bringen, hieß es. Weil der Boden größtenteils aus Torf besteht, könnte es Wochen oder Monate dauern, bis der Brand komplett gelöscht ist. Das waren die Nachrichten. Das Wetter in Deutschland. Häufig trocken, noch letzte Schauer bei 19 bis 11 Grad. Tagsüber gebietsweise Schauer, selten Gewitter, teilweise auch trocken, bei bis zu 19 Grad im Norden und 32 Grad im Süden. Am Donnerstag teilweise trocken, teilweise Schauer, gebietsweise Gewitter, 20 bis 27 Grad. Es ist 1:03 Uhr.
4: Und hier der Verkehrsservice in der ARD-Hitnacht. Zuerst eine Gefahrenmitteilung für Monschau, Simmerath und Röttgen. Wegen des Waldbrandes im Hohenfenn kommt es momentan zu erheblicher Geruchsbelästigung und möglicher Schadstoffbelastung der Luft. Gesundheitliche Gefahren können hierbei nicht ausgeschlossen werden. Deshalb bitte möglichst Fenster und Türen schließen sowie Lüftung und Klimaanlagen abschalten. Schauen wir auf die Autobahn. Die A2 Dortmund Richtung Hannover ist zwischen Dortmund Nordost und Kamen-Bergkamen nach einem Unfall gesperrt. Die Gegenrichtung, die A2 Hannover Richtung Dortmund, ist zwischen Kamener Kreuz und Lünen Süd nach einem Unfall gesperrt. Die A3 Passau Richtung Nürnberg ist zwischen Passau Mitte und Passau Nord nach einem Unfall gesperrt. Die A9 Nürnberg Richtung Halle-Leipzig ist zwischen Schneitach und Hommersdorf gesperrt. Hier steht ein defekter LKW. Nutzen Sie hier bitte die Umleitung über die U65. Und die A40 Dortmund Richtung Essen ist zwischen Bochum-Harpen und Stadion wegen eines Feuerwehreinsatzes vorübergehend gesperrt. Allen unterwegs eine gute und sichere Fahrt. Kommen Sie gut an Ihr Ziel.
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4: Weil Musik Spaß macht, und da lese ich doch so einige Klassiker auch für diese Stunde, wie zum Beispiel Summer Wine mit Leib und Seele, Big Big World, Mr. Tambourine Man und. Schlendern wir also weiter durch einige Jahrzehnte der Musikgeschichte live aus dem MDR-Studio in Dresden. Ich bin Heiko Rasch. Kommen Sie weiter gut durch die Nacht. Musik.

20 Jahre ist das her, als Wille Valo und Natalie Ebelong diesen Klassiker erneut aufgenommen haben, Summer Wine. Doch tatsächlich haben sie das wieder geschafft, diesen Song in die Charts zu bringen. Schon in den 60ern wurde der Song ja ein Hit, damals von Lee Hazelwood im Duett mit Nancy Sinatra. Und es haben ja viele andere Künstler an diesem Song auch Gefallen gefunden. Mehr als 2 Dutzend Coverversionen sind aus diesem Hit aus den 60er Jahren entstanden. Und jetzt bei uns hier in der ARD-Hitnacht. Schöne

1:19 hier der Verkehrsservice mit einer Gefahrenmeldung. Achtung, ein Falschfahrer auf der B277 Herborn-Wetzlar. Zwischen Aslar und der B49 Wetzlar-Dahlheim kommt Ihnen ein Falschfahrer entgegen. Fahren Sie bitte äußerst rechts und überholen Sie nicht. Auf der B277 Herborn-Wetzlar zwischen Aslar und B49 Wetzlar-Dahlheim ist ein Falschfahrer unterwegs. Vorsicht in beiden Richtungen.

0: George Michael und Andrew Ridgeley. In ihren 4 aktiven Jahren als Duo haben sie eine Menge erreicht. 10 Top-10-Hits und das in Großbritannien. Und dabei sind auch 5 Spitzenpositionen und immerhin über 25 Millionen Platten verkauft. Also, das kann sich doch sehen und hören lassen. Kommen wir zurück nach Deutschland und bleiben in den 80ern mit Heinz-Rudolf Kunze, der Rockpoet, wie er auch genannt wird, der vor allem auch mit seinen Texten glänzt. Textideen, die im Augenblick entstehen, immer ein bisschen Zeitzeuge und was die Menschen einfach bewegt. Heinz-Rudolf Kunze hat dieses Talent, seine Gedanken in kurze Textzeilen zu verfassen und auf Platte zu bringen. Und er ist ja auch meistens gleich mit mehreren verschiedenen Konzertprogrammen unterwegs.
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0: Und da habe ich davor noch diese Verkehrsmeldung, die Gefahrenmeldung der Falschfahrer auf der B277 Herborn-Wetzlar. Zwischen Aslar und der B49 Wetzlar-Dahlheim kommt Ihnen ein Falschfahrer entgegen. Fahren Sie bitte äußerst rechts und überholen Sie nicht. Auf der B277 Herborn-Wetzlar zwischen Aslar und B49 Wetzlar-Dahlheim ist ein Falschfahrer unterwegs. Vorsicht in beiden Richtungen.

1:29, gute Nachricht aus der Verkehrsredaktion. Eine Entwarnung auf der B277 Herborn-Wetzlar. Zwischen Aslar und der B49 Wetzlar-Dahlheim ist kein Falschfahrer mehr unterwegs. Gleich noch mehr Meldungen aus der Verkehrsredaktion. Bis dahin, Emilia.

0: Kurz nach 13:30, hier der aktuelle Verkehrsservice in der ARD Hitnacht. Zunächst eine Gefahrenmitteilung für Monschau, Simmerath und Röttgen. Wegen des Waldbrandes im Hohen Venn kommt es momentan zu erheblichen Geruchsbelästigungen und möglicher Schadstoffbelastung der Luft. Gesundheitliche Gefahren können dabei nicht ausgeschlossen werden. Deshalb bitte schließen Sie Fenster und Türen sowie Lüftung und Klimaanlagen abschalten. Schauen wir auf die Autobahn. Die A2 Dortmund Richtung Hannover ist zwischen Dortmund Nordost und Kamenberg-Kamen nach einem Unfall gesperrt und die A2 Hannover Richtung Dortmund ist zwischen Kamener Kreuz und Lünen Süd nach einem Unfall gesperrt. Die A3 Passau Richtung Nürnberg ist zwischen Passau Mitte und Passau Nord ebenfalls nach einem Unfall gesperrt. Allen unterwegs eine gute Fahrt, jetzt mit AHA.
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Der erste Single-Hit von The Byrds, Mitte der 60er Jahre entstanden, Mr. Tambourine Man. Und so schlendern wir weiter durch die 80er Jahre jetzt mit Men and Work und danach geht's in die 90er. 30-jähriges Jubiläum dieser Song Unbreak My Heart.

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1: Um 2 Uhr mit Ronald Lessig. Vizekanzler Klingbeil hat nach der jüngsten Äußerung des israelischen Sicherheitsministers Ben-Gvir politische Konsequenzen gefordert. Deutschland dürfe bei aller Solidarität mit dem Staat Israel nicht schweigen, sagte der SPD-Politiker bei Sat.1. Ben-Gvir hatte dazu aufgerufen, im Gazastreifen mindestens 30 Palästinenser pro Nacht zu töten. Zu den möglichen Konsequenzen Matthias Deiß aus Berlin.
2: Nun, Vizekanzler Klingbeil fordert, Sanktionen gegenüber Ben-Gvir auf europäischer Ebene nun sehr ernsthaft zu prüfen. Er macht also einerseits Druck, greift dem Außenminister